0: 4 Menschen sind dabei ums Leben gekommen. Das Unglück hat sich am Abend auf einer Landstraße in Brandenburg ereignet. Die genauen Umstände des Unfalls werden noch untersucht.
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2: Der Donnerstag wird deutlich bewölkter als zuletzt. Temperaturen steigen gerade noch auf 14 bis 15 Grad, also deutlich kühler als zuletzt. Noch Regenschauer sind vereinzelt möglich. Temperaturen in der Nacht auf Freitag bei 6 Grad und auch der Freitag meist bewölkt bei nur noch 13 Grad.
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2: Auf der A7 Richtung Ulm zwischen Altenstadt an der Iller und Illertissen ist die rechte Spur wegen einer Nachtbaustelle gesperrt. Das dauert noch bis 6 Uhr heute früh. 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
2: Ich bin Dirk Zeitler. Der Koalitionsausschuss von Union und SPD ist nach rund 4 Stunden zu Ende gegangen. Über Ergebnisse soll erst am Morgen informiert werden, voraussichtlich schriftlich. Eine Pressekonferenz ist diesmal nicht geplant. Hauptthemen waren der Haushalt 2027 und die Umsetzung bereits beschlossener Reformen. Die Stimmung sei gut und sehr konstruktiv gewesen, heißt es. Seit einer Woche gilt jetzt wieder der Tankrabatt. Der Bund verzichtet auf Steuern in Höhe von knapp 17 Cent pro Liter, um die Autofahrer zu entlasten. Das Ganze ist aber weiter ziemlich umstritten.
3: Bisher sehen sich eher die Kritiker bestätigt. Der Tankrabatt werde, wie befürchtet, nicht vollständig an die Autofahrerinnen und Autofahrer weitergegeben, rechnen zum Beispiel Experten des IFO-Instituts vor. Teilweise gäbe es erhöhte Preise, für die keine offensichtliche Erklärung durch Ölpreis- oder Währungswechselkurse erkennbar sei. Branchenvertreter der Tankstellengesellschaften behaupten dagegen, die 17 Cent Steuersenkung werde weitergegeben. Allerdings seien die Einkaufspreise für Kraftstoffe am Weltmarkt zuletzt gestiegen. Das sei angeblich auch bei früheren Tankrabatten so gewesen. Ronny Torau, Nachrichtenredaktion.
2: Der frühere Präsident des Bundesnachrichtendienstes, August Hanning, sitzt nun in Untersuchungshaft. Ein Ermittlungsrichter am Bundesgerichtshof in Karlsruhe setzte den Haftbefehl gegen den 80-Jährigen in Vollzug. Ihm wird Spionage vorgeworfen.
4: Nach seiner Beamtenlaufbahn soll Hanning über Jahre von seinem früheren Büroleiter interne BND-Dokumente bekommen und für seine Tätigkeit als Sicherheitsberater verwendet haben. Kunden dieses Geschäftsmodells sollen unter anderem Nachrichtendienste anderer Länder gewesen sein. Welche genau ist unklar, auch welche geheimen BND-Infos so nach außen gedrungen sind. Der frühere Büroleiter sitzt auch schon in Untersuchungshaft wegen Beihilfe. Jan-Henner Reitze, Nachrichtenredaktion.
2: Bei Biesenthal im Landkreis Barnim hat es einen schweren Verkehrsunfall gegeben. Ein Auto ist dort frontal mit gleich 3 Mopeds zusammengestoßen. 4 Menschen sind dabei ums Leben gekommen. Das Unglück hat sich am Abend auf einer Landstraße in Brandenburg ereignet. Die genauen Umstände des Unfalls werden noch untersucht.
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5: Der Donnerstag wird deutlich bewölkter als zuletzt. Temperaturen steigen gerade noch auf 14 bis 15 Grad, also deutlich kühler als zuletzt. Noch Regenschauer sind vereinzelt möglich. Temperaturen in der Nacht auf Freitag bei 6 Grad und auch der Freitag meist bewölkt bei nur noch 13 Grad.
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2: Auf der A7 Richtung Ulm zwischen Altenstadt an der Iller und Illertissen ist die rechte Spur wegen einer Nachtbaustelle gesperrt. Das dauert

0: Es ist 4 Uhr.
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2: Ich bin Dirk Zeitler. Der Koalitionsausschuss von Union und SPD ist nach rund 4 Stunden zu Ende gegangen. Über Ergebnisse soll erst am Morgen informiert werden. Voraussichtlich schriftlich. Eine Pressekonferenz ist diesmal nicht geplant. Hauptthemen waren der Haushalt 2027 und die Umsetzung bereits beschlossener Reformen. Die Stimmung sei gut und sehr konstruktiv gewesen, heißt es. Die Mehrheit der Deutschen ist einer Umfrage zufolge tief enttäuscht von Friedrich Merz als Bundeskanzler. 48% stimmten der Aussage, die Kanzlerschaft von Friedrich Merz ist gescheitert, voll und ganz zu. Weitere 19% stimmten der Aussage eher zu. Das geht aus einer Umfrage im Auftrag des Spiegel hervor.
3: Friedrich Merz kommt aus dem Umfragetief einfach nicht raus. Die Mehrheit der Deutschen sieht keine Zukunft für ihn als Kanzler. In den ostdeutschen Bundesländern fällt das Urteil härter aus. Dort halten 80% der Befragten die Kanzlerschaft für gescheitert. Einen klaren Nachfolger für Merz in der Union haben die Befragten allerdings nicht im Blick. CSU-Chef Söder, Innenminister Dobrindt oder NRW-Ministerpräsident Wüst. Eine klare Mehrheit hält keinen davon für einen besseren Kanzler. Thomas Bremser, Nachrichtenredaktion.
2: Seit einer Woche gilt jetzt wieder der Tankrabatt. Der Bund verzichtet auf Steuern in Höhe von knapp 17 Cent pro Liter, um die Autofahrer zu entlasten. Das Ganze ist aber weiter ziemlich umstritten.
4: Bisher sehen sich eher die Kritiker bestätigt. Der Tankrabatt werde, wie befürchtet, nicht vollständig an die Autofahrerinnen und Autofahrer weitergegeben, rechnen zum Beispiel Experten des IFO-Instituts vor. Teilweise gäbe es erhöhte Preise, für die keine offensichtliche Erklärung durch Ölpreis- oder Währungswechselkurse erkennbar sei. Branchenvertreter der Tankstellengesellschaften behaupten dagegen, die 17 Cent Steuersenkung werde weitergegeben. Allerdings seien die Einkaufspreise für Kraftstoffe am Weltmarkt zuletzt gestiegen. Ronny Tochau, Nachrichtenredaktion.
2: NRW-Ermittler haben einen großen Schlag gegen die Cybercrime-Bande Xilin gelandet. Der 28-jährige mutmaßliche führende Kopf der russischen Hackergruppe ist im Mai in Tokio festgenommen und vergangene Woche nach Deutschland ausgeliefert worden. Seit 2024 soll Xilin fast 4000 Unternehmen und Institutionen weltweit angegriffen haben.
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5: Der Donnerstag wird deutlich bewölkter als zuletzt. Temperaturen steigen gerade noch auf 14 bis 15 Grad, also deutlich kühler als zuletzt. Noch Regenschauer sind vereinzelt möglich. Temperaturen in der Nacht auf Freitag bei 6 Grad und auch der Freitag meist bewölkt bei nur noch 13 Grad.
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6: Auf der A7 Richtung Ulm zwischen Altenstadt an der Iller und Illertissen ist die rechte Spur wegen einer Nachtbaustelle gesperrt. Bis heute 6 Uhr. 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
2: Ich bin Dirk Zeitler. Der Koalitionsausschuss von Union und SPD ist nach rund 4 Stunden zu Ende gegangen. Über Ergebnisse soll erst am Morgen informiert werden. Voraussichtlich schriftlich. Eine Pressekonferenz ist diesmal nicht geplant. Hauptthemen waren der Haushalt 2027 und die Umsetzung bereits beschlossener Reformen. Die Stimmung sei gut und sehr konstruktiv gewesen, heißt es. Die Mehrheit der Deutschen ist einer Umfrage zufolge tief enttäuscht von Friedrich Merz als Bundeskanzler. 48% stimmten der Aussage, die Kanzlerschaft von Friedrich Merz ist gescheitert, voll und ganz zu. Weitere 19% stimmten der Aussage eher zu. Das geht aus einer Umfrage im Auftrag des Spiegel hervor.
3: Friedrich Merz kommt aus dem Umfragetief einfach nicht raus. Die Mehrheit der Deutschen sieht keine Zukunft für ihn als Kanzler. In den ostdeutschen Bundesländern fällt das Urteil härter aus. Dort halten 80% der Befragten die Kanzlerschaft für gescheitert. Einen klaren Nachfolger für Merz in der Union haben die Befragten allerdings nicht im Blick. CSU-Chef Söder, Innenminister Dobrindt oder NRW-Ministerpräsident Wüst. Eine klare Mehrheit hält keinen davon für einen besseren Kanzler. Thomas Bremser, Nachrichtenredaktion.
2: Seit einer Woche gilt jetzt wieder der Tankrabatt. Der Bund verzichtet auf Steuern in Höhe von knapp 17 Cent pro Liter, um die Autofahrer zu entlasten. Das Ganze ist aber weiter ziemlich umstritten.
4: Bisher sehen sich eher die Kritiker bestätigt. Der Tankrabatt werde, wie befürchtet, nicht vollständig an die Autofahrerinnen und Autofahrer weitergegeben, rechnen zum Beispiel Experten des IFO-Instituts vor. Teilweise gäbe es erhöhte Preise, für die keine offensichtliche Erklärung durch Ölpreis- oder Währungswechselkurse erkennbar sei. Branchenvertreter der Tankstellengesellschaften behaupten dagegen, die 17 Cent Steuersenkung werde weitergegeben. Allerdings seien die Einkaufspreise für Kraftstoffe am Weltmarkt zuletzt gestiegen. Ronny Thorau, Nachrichtenredaktion.
2: NRW-Ermittler haben einen großen Schlag gegen die Cybercrime-Bande Xilin gelandet. Der 28-jährige mutmaßliche führende Kopf der russischen Hackergruppe ist im Mai in Tokio festgenommen und vergangene Woche nach Deutschland ausgeliefert worden. Seit 2024 soll Xilin fast 4000 Unternehmen und Institutionen weltweit angegriffen haben.
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1: Wunderschönen guten Morgen.
2: Guten Morgen.
1: Rein geht's in diesen Donnerstag. Es ist der 8. Oktober. Und es ist der Tag, an dem ein bisschen hat es schon geregnet tatsächlich, aber nur so Tröpfel oder zwei.
2: Ein Nieselpiss. Ja. Ein kleiner Nieselpiss gab es
1: schon. Wann hat es bei dir genieselpisst?
2: Als ich losgefahren bin.
1: Ah, schon.

0: sogar schon ein bisschen früher.
1: Echt?
0: Tatsächlich gestern Abend mal kurz.
1: Nö, also da habe ich zumindest nicht mitbekommen.
0: Ja. Und in den Donautreff im Nachrichtenstudio ist jetzt Regina Wysocki.
2: Guten Morgen.
1: Guten Morgen.
0: Wir unterhalten uns gerade über einen kleinen Nieselpiss. Mhm. Hat es bei dir auch schon genieselt bei dir?
2: Bei uns hat es heute Morgen nicht genieselt.

0: Der sollte aber genau dann
1: am Lauftag.
0: Der sollte erst dann kommen, wenn du im Bett liegst, und dann sollte er aufs Fenster klopfen.
1: Ja, das wäre schön.
2: Oh ja, das ist viel schöner, als wenn man draußen ist.
0: Es gibt ja kein schlechtes Wetter, es gibt nur beschissene Klamotten.
1: Ja, wobei, also beim Laufen, na, ich bin einmal in Graupelschauer gekommen und da habe ich mir gedacht, nein, es gibt auch schlechtes Wetter.
0: Du bist auch selber schuld.
1: Wieso?
0: Du bist fürs Wetter zuständig bei uns.
1: Ach so, also heute strahlender Sonnenschein.
0: Ja, genau, probier's doch mal. Wetterung in Ordnung.
1: Ja, weiß ich
0: nicht. Na, das wird schon noch. Jetzt guckst du mal, wie sich die Wolken decken. Vielleicht hast du ja ein Zeitfenster, wo du dann laufen gehen
1: kannst. Schauen wir mal, dann sehen wir schon.
0: Richtig, genau so ist das, wie immer im Leben.
1: Was habt ihr heute noch geplant, ihr zwei?
0: Was habe ich? Ich habe heute gar nichts geplant, tatsächlich. Doch, Fitness werden wir noch machen, auf jeden Fall heute Abend. Mhm. Vielleicht gehe ich dann auch gleich mal wieder in die Sauna.
1: Oh, schön.
0: Das ist noch in der Überlebungsphase bei mir drin. Ja, ja, so langsam sollte ich mal anfangen damit. Und ansonsten, wenn es ein Niesel ist, dann kannst du ja nicht so viel machen. Ja? Wer hat geschrieben? Ja, komm, lies vor.
1: Großartig. Um kurz nach 5 schreibt uns schon jemand eine WhatsApp. Guten Morgen, ich habe Lust auf einen hellen Plop.
0: Ja, das ist klar. Um die Uhrzeit.
1: Großartig. Aber der lief doch gar nicht im Programm, der Plop. Oder?
0: Nee, jetzt nicht. Aber ich glaube, das ist die Aufforderung, dass wir es jetzt dann spielen sollen.
1: Ach
0: eher.
1: Ach so.
2: Ich schätze
1: ja,
2: auch.
1: Schauen wir mal.
2: Ich
0: Na, kommt auf jeden Fall heute früh.
1: Ja,
0: noch.
1: Wird noch kommen.
0: Irgendwann zwischen jetzt und 10 Uhr wird's passieren.
1: Yes.
0: Da gibt's dann diesen.
1: Wow, das war gut. Ich habe gestern richtig gut Tischtennisbälle nachgemacht.
2: Nein. Was?
1: Doch.
0: Mhm. Hammer, gell?
1: Das ist gut, gell?
0: Ich gehe Kaffee trinken, Leute.
2: Das ist super.
1: Und ich glaube, ich habe da ein Talent.
2: Aha. Ja, das ist sogar noch besser.
1: Das ist eher so eine Parkuhr, finde ich.
0: Na, ich finde eher, das ist, wenn du den hellen Plop einschenkst. Machen wir nochmal. Ja, kluck, kluck, kluck, kluck, kluck.
2: Ja, mit deinem Kluck-Kluck dazu.
0: Das ist, du kannst ja pass auf, du kannst ja tatsächlich, wenn den Leuten das dazu sagst, wenn du den Leuten dazu sagst, was das sein soll, ja, dann kannst du machen, was du willst. Ja? Ich mache jetzt zum Beispiel mal ein Opossum nach. Wenn du vorher sagst, was das sein soll, dann glauben die Leute das.
2: Also bis morgen habe ich dann auch mein Talent gefunden.
1: Wie so ein
2: Singer. Irgendeiner, der in irgendeine Tonne steckt.
0: Ah, Leute, das na, ist der klassische Brunftschrei eines Opossums. Also Leute.
2: Ja, die sitzen bei mir selten vor der Tür.
1: Ja, bei mir war auch selten.
0: Du hast mir Opossum gesagt.
1: Ich kenne nur die Tauben bei was. Mir. Kurr,
0: kurr. Oh, wow. Das ist original. Jede Taube, die dich jetzt hört, sagt, ich habe noch nie in meinem Leben Gurr gemacht.
1: Doch, so machen
0: nie.
1: Die.
0: Gurr, Gurr.
1: Ich weiß es genau, ich hatte viel Übung, wenn die immer bei mir auf dem Balkon sitzen.
0: Gurr. Kannst du auch nachmachen, wie sie auf dem Balkon kacken? Perfekt.
3: Großartig.
1: Okay, das sind wir sind schon wieder so drüber falls über der Zeit.
0: Falls wir dann tatsächlich, ist doch wurscht, falls wir dann tatsächlich irgendwann im Programm mal wieder Geräusche brauchen, easy, komm rein.
1: Ja,
0: ich mach dein Mikrofon an.
1: Das macht mir wirklich richtig viel Spaß.
0: Wie macht ein Opossum? Oh Gott, das ist kein Opossum. Nein, das ist ein Lemming. Das erkennt doch jeder, dass das ein Lemming ist und kein Opossum. Oh Mann, Mann,
2: Haben wir
0: Mann,
2: echt so
0: Mann,
2: viel
0: Mann.
2: Spaß haben morgens um 5.
0: Ja, damit sind wir auch schon durch, finde ich.
1: Oder? Ja, komm, fahren wir wieder heim.
0: Ich hole mir meinen Kaffee.
1: Performance war heute liefern.
0: Hammer, großartig.

0: Gasly, Never Gonna Give You Up in der Gute Laune Morning Show hier bei Donau 3 FM. Schönen guten Morgen, startet gut rein in den Donnerstag. Es ist jetzt gleich 5.18 Uhr.
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2: Guten Morgen, ich bin Daniel Heinze von der Katholischen Kirche. Wie kann ich in einer wichtigen Angelegenheit gut und richtig entscheiden? Das fragen sich Firmenchefs oft, aber auch Eltern oder Freunde. Und ausgerechnet ein uralter Heiliger hat da ein paar zeitgemäße Tipps parat. Der heilige Benedikt, der das moderne Mönchtum mitbegründet hat. Benedikt empfiehlt das hier: Tue alles mit Rat, dann brauchst du nach der Tat nichts zu bereuen. Also auf gut Deutsch, keine Alleingänge, kein ich will das jetzt aber so und basta. Und dabei spielt für Benedikt auch der Rat der Jüngsten im Kloster eine wichtige Rolle. Denn, so sagt er, die Jüngsten sind noch voller Eifer, sie wollen das Mönchsein richtig leben und hinterfragen auch mal althergebrachte Strukturen. Ich finde das cool. Der Jüngste in der Familie oder die ganz neue Mitarbeiterin können eben auch klasse Ratgeber sein bei wichtigen Entscheidungen. Genau wie die, die schon lange dabei sind. Keine Alleingänge und alt und jung mit einbeziehen. Zeitlos gute Tipps vom heiligen Benedikt.
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3: So, gleich dürft ihr euch schon mal freuen auf Olivia Dean. Man, I need. Free, the heat is on.
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3: Gibt's gleich wieder. Jetzt haben wir es kurz vor 5:30. Schönen guten Morgen.
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7: So, da packt er heute am besten mal den Regenschirm ein, denn es wird nass in Schwaben. Mancherorts gibt es schon so ein bisschen Tröpfelgeschichte. Ansonsten kommt es heute auf jeden Fall so gut wie überall eigentlich runter. Mal nur zeitweise, mal auch wirklich ein bisschen länger. Im Allgäu und am Bodensee, da gibt es morgens hier und da noch ein bisschen Sonne, aber auch da kommt der später Regen. Der Regen dann später an, so rum. Dazu haben wir einen teilweise echt kräftigen Wind, vereinzelt kann es auch mal gewittern. Die Temperaturen erreichen ja maximal so um die 11 bis 15 Grad. Morgen, da gibt es dann nach einem teils wirklich 10 Nebel, einen frischen Mix aus Sonne und Wolken bei 12 bis 15 Grad. Also man merkt schon, es wird jetzt nach und nach ein bisschen kühler.
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8: Und da haben wir aktuell, da war noch eine Baustelle, genau A7 Richtung Ulm zwischen Altenstadt an der Iller und Illertissen. Nachtbaustelle, rechter Fahrstreifen. Das wird doch vorbeigefahren, das stimmt doch gar nicht. Hast du eine Baustelle gesehen?
7: Ich habe wieder geschlafen, ich weiß es nicht.
8: Also es war zwischen Altenstadt und Illertissen, war keine Baustelle rechts dran. Nee. Da sind wir ganz normal von der dreispurigen dann rüber gewechselt nach Altenstadt und dann drauf. Also hier steht bis 6 Uhr, aber das ist wahrscheinlich eine Dauermeldung und die waren heute schneller. Gehe ich davon aus. Ansonsten haben wir nichts. Gute Fahrt.
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8: Super Blitzer wieder mal in Biberach auf der Memminger Straße stadteinwärts am Freibad und in Langenau. Da haben wir auch noch eine lange Straße auf Höhe der Kirche.
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8: So, und gleich gibt's wieder eine klasse Songstory. Ja, von einem Song, der erinnert mich an die Fasnet irgendwann in Memmingen in der Stadthalle. Da habe ich im kleinen Saal aufgeregt, im großen war Ding und drüben war Disse, wo ich aufgelegt habe. Und da kam eine junge Frau, eine bildhübsche Frau damals auf mich zu und hat hast du das da?
7: Das Lied?
8: Richtig. Und ich sag, nö, wer ist das? Bis dahin komplett unbekannt.
7: Okay.
8: Also nicht nur mir, sondern das war tatsächlich so.
7: Ja.
8: Aber sie kannte das schon, weil sie das gehört hat. Und das ging dann ab und durch die Decke. Also an dem Abend nicht, weil ich sie ja nicht da hatte. Das war noch CD-Zeit wirklich tatsächlich.
7: Ich wollte gerade sagen, da warst du nicht so einfach.
8: Richtig, da konntest du nicht einfach, ich schau
7: Problem,
8: mal,
7: ich Downloads
8: Kein Problem, wir haben ja WLAN da, Henna.

0: Nee, so einfach war es nicht. Aber wirklich ein sensationeller Hit, der auch bei uns im Programm nach wie vor läuft.
1: Und ich liebe ihn auch sehr.
0: Und der Hammer ist, und das passiert ganz, ganz selten, es ist ein Instrumentalsong. Da wird nicht gesungen. Und dass die es ganz weit nach oben schaffen, das ist ganz, ganz selten. Ja. Selten, selten, selten, was
1: aber
0: das für
1: schön,
0: ein Song ist.
1: Gott sei Dank.
0: Der ist super. Mhm. Der ist genial. Ja. Um was für ein Song es da geht und was das Witzige an dem Ding war, wie das überhaupt erst bekannt geworden ist, das hört er gleich um 17:45.

0: einfach ein guter Song. Calvin Harris und Rag & Bone Man Giant. Das war sogar mein Lieblingslied, als es damals rauskam.
1: Und jetzt nicht mehr.
0: Doch, ich find's immer noch mega. Ist einfach, ist ein guter Song. Kann man nichts sagen, kann man nichts sagen.
1: Damit sind wir auch schon beim Thema, denn dieser Song, um den es heute geht, wie immer am Donnerstag um 17:45, die Songstory, ist auch nach wie vor noch sensationell.
2: Mein Name ist Markus Ullmann und unser heutiger Song ist wahrscheinlich nur durch einen Bedienfehler in die deutschen Charts gekommen.
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2: Dass ein Instrumentalsong die vorderen Plätze der Charts erreicht, das kommt nicht so schrecklich oft vor. Einige Beispiele gibt es aber. Carlos Santana mit Samba Party zum Beispiel. Oder auch Harold Faltermeier mit Axel F. Und auch der Song, den wir gleich hören, ist ein Instrumentalstück. Der Songwriter heißt Robert. Er hat den Song 1994 angeblich in nur einer einzigen Nacht fertig produziert. Und ein britischer Plattenchef hat den Song in einem Nachtclub in Miami gehört und sich die Rechte für Großbritannien gesichert. Der Song ist also schon mal in Europa. Und da wird ein deutscher Musikmanager auf den Song aufmerksam und spielt ihn dem Chef der Plattenfirma Motor Music vor. Allerdings mit 45 statt 33 Umdrehungen pro Minute. Der Plattenchef jubelt und sagt, endlich wieder schneller, harter Techno und bietet Robert einen Vertrag an. Eine Woche später stellt sich dann raus, bei korrekten 33 Umdrehungen ist der Song gar nicht mehr so schnell und hart. Der Vertrag kommt trotzdem zustande. Gute Entscheidung, denn der Song schafft es auf Platz 1 in Deutschland und hält sich dort stolze 7 Wochen lang. Und dieser Robert, das ist Robert Miles und das ist der Song Children.
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0: Bush und Be My Lover. In der Gute Laune Morning Show bei Donau 3 FM am Donnerstag, kurz vor 6.
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4: Guten Morgen am Donnerstag, 8. Oktober.
2: Es ist 6 Uhr.
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6: Mögliche Raubkatze in Bayern gesichtet und eine Woche Tankrabatt. Ich bin Regina Wissocki, guten Morgen. Puma-Alarm in Bayern. In der Nähe des Münchner Flughafens soll eine Raubkatze frei herumlaufen. Das Tier wurde in der Gemeinde Oberding gesichtet, nur wenige Kilometer vom Flughafen entfernt. Experten vermuten, dass es sich um einen Puma handeln könnte. Woher das Tier kommt, ist völlig unklar. Die Behörden rufen die Menschen in der Gegend zur Vorsicht auf. Seit einer Woche gibt's wieder den Tankrabatt. Der Bund verzichtet auf Steuern in Höhe von knapp 17 Cent pro Liter, um die Autofahrer zu entlasten. Das Ganze ist aber weiter ziemlich umstritten.
7: Bisher sehen sich eher die Kritiker bestätigt. Der Tankrabatt werde, wie befürchtet, nicht vollständig an die Autofahrerinnen und Autofahrer weitergegeben, rechnen zum Beispiel Experten des IFO-Instituts vor. Teilweise gäbe es erhöhte Preise, für die keine offensichtliche Erklärung durch Ölpreis- oder Währungswechselkurse erkennbar sei. Branchenvertreter der Tankstellengesellschaften behaupten dagegen, die 17 Cent Steuersenkung werde weitergegeben. Allerdings seien die Einkaufspreise für Kraftstoffe am Weltmarkt zuletzt gestiegen. Das sei angeblich auch bei früheren Tankrabatten so gewesen. Ronny Torau, Nachrichtenredaktion.
6: Der Biberacher Gemeinderat hat sich vom Forstamt durch einen Teil der 2400 Hektar Stadtwald führen lassen und sich ein Bild davon gemacht, wie gesund die Bäume sind. Donau 3 FM Reporter Fabian Schober, wie steht's denn um die Biberacher Wälder?
8: Könnte besser sein. Die Folgen von Orkan Sabine aus dem Jahr 2020 sind noch immer gut zu sehen. Der Sturm hat damals 16 Hektar Fichtenwald zerstört. Zum Vergleich, die Stadt holzt für den Eigenbedarf pro Jahr nicht mal die Hälfte dieser Fläche ab. In den letzten Jahren wurden ca. 6500 Bäume dort gepflanzt. Die müssen aber noch ein paar Jahre wachsen. Auch die Trockenheit ist ein Problem. Dieses Jahr läuft eine große Bestandsaufnahme. Danach weiß das Forstamt, wie viel Holz in den letzten 10 Jahren dazugekommen oder eben weggefallen ist.
6: Danke, Fabian. Bitterer Abend für die Basketballer von Ratiopharm Ulm. Die Ulmer haben auswärts im spanischen Manresa mit 89:101 verloren. Vor allem in der Verteidigung gab es ein Problem. Die Spanier legten direkt mit 8 Punkten in Folge los und bauten ihren Vorsprung immer weiter aus. Dazu leistete sich Ulm satte 22 Ballverluste. Auch 6 Dreier von Devin Schmidt konnten die Niederlage nicht verhindern. Mehr Nachrichten gibt's dann wieder in einer halben Stunde und jederzeit auf donau3fm.de.
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9: Ja, heute unbedingt Regenschirm einpacken. Es wird nämlich nass in Schwaben. Teilweise regnet es auch längere Zeit. Im Allgäu und am Bodensee, da ist es am Morgen noch möglich, dass die Sonne ein bisschen durchkommt. Aber auch da zieht später der Regen hin. Dazu haben wir heute einen kräftigen Wind. Vereinzelt sind auch Gewitter möglich. Die Temperaturen heute deutlich kühler, 11 bis 15 Grad.
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10: Gerade reingekommen, Meldung für die A96 in Richtung München zwischen Memmingen-Ost und Holzgüns. Da liegt ein Tier auf der Fahrbahn, leider. Passt da auf.
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10: Ein Superblitz in Wullenstetten, wieder mal lange Straße 30 erlaubt. Und noch einer in Ulm-Mähringen, kurz vor der Ortsausfahrt, wenn ihr Richtung Ulm unterwegs seid.
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10: Schönen Donnerstagmorgen, kurz nach 6, folgende Szene. Na, die Frau ist schon wach, ist in der Küche, sitzt am Esstisch. Da kommt der Mann und will ihr liebevoll einen Kuss aufdrücken.

0: Am Morgen. Oh, aber sie hat er hat Mundgeruch. Hallo, das spielt sie jeden Morgen irgendwo ab, oder? Find's nicht?
1: Weiß ich nicht, keine Ahnung.
0: Und die Bärbel aus Blaubeuren, die kennt das nämlich.
1: Okay.
0: Ja, sagt ab

0: Das ist jetzt auch...
1: Was?
0: Frau Schrei Horror.
1: Ja, das stimmt, das steht hier. Ich habe auch irgendwo noch... Es kann ja auch umgekehrt... Also wenn es umgekehrt ist, dann ist halt...

0: Wasser sauer. Geht's noch?
1: Kennst du doch, Hand vor den Mund und dann aus, hauchen und dann riechen.
0: Du kannst auch straight machen, vom Mund zur Nase, da brauchst du nicht die Hand.
1: Ja klar, ich lapp mir die Unterlippe über die Nase drüber und dann...
2: Das geht, weiß einfach alles.
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1: Sodele, und damit sind wir auch schon beim Thema Mundgeruch.
0: Mhm.
1: Bärbel aus Blaubeuren hat eine Frage an unseren Schlaumeier.
0: Absolut richtig, sie hat nämlich geschrieben, hallo Markus, es ist jeden Morgens gleich. Ja, mein Mann will mit mir reden und ich muss erstmal 30 cm Abstand nehmen, weil er aus dem Mund riecht. Aber, und das sagt sie jetzt, deswegen ist er so verwundert, er putzt ja ganz normal vom Schlafen die Zähne. Also, woher kommt es?
4: Morgendlicher Mundgeruch ist ein ganz normales Phänomen, selbst dann, wenn man abends und morgens gründlich die Zähne putzt. Der Grund dafür liegt in den natürlichen Abläufen im Mund während der Nacht. Nach dem Einschlafen, da fährt der Körper die Speichelproduktion deutlich runter und Speichel wirkt tagsüber aber wie ein natürlicher Reiniger. Er spült Bakterien, Speisereste und abgestorbene Zellen weg. Ohne diesen Speichel können sich geruchsbildende Bakterien im Mund ungestört vermehren, besonders auf der Zunge, im Rachenraum und zwischen den Zähnen. Diese Bakterien zersetzen organisches Material und produzieren dabei flüchtige Schwefelverbindungen wie Schwefelwasserstoff oder Methylmercaptan, die für den unangenehmen Geruch verantwortlich sind. Auch eine gute Mundhygiene vor dem Schlafengehen kann diesen Prozess nicht völlig verhindern, da nie alle Bakterien vollständig entfernt werden. Sie vermehren sich über Nacht erneut, vor allem bei trockener Mundschleimhaut. Wer zusätzlich durch den Mund atmet oder schnarcht, fördert diese Trockenheit und damit die Geruchsentwicklung noch weiter. Ein weiterer häufiger Faktor ist die Zunge. Die wird beim Zähneputzen nämlich häufig vernachlässigt, obwohl sich gerade dort besonders viele geruchsaktive Bakterien versammeln können. Trotzdem lohnt sich gründliches Putzen natürlich. Wer regelmäßig die Zähne reinigt, Zahnseide benutzt und auch die Zunge mit einbezieht, der reduziert die Bakterienlast im Mund deutlich. Der morgendliche Mundgeruch, der fällt dann schwächer aus und verschwindet meist schnell nach dem Aufstehen, etwa durch Wasser trinken oder erneutes Zähneputzen.
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0: genau das ist mein Tanzstil, der Stehblues. Gentleman und Michael Patrick Kelly, Wildfire. Bier in der Hand und ganz locker in den Knien wippen.
1: Mhm.
0: Das ist, da merkt man, da geht der Scheiter ab.
1: Da geht's so richtig
0: da
1: ab.
0: Da brennt die Luzi. So, auf den Straßen ist ruhig.
1: Was? Da brennt die Luzi?
0: Kennst du nicht, haben wir früher immer gesagt.
1: I don't nie gehört.
0: Da brennt die Luzi.
1: Großartig.
0: Da geht's ab, ja, da brennt heute, der Bär, kann man auch sagen.
1: Ja, also egal was heute brennt, wird von oben gelöscht, weil es kommt einiges an Regen runter. Es wird nass in Schwaben, packt die Regenschirme ein, Freunde. Kommt so zum Vormittag hin dann flächendeckend. Im Allgäu am Bodensee gerade am Morgen noch ein bisschen Sonne, aber dann, wie gesagt, einiges an Regen. Wir haben teilweise auch kräftigen Wind mit dabei hier und da. Sind sogar Gewitter möglich. Mhm. Die Temperaturen 11 bis 15 Grad.
0: Hat sie nochmal Glück gehabt.
1: Glutzi.
0: Richtig.
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1: Schönen guten Morgen. Donnerstag, die gute Laune Morning Show bei Donau 3FM um kurz vor 6:30.
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1: Schönen Donnerstagmorgen.
22: Es ist 6:30.
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2: Warnung vor Wildkatze in Bayern und Ratiopharm Ulm verliert in Spanien. Ich bin Regina Wysocki, guten Morgen. Jetzt gibt es eine Warnung der Behörden. Wer in der Gegend rund um den Münchner Flughafen unterwegs ist, sollte vorsichtig sein. Denn dort soll eine große Wildkatze frei herumlaufen. Gesichtet wurde das Tier in Oberding nur wenige Kilometer vom Flughafen entfernt. Experten vermuten, dass es ein Puma sein könnte. Woher das Tier kommt, weiß bisher niemand. Weniger Steuern, mehr Geld im Geldbeutel. Darüber spricht heute Vormittag zum ersten Mal der Bundestag. Die Bundesregierung will vor allem Menschen mit kleinen und mittleren Einkommen und Familien mit Kindern steuerlich entlasten. Donau 3 FM-Reporter Thomas Bremser.
3: Die Bundesregierung plant, das Kindergeld in den kommenden 2 Jahren leicht zu erhöhen und den steuerfreien Grundfreibetrag anzuheben. Außerdem soll der Spitzensteuersatz erst später greifen. Finanziert wird das unter anderem durch höhere Steuern für Reiche. Das sei kein großer Wurf, sagen Kritiker. Und die CDU wünscht sich einen Ausgleich für die kalte Progression, also den Effekt, dass, wenn Löhne steigen, auch mehr Steuern fällig werden. Klingbeil ist offen für mehr Entlastungen, die müssten aber gegenfinanziert werden.
2: Bitterer Abend für die Basketballer von Ratiopharm Ulm. Die Ulmer haben auswärts im spanischen Manresa mit 89:101 verloren. Die Spanier haben direkt mit 8 Punkten in Folge losgelegt und ihren Vorsprung immer weiter ausgebaut. Dazu gab es satte 22 Ballverluste von Ulm. Da haben auch 6 Dreier von Devin Schmidt leider nichts mehr gebracht. Ulm verliert mit 89:101. Romeo ist tot, aber Julia hat noch lange nicht genug vom Leben. In Stuttgart feiert heute Abend das Musical und Julia Premiere. Darin wird Shakespeares berühmte Liebesgeschichte einfach umgeschrieben. Julia stirbt nicht, sondern haut nach Paris ab und startet neu durch. Dazu gibt's jede Menge Pop-Hits von Britney Spears, den Backstreet Boys und Katy Perry. Das Ganze läuft im Stage Palladium Theater. Mehr Nachrichten gibt's dann wieder in einer halben Stunde und jederzeit auf donau3fm.de.
4: Gibt es da dann auch eine Balkonszene oder haben sie einfach rausgestrichen?
2: Weiß ich nicht, aber ich bin echt gespannt. Ich will es auf jeden Fall sehen.
4: Ja, aber klingt cool. Das ist mal was anderes.
2: Ja.
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5: So, da wird's heute ein bisschen nass in Schwaben. Teilweise regnet's da wirklich auch längere Zeit. Jetzt morgens größtenteils noch trocken, zieht dann so zum Vormittag rein. Im Allgäu am Bodensee ist morgens noch die Sonne möglich, dass die da ein bisschen durchscheint, aber auch da zieht dann später der Regen ein. Dazu haben wir einen kräftigen Wind heute. Hier und da sind wohl auch Gewitter möglich. Schauen wir mal, was im Endeffekt tatsächlich runterkommt, aber eins ist klar, es ist nicht mehr so warm, die Temperaturen 11 bis 15 Grad.
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7: Um 6:45, nichts los auf den Straßen. Gute Fahrt.
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7: Mit einem Superblitzer auf der B30 Biberach Richtung Ulm, Höhe der Ausfahrt Erbach. Und dann haben wir noch einen in Ulm leer, wenn ihr Richtung Ulm fahrt, Höhe vom Schießzentrum Müller.
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7: Jeden Tag verstecken wir die Dinger an einem anderen Ort. Wir sind zurzeit auf ganz großer Sparschweinsuche in ganz Schwaben unterwegs. Also besser gesagt, wir verstecken, ihr sucht.
9: Wo habt ihr das Schwein versteckt?
7: Wir bräuchten es ja nicht verstecken, wenn ich dir verraten würde, wo wir es versteckt haben.
9: Ich will jetzt suchen.
5: Ja, wer sich gestern freuen durfte, wie viel Geld im Sparschein drin war und wie auch ihr noch die Chance auf so ein tolles Schweinchen habt, das hört ihr gleich um 6:50.
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0: für Kinder was. Ich meine, so eine Schnitzeljagd, die macht auch den Erwachsenen saumäßig Spaß. Im wahrsten Sinne des Wortes.
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0: Ja, heute sind wir auf jeden Fall wieder unterwegs und verstecken jeden Tag prall gefüllte Sparschweine für euch in ganz Schwaben. Dazu geben wir hier bei uns im Donau 3 FM Programm und auf den Social Media Kanälen Tipps, wo und wann wir unterwegs sind und wann sich das Suchen lohnt.
3: Eure Aufgabe ist es dann eigentlich nur noch, das Sparschwein zu finden. Im Gegenzug dürft ihr dann auch das Schweinchen behalten, natürlich mitsamt der Geldfüllung.
0: Gestern, da war ein Sparschweinchen in Illertissen versteckt und eins in Dietenheim.
4: Ja, es hat wieder nicht lange gedauert, obwohl wir relativ ab vom Schuss sind. Nämlich in Dietenheim, ein bisschen außerhalb am wunderschönen Badeweiherzimmer. Aber trotzdem hat man uns gefunden. Hallo, bin der Andi, wer bist du?
5: Ich bin die Rahel.
4: Und was hast du gerade gefragt?
5: Wo habt ihr das Schwein versteckt?
4: Wir bräuchten es ja nicht verstecken, wenn ich dir verraten würde, wo wir es versteckt haben.
5: Ich will jetzt suchen.
4: Perfekt, ja. Uns hast du schon mal gefunden, das heißt, irgendwo in der Nähe muss auch das Schwein sein.
0: So viel kann ich schon mal sagen, sie bewegt sich gerade extrem davon weg. Ja? Aber, jetzt kommt sie wieder. Jetzt kommt sie wieder zurück.
5: Ich seh's.
0: Bitte was? Nein!
5: Da oben.
0: Wieso schaust du jetzt darauf?
5: Weil die Sonne so blenden muss, ich so machen, tatsächlich.
0: Und das ist, ich dachte mir, ich hau's extra in diese Dachrinne da rein. Komm, ich hol's dir schnell runter. So. Bitteschön. Ich dachte mir, ich hau's in die Dachrinne, weil wenn du hochschaust, dann blendet's dich.
5: Ja, wunderbar, das mache ich jetzt auch.
0: Oder? Ja, unbedingt. Unbedingt den Hintern abdrehen, weil es geht ja schließlich um das, was drin ist.
5: Boah. 150.
0: 150 Euro.
5: Ja, mega.
0: Einfach so. Wo kommst du eigentlich jetzt her gerade?
5: Ich höre eigentlich schon immer gern. Aha. An der Arbeit hat es halt leider nicht funktioniert mit unserem Radio. Okay. Aber meistens auf dem Heimweg gebt ihr eure Tipps. Und ich arbeite in Illertissen.
0: Okay.
5: Bin auf dem Weg nach Dietenheim gewesen, Vogelstadt, Alpdonaukreis, angrenzend zu Bayern. Also es war eigentlich klar, Badesee, klar.
0: Perfekt, super. Und dann macht man kurz auf dem Heimweg einen
5: Abschluss. Ich war schon in Balzheim, bin wieder zurückgefahren.
0: Dann hast du es redlich verdient. Viel Spaß damit.
5: Ja, vielen Dank. Ciao. Das Schwein darf ich auch mitnehmen,
0: ja,
5: oder?
0: Ja, natürlich,
5: das Ganze
0: natürlich,
5: echt.
0: Natürlich.
5: Super.
0: Bis dann.
5: Klasse, vielen Dank.
0: Ciao.
5: Ciao, schönen Tag euch. Macht weiter so.
0: Ja, machen wir. Auch heute wieder. Und hier kommen die ersten Tipps für alle, die schon so früh aufstehen, soll sich's auch mal lohnen.
3: Also wir sind heute mit unserem Sparschwein in einem Ort auf der Schwäbischen Alb unterwegs und zwar in einer Gemeinde im Alb-Donau-Kreis. Da gibt's, jetzt dürfte es vielen schon klar sein, ganz viele kleine Wasserstellen. Da gibt es sogar einen eigenen Themenweg, der zu denen führt und die haben auch einen eigenen Namen, diese kleinen Wasserstellen. Und dieser Name steckt im Ortsnamen drin. Ja. So viel mal dazu, wo wir heute sind, wo wir genau das Schwein verstecken. Das gibt's dann später für euch.
0: Ja, ein bisschen schwer darf es ja auch für die sein, die
3: Eben.
0: So früh aufgestanden sind.
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0: guck nochmal, 11:07 Donnerstag, auf den Straßen nichts los. Das Wetter wird sich ändern, Easy.
1: Richtig, da kann es heute immer wieder regnen, packt einen Regenschirm ein, dazu einiges an Wind, teilweise auch wohl Gewitter, die Werte 11 bis 15 Grad.
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0: Was ein Brett am Morgen, da bist du automatisch wach. Ja, das haben sich die Basketballer von Ratio Farm Ulm sicher anders vorgestellt. Regina Wisocki von den Donautreff im Nachrichten. Gestern gab es in Spanien eine Niederlage.
1: Ja, und schuld daran waren definitiv auch 22 Ballverluste. Alles dazu hört ihr gleich in den Donautreff im Nachrichten.
0: Jetzt haben wir es kurz vor sieben.
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2: Schönen Donnerstagmorgen.
3: Es ist 7 Uhr.
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5: Mögliche Raubkatze in Bayern gesichtet und eine Woche Tankrabatt. Ich bin Regina Wissocki, guten Morgen. Puma-Alarm in Bayern. In der Nähe des Münchner Flughafens soll eine Raubkatze frei herumlaufen. Das Tier wurde in der Gemeinde Oberding gesichtet, nur wenige Kilometer vom Flughafen entfernt. Experten vermuten, dass es sich um einen Puma handeln könnte. Woher das Tier kommt, ist völlig unklar. Die Behörden rufen die Menschen in der Gegend zur Vorsicht auf. Seit einer Woche gibt's wieder den Tankrabatt. Der Bund verzichtet auf Steuern in Höhe von knapp 17 Cent pro Liter, um die Autofahrer zu entlasten. Das Ganze ist aber weiter ziemlich umstritten.
6: Bisher sehen sich eher die Kritiker bestätigt. Der Tankrabatt werde, wie befürchtet, nicht vollständig an die Autofahrerinnen und Autofahrer weitergegeben, rechnen zum Beispiel Experten des IFO-Instituts vor. Teilweise gäbe es erhöhte Preise, für die keine offensichtliche Erklärung durch Ölpreis- oder Währungswechselkurse erkennbar sei. Branchenvertreter der Tankstellengesellschaften behaupten dagegen, die 17 Cent Steuersenkung werde weitergegeben. Allerdings seien die Einkaufspreise für Kraftstoffe am Weltmarkt zuletzt gestiegen. Das sei angeblich auch bei früheren Tankrabatten so gewesen. Ronny Thorau, Nachrichtenredaktion.
5: Der Biberacher Gemeinderat hat sich vom Forstamt durch einen Teil der 2400 Hektar Stadtwald führen lassen und sich ein Bild davon gemacht, wie gesund die Bäume sind. Donau 3 FM-Reporter Fabian Schober, wie steht's denn um die Biberacher Wälder?
7: Könnte besser sein. Die Folgen von Orkan Sabine aus dem Jahr 2020 sind noch immer gut zu sehen. Der Sturm hat damals 16 Hektar Fichtenwald zerstört. Zum Vergleich, die Stadt holzt für den Eigenbedarf pro Jahr nicht mal die Hälfte dieser Fläche ab. In den letzten Jahren wurden ca. 6500 Bäume dort gepflanzt, die müssen aber noch ein paar Jahre wachsen. Auch die Trockenheit ist ein Problem. Dieses Jahr läuft eine große Bestandsaufnahme. Danach weiß das Forstamt, wie viel Holz in den letzten 10 Jahren dazugekommen oder eben weggefallen ist.
5: Danke, Fabian. Bitterer Abend für die Basketballer von Ratiopharm Ulm. Die Ulmer haben auswärts im spanischen Manresa mit 89:101 verloren. Vor allem in der Verteidigung gab es ein Problem. Die Spanier legten direkt mit 8 Punkten in Folge los und bauten ihren Vorsprung immer weiter aus. Dazu leistete sich Ulm satte 22 Ballverluste. Auch 6 Dreier von Devin Schmidt konnten die Niederlage nicht verhindern. Mehr Nachrichten gibt's dann wieder in einer halben Stunde und jederzeit auf donau3fm.de.
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8: Aktuell ist es noch größtenteils trocken. Am Morgen kommt hier und da noch kurz die Sonne durch. Ansonsten wird es dann aber eher ungemütlich heute. Regen, und zwar in so gut wie allen Teilen Schwabens. Teilweise kürzer, teilweise ein bisschen länger. Packt auf jeden Fall einen Regenschirm ein. Dazu haben wir einen kräftigen Wind. Hier und da kann es wohl auch gewittern. Schauen wir mal. Die Temperaturen auf jeden Fall kühler jetzt. Heute nur noch 11 bis 15 Grad.
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9: Kurz nach 7, ganz klar, Berufsverkehr nimmt ein bisschen zu. Es wird voller auf der Europastraße in Neu-Ulm zum Beispiel. Da zögert es schon ein bisschen raus. Und natürlich auch auf der A7, wenn ihr Richtung Füssenreute fahrt, ab Nersingen an der Baustelle wieder.
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9: Super Blitzer in Biberach auf der Memminger Straße stadteinwärts. Wieder mal am Freibad und dann haben wir auch noch einen in Wullenstetten, Lange Straße. Da sind 30 erlaubt.
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9: So, jetzt gilt's wieder, die Ohren zu spitzen, denn wir haben genau das.

Also zumindest als Gewinn benutzen solltet ihr es dann später. Nämlich mit ein bisschen Glück freut ihr euch über eine Kiste Berg Original Hell. 0,33er im Bügelverschlussfläschle, ihr wisst.

0: Das ist sowas von einfach. Die gute Laune Morning Show am Donnerstag, 12 nach 7. Ja, merkt euch das einfach. Und viele, wie man an WhatsApp sieht, haben sie schon gemerkt. Ja, sobald ihr das hier im Radio hört, WhatsApp schicken mit dem Kennwort der helle Plop an die 015202424 und viermal die 3.
1: Ja, weil dann braucht ihr nur noch ein bisschen Glück. Vielleicht rufen wir nämlich zurück und schenken euch dann eine Kiste Berg Original Hell 033 im Bügelverschlussfläschle. Wie es aussieht, hat es geploppt im Programm, weil unser WhatsApp, das ist so noch ding, ding, ding, ding, ding, ja, am Aufblinken.
0: Frank aus Leichingen, der war extrem schnell, hat uns das Kennwort geschickt. Morgen, Frank.
2: Guten Morgen, Easy. Guten Morgen, Andy.
0: Frank. Du hast sofort eine WhatsApp geschrieben, weil, was war denn los? Ich bin so erschrocken, weil es so schnell ging.
2: Da kommt der helle Plop.
0: Du hast das hier?
2: Ein total angenehmes Geräusch am Morgen.
0: Was ist, ja, das heißt, du bist eigentlich nicht in Hektik verfallen bei diesem Geräusch, sondern eher in der Ruhe und hast gedacht.
2: Ruhe, Entspannung. So wie das Album mit dem Geräusch.
0: Wunderbar, aber du warst tatsächlich der Erste, der geschrieben hat heute Morgen.
2: Super, hat es. Gefällt mir jetzt total.
1: Ja, du hast alles richtig gemacht und du kannst dir wahrscheinlich auch schon denken, was das bedeutet, oder?
2: Das hört sich fast nach einem Kasten Bier an.
1: Richtig, ein Kasten und zwar vom Berg Original Hell 033er im, was dich so zur Entspannung bringt, Bügelverschlussfläschle.
2: Oh, der Blub ist einfach was Feines.
0: Ja, aber nicht mehr, also ich hoffe, du trinkst danach und machst nicht bloß alle Flaschen auf.
2: Na, auf jeden Fall, also man muss es auch genießen, wenn es sowas Fischliches gibt, passt ein bisschen noch Brezel dazu und der helle Blub.
1: Oh, lecker.
0: Kriegt man in der Früh gleich.
1: Ja, kriegt man direkt Hunger. Auch schön. Du darfst dich freuen, lieber Frank, mit wem wirst du das Bier teilen oder trinkst du alles allein?
2: No, ich denke mal, dass ich das mit meiner Frau zusammen teile. Mhm. Die freut sich bestimmt auch über sowas.
1: Schön, da holst du dann gleich direkt ein paar Brezen und dann macht es euch richtig schön gemütlich und genießt einen hellen Plop mit der Breze.
2: Also, ganz genau zum Feierabend passt es optimal.
0: Ich wollte gerade sagen, zum Frühstück jetzt.
1: Na, aber so schnell sind wir auch nicht mit der Lieferung. Aber deswegen, sobald es da ist, hol ich die Brezen und dann macht es euch einen ganz entspannten Abend.
2: Vielen lieben Dank, das machen wir auf jeden Fall.
0: Danke Frank fürs Mitmachen, viel Spaß mit dem Bier.
2: Euch einen schönen Morgen und noch eine schöne Sendung.
1: Dankeschön, ciao.
2: Ja, bis dann, tschüss.
0: Tja, Frank hat sein Bierlöscher, ja, aber wo der Plop herkam, da gibt's noch weitere. Hört einfach rein bei Donau 3 FM und dann einfach

0: ganz klar, A7 geht schon wieder los. Wenn ihr in Richtung Füssenreuth unterwegs seid, an der Baustelle zwischen Nersingen, drei Kittistädten, aktuell 3 Kilometer Stau, das sind schon ein bisschen mehr als 20 Minuten, die ihr da verliert. Ansonsten haben wir aktuell ganz normalen Berufsverkehr. Aber beim Wetter, da wird sich jetzt ein bisschen was ändern. Das geht jetzt Richtung Herbst.
1: Ja, jetzt ist es noch relativ in Ordnung, größtenteils trocken hier und da kommt sogar jetzt am Morgen noch die Sonne durch, aber insgesamt wird es heute nass werden, einiges an Regen, dazu kräftiger Wind, teilweise sogar Gewitter möglich. Die Temperaturen 11 bis 15 Grad.
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0: In der Gute Laune Morning Show bei Donau 3 FM am Donnerstag. Es ist kurz vor 7:30.
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14: Schönen guten Morgen am Donnerstag, 8. Oktober. Wir gucken mal, was los ist vor eurer Haustür.
15: Es ist 7:30.
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17: Warnung vor Wildkatze in Bayern und Ratiofarm Ulm verliert in Spanien. Ich bin Regina Wysocki, guten Morgen. Jetzt gibt es eine Warnung der Behörden. Wer in der Gegend rund um den Münchner Flughafen unterwegs ist, sollte vorsichtig sein. Denn dort soll eine große Wildkatze frei herumlaufen. Gesichtet wurde das Tier in Oberding nur wenige Kilometer vom Flughafen entfernt. Experten vermuten, dass es ein Puma sein könnte. Woher das Tier kommt, weiß bisher niemand. Weniger Steuern, mehr Geld im Geldbeutel. Darüber spricht heute Vormittag zum ersten Mal der Bundestag. Die Bundesregierung will vor allem Menschen mit kleinen und mittleren Einkommen und Familien mit Kindern steuerlich entlasten. Donau 3 FM-Reporter Thomas Bremser.
18: Die Bundesregierung plant, das Kindergeld in den kommenden 2 Jahren leicht zu erhöhen und den steuerfreien Grundfreibetrag anzuheben. Außerdem soll der Spitzensteuersatz erst später greifen. Finanziert wird das unter anderem durch höhere Steuern für Reiche. Das sei kein großer Wurf, sagen Kritiker. Und die CDU wünscht sich einen Ausgleich für die kalte Progression, also den Effekt,

0: dass, wenn Löhne steigen, auch mehr Steuern fällig werden. Klingbeil ist offen für mehr Entlastungen, die müssten aber gegenfinanziert werden.
1: Bitterer Abend für die Basketballer von Ratiopharm Ulm. Die Ulmer haben auswärts im spanischen Manresa mit 89-101 verloren. Die Spanier haben direkt mit 8 Punkten in Folge losgelegt und ihren Vorsprung immer weiter ausgebaut. Dazu gab es satte 22 Ballverluste von Ulm. Da haben auch 6 Dreier von Devin Schmidt leider nichts mehr gebracht. Ulm verliert mit 89-101. Romeo ist tot, aber Julia hat noch lange nicht genug vom Leben. In Stuttgart feiert heute Abend das Musical und Julia Premiere. Darin wird Shakespeares berühmte Liebesgeschichte einfach umgeschrieben. Julia stirbt nicht, sondern haut nach Paris ab und startet neu durch. Dazu gibt's jede Menge Pop-Hits von Britney Spears, den Backstreet Boys und Katy Perry. Das Ganze läuft im Stage Palladium Theater. Mehr Nachrichten gibt's dann wieder in einer halben Stunde und jederzeit auf donau3fm.de.
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3: Und da ist er, der Wetterumschwung. Jetzt komm, ich spür's tatsächlich in all meinen Narben.
4: Ich habe vergessen, das Regenmäntele für Schweinle einzupacken.
3: Nein.
4: Oh, doch.
3: Nein, jetzt schwimmt uns die Sau davon.
4: Ja, hoffentlich nicht. Wir sind ja heute wieder unterwegs bei der Donau 3 FM Sparschweinsuche. Und da könnte es eventuell nass werden. Jetzt am Morgen noch ganz in Ordnung. Ja, da kommt hier und da sogar noch ein bisschen die Sonne durch. Aber dann zum Vormittag hin zieht's zu und dann gibt's vielerorts Regen, flächendeckend eigentlich fast schon. Teilweise hält er sich länger, teilweise kürzer. Dazu haben wir kräftigen Wind hier und da sogar Gewitter möglich. Und die Temperaturen, ja, der Wetterumschwung merkt man schon. Es ist jetzt doch deutlich kälter dann, 11 bis 15 Grad.
3: Ja, müsste schnell sein heute. Ich meine, das Schweinerl ist aus Holz, das schwimmt, aber wenn da Wasser reinkommt und das Geld nass macht.
4: Davor muss ich es leider raus.
3: Ja klar, und shoppen gehen.
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3: Ja, wer zum Shoppen will oder zur Arbeit um die Uhrzeit eher, der braucht auf der A7 wieder ein bisschen länger Richtung Fürstenreude. Zwischen Kreuzulm-Elchingen, 3 Kittelstädten sind es schon 5 Kilometer Stau. Oh, das ist aber jetzt wenig. Mir zeigt es nur noch 12 Minuten an. Vorher waren wir schon über 20 Minuten. Das klingt gut.
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3: Immer noch der Blitzer in Ulm leer, wenn ihr Richtung Ulm fahrt, Höhe Müller-Schießzentrum. Und kurz vor dem von der Ortsausfahrt in Ulm-Mehringen steht einer, wenn ihr Richtung Ulm unterwegs seid.
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0: Richie in der Gute-Laune-Morning-Show. All night long am Donnerstag. 19 Minuten sind es noch bis 8.
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0: Ja, genau so hat's die Anja aus Ingen gemacht. Morgen, Anja.
2: Guten Morgen, Isi. Guten Morgen, Andy.
1: Anja, was machst du gerade?
2: Ich richte mich zur Arbeit. Ich muss um 8 Uhr bei der Arbeit sein.
0: Okay. Dann müssen wir uns, dann schicken wir uns ein bisschen leer.
2: Mhm. Ja, sonst komme ich halt kurz zu spät. Das macht nichts.
0: Okay.
2: Ja, komme ich auch zu spät heute.
0: Gleitzeit heute.
2: Heute ist Gleitzeit angesagt, ja.
0: Sehr gut. Was ist denn morgen angesagt?
2: Morgen ist Entdeckertour angesagt, hoffe ich.
1: Du hast dich angemeldet. Warum möchtest denn du mit dabei sein?
2: Weil meine Tochter und ich gerne so Abenteuertouren machen gemeinsam.
0: Oh, dann haben wir, glaube ich, genau das Richtige, denn diese Entdeckertour, die Nummer 3, wird was ganz Besonderes. Es geht hoch hinaus, ja. Sandra Walter vom Ulmer City Marketing.
3: Bei dieser Tour geht es ganz bewusst um neue Perspektiven. Ulm von oben erleben, hinter Türen schauen, die sonst nicht für jeden offen stehen. Besondere Geschäfte entdecken und zwischendurch einfach die Atmosphäre unserer Innenstadt genießen. Wir möchten unsere Gäste überraschen und ihnen Seiten von Ulm zeigen, die sie so vielleicht noch nicht kennen.
1: Hm, klingt doch gut, oder?
2: Ja, super.
1: Ja, seid ihr mit am Start, oder was?
2: Ja, klar.
1: Dann sagen wir herzlichen Glückwunsch.
2: Ja, wunderbar. Dankeschön. Da freuen wir uns.
1: Da gibst jetzt gleich deiner Tochter Bescheid. Morgen um 14 Uhr werdet ihr in Biberach abgeholt, gell?
2: Wunderbar, alles klar. Sind wir dabei? Freuen wir uns.
0: Dann wünschen wir euch ganz, ganz viel Spaß. Was ein Start ins Wochenende dann.
2: Ja, wunderbar. Vielen lieben Dank.
1: Sehr gerne. Ciao.
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0: Kollegen Golden Summer. Laune Morning Show. Loi versucht das noch ein bisschen rauszuziehen mit diesem Song Golden Summer, aber das hilft jetzt nichts mehr, Easy.
1: Rainy Autumn, ja? Wobei bis jetzt hatten wir wirklich Glück im Herbst, muss man sagen. Und Mai, jetzt regnet es halt einmal, das ist doch auch nicht schlimm. Jetzt aktuell sieht es noch ganz gut aus, da ist es größtenteils trocken hier und da kommt sogar die Sonne ein bisschen durch die Wolken hervor, aber dann zum späten Morgen, Vormittag hin, da gibt es dann vielerorts Regen, zieht sich heute eigentlich durch den ganzen Tag, immer wieder kräftiger Wind auch mit dabei, hier und da wohl auch Gewitter möglich. Die Temperaturen, die sind jetzt aber ein bisschen kühler, so ja, 11 bis 15 Grad im Schnitt.
0: Dagmar schreibt gerade, der Superblitzer an der Raststätte Gröbingen funktioniert immer noch. Dagmar, ich hoffe, du hast... ich will nicht wissen, wie du es rausgefunden hast. Ja, aber passt da dementsprechend auf. Dazu haben wir natürlich aktuell immer noch einen Superblitzer auch in Ulm leer, wenn ihr Richtung Ulm fahrt. Höhe Müller Schießzentrum. Und es dauert wieder mal ein bisschen länger auf der A7, wenn ihr Richtung Füssenreute unterwegs seid. Ab dem Kreuz Ulm-Elchingen, da Richtung Baustelle dann. Und bis zum Dreieck Kittistetten immer wieder Behinderungen. Insgesamt verliert er da 12 Minuten.

0: eigentlich besonders gerne, dass man wieder bunte Strumpfhosen anziehen kann, weil für die ist es im Sommer zu warm. Und Suppen kann man im Herbst auch viel besser essen.
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0: weniger Steuern. Ah, da sagen wir doch alle gleich mal ja. Regina Wisocki von den Donau-3-FM-Nachrichten. Für wen soll es denn bald Steuererleichterungen geben?
1: Die Bundesregierung will Familien mit Kindern und alle mit mittlerem und geringem Einkommen entlasten. Alles dazu hört ihr gleich in den Donau-3-FM-Nachrichten.
0: Es ist kurz vor 8.
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0: Schönen Donnerstagmorgen.
2: Es ist 8 Uhr.
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1: Königlicher Besuch am Bodensee und weniger Steuern für Familien. Ich bin Regina Wisocki, guten Morgen. Eine echte Königin zum Anfassen nah, Schwedens Königin Silvia, besucht heute die Blumeninsel Mainau am Bodensee. Und ihr könnt die 82-Jährige sogar live sehen. Zwischen 10 und halb 11 und nochmal zwischen 12 und halb 1 soll sie durch den Schlosshof laufen. Die Königin ist wegen des 10-jährigen Jubiläums der Mentor-Stiftung Deutschland zu Gast.

0: Die setzt sich für Jugendliche ein. Jetzt gibt es eine Warnung der Behörden. Wer in der Gegend rund um den Münchner Flughafen unterwegs ist, sollte vorsichtig sein, denn dort soll eine große Wildkatze frei herumlaufen. Gesichtet wurde das Tier in Oberding, nur wenige Kilometer vom Flughafen entfernt. Experten vermuten, dass es ein Puma sein könnte. Woher das Tier kommt, weiß bisher niemand. Weniger Steuern, mehr Geld im Geldbeutel. Darüber spricht heute Vormittag zum ersten Mal der Bundestag. Die Bundesregierung will vor allem Menschen mit kleinen und mittleren Einkommen und Familien mit Kindern steuerlich entlasten. Donau3FM-Reporter Thomas Bremser.
1: Die Bundesregierung plant, das Kindergeld in den kommenden 2 Jahren leicht zu erhöhen und den steuerfreien Grundfreibetrag anzuheben. Außerdem soll der Spitzensteuersatz erst später greifen. Finanziert wird das unter anderem durch höhere Steuern für Reiche. Das sei kein großer Wurf, sagen Kritiker. Und die CDU wünscht sich einen Ausgleich für die kalte Progression, also den Effekt, dass wenn Löhne steigen, auch mehr Steuern fällig werden. Klingbeil ist offen für mehr Entlastungen, die müssten aber gegenfinanziert werden.
0: Der Biberacher Gemeinderat hat sich vom Forstamt durch einen Teil der 2400 Hektar Stadtwald führen lassen und sich ein Bild davon gemacht, wie gesund die Bäume wirklich sind. Donau3FM-Reporter Fabian Schober, wie steht's denn um die Biberacher Wälder?
2: Könnte besser sein. Die Folgen von Orkan Sabine aus dem Jahr 2020 sind noch immer gut zu sehen. Der Sturm hat damals 16 Hektar Fichtenwald zerstört. Zum Vergleich, die Stadt holzt für den Eigenbedarf pro Jahr nicht mal die Hälfte dieser Fläche ab. In den letzten Jahren wurden ca. 6500 Bäume dort gepflanzt, die müssen aber noch ein paar Jahre wachsen. Auch die Trockenheit ist ein Problem. Dieses Jahr läuft eine große Bestandsaufnahme. Danach weiß das Forstamt, wie viel Holz in den letzten 10 Jahren dazugekommen oder eben weggefallen ist.
0: Danke, Fabian. Mehr Nachrichten gibt's dann wieder in einer halben Stunde und jederzeit auf donau3fm.de.
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4: So, da packt er heute einen Regenschirm ein, sicherheitshalber. Jetzt ist es größtenteils noch trocken hier und da kommt sogar noch die Sonne durch. Aber dann in den kommenden Stunden zieht es zu und dann kommt auch der Regen. Der zieht sich heute teilweise ziemlich lang durch den Tag, dazu kräftiger Wind und örtlich sind wohl auch Gewitter mal möglich. Die Temperaturen, da merkt man jetzt, es wird Herbst, es geht nämlich ein bisschen runter, meist so 11 bis 15 Grad.
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6: Ja, das ist mittlerweile normaler Berufsverkehr. Wenn ihr zum Beispiel in Neu-Ulm die Europastraße reinfahrt, da müsst ihr so ungefähr mit 10 Minuten Zeitverzögerung rechnen. Außerdem natürlich wieder an der Baustelle A7 Richtung Fürstenreute zwischen Kreuzulm Elchingen und Hittistettner. Da sind es knapp 20 Minuten Zeitverlust.
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6: Super Blitzer auf der B30, Biberach Richtung Ulm, Höhe der Ausfahrt Erbach. Und dann haben wir noch einen in Wullenstetten, Lange Straße. Da sind 30 erlaubt.
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6: Ulmer Hauptbahnhof, ganz klar, da kommen normalerweise die Züge an oder fahren wieder weg. Mhm. Ja. Jetzt kommen da auch Pakete an, denn am Bahnhof gibt es eine neue Paketstation.
8: Also die Paketstation ist von der Firma Dein Fach und es nimmt die ganze frontale Wand der Unterführung ein.
4: Aha, jetzt wissen wir also schon mal, wo die neue Paketstation steht, wer die Idee dazu hatte und was für Anbieter ihre Pakete dort so ablegen. Das alles gibt's gleich für euch um 10 nach 8.

0: Abend. Schnell mit dem Zug nach Hause und dann noch zur Post. Donau 3 Gute Laune Morning Show, 7:45. Das muss in Zukunft nicht sein. Am Ulmer Hauptbahnhof könnt ihr eure Pakete jetzt auch mitten in der Nacht abholen oder eben auch verschicken.
1: Bürgermeister für Stadtentwicklung, Bau und Umwelt und PBG-Geschäftsführer Tim von Winning. Für wen speziell sind denn jetzt diese Schließfächer gedacht?
2: Ich glaube, das Problem kennt jeder. Man bestellt irgendwas im Internet und dann

0: gibt es eine Rückmeldung, der Anbieter kommt zwischen 10 und 16 Uhr und man hat aber eigentlich Termine und weiß nicht, wie man das organisieren soll, und das ist eben hier wirklich eine sehr gute Lösung. Kann sich es liefern lassen und dann abholen. Es gibt mehrere Orte ja, wo man das machen kann in der Stadt, aber hier eben an diesem zentralen Ort ist es, glaube ich, der einzige.
1: Klingt gut. Wie ist es denn zu dieser Idee mit den Schließfächern gekommen?
0: Ist im Aufsichtsrat immer mal wieder auch angesprochen worden. Ich glaube, kann man schon sagen, ist auf eine Initiative auch von einem Aufsichtsrat, insbesondere Martin Ribbauer, hat sich da sehr eingesetzt, dass wir diesen zentralen Ort, diese Passage benutzen, um eben so eine Paketstation einzubauen, weil es ein Ort ist, wo viele, viele Menschen vorbeikommen, 40.000 Menschen jeden Tag aus dem Bahnhof rausgehen. Und deswegen fanden wir die Idee ziemlich gut, eine Paketstation zu machen, wo man Pakete abgeben kann zum Wegschicken, aber auch sich's anliefern lassen kann.
2: Martin Fichtner von der DHL. Von wem ist die Paketstation denn?
3: Deinfach ist ein Startup, das sich gegründet hat innerhalb der Deutschen Post. Als kleines, dynamisches Unternehmen, die völlig eigenständig auch agieren, die einen eigenständigen Vertrieb haben, eigenständiges Team haben und Marketing, alles für sich alleine, weil wir ganz bewusst sie rauslösen wollten aus dem Konzern. Und die haben jetzt eben das zusammen mit dem Hersteller der Automaten gemeinsam entwickelt, weil das gab es so in dieser Form nicht. Dieses Modell ist mit dem Hersteller entwickelt worden, ausgerollt worden. Mittlerweile haben wir 1500 Standorte in Deutschland, die schon da sind. Und jetzt ist eben dann die Zeit für den nächsten Schritt gekommen.
1: Tja, und wenn ihr mal nicht zu Hause seid und niemand habt, der sonst die Bestellung entgegennehmen kann, dann wisst ihr jetzt, wo ihr sie hinschicken lassen könnt, nämlich an die neue Paketstation am Ulmer Hauptbahnhof.
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0: Jetzt hat es zusätzlich auch noch gekracht an der Stelle. Gute Laune Morning Show, 8:30 normaler Berufsverkehr auf der B28, wenn er von Senden reinkommt oder auch von der B30 runterfahrt auf die B28 am Dreieck in Neu-Ulm. Da staut es natürlich immer, aber jetzt hat es auch noch gekracht und zwar unten auf der Europastraße, kurz vor der Ratiopharm Arena. Und das heißt, ihr braucht sowohl von der einen Richtung aus Richtung Nersingen rein ein bisschen länger vor der Unterführung und natürlich auch, wenn ihr runterfahrt von der B28 Höhe Neu-Ulm Mitte, auch da ein bisschen länger. Halten wir euch natürlich auf dem Laufenden. Genauso wie beim Wetter, das jetzt umschlägt.
1: Genau, aktuell größtenteils noch trocken, im Tagesverlauf dann aber verbreitet regenböiger Wind, teilweise wohl auch Gewitter mit dabei, die Höchstwerte 11 bis 15 Grad.
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0: Eyed Peas mit Justin Timberlake, Where is the Love? In der gute Laune Morning Show bei Donut FM am Donnerstag kurz vor 8:30.
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12: Es ist 8:30.
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14: Königlicher Besuch am Bodensee und Ratiopharm Ulm verliert in Spanien. Ich bin Regina Wysocki, guten Morgen. Es wird königlich am Bodensee. Schwedens Königin Silvia ist heute auf der Insel Mainau zu Gast. Und wenn ihr in der Nähe seid, könnt ihr die 82-Jährige sogar aus der Nähe sehen. Zwischen 10:30 und nochmal zwischen 12:30 läuft sie durch den Schlosshof. Anlass für den Besuch ist das 10-jährige Jubiläum einer Stiftung, die sich für Jugendliche einsetzt. Weniger Steuern, mehr Geld im Geldbeutel. Darüber spricht heute Vormittag zum ersten Mal der Bundestag. Die Bundesregierung will vor allem Menschen mit kleinen und mittleren Einkommen und Familien mit Kindern steuerlich entlasten. Donau 3 FM-Reporter Thomas Bremser.
15: Die Bundesregierung plant, das Kindergeld in den kommenden 2 Jahren leicht zu erhöhen und den steuerfreien Grundfreibetrag anzuheben. Außerdem soll der Spitzensteuersatz erst später greifen. Finanziert wird das unter anderem durch höhere Steuern für Reiche. Das sei kein großer Wurf, sagen Kritiker. Und die CDU wünscht sich einen Ausgleich für die kalte Progression, also den Effekt, dass, wenn Löhne steigen, auch mehr Steuern fällig werden. Klingbeil ist offen für mehr Entlastungen, die müssten aber gegenfinanziert werden.
14: Bitterer Abend für die Basketballer von Ratiopharm Ulm. Die Ulmer haben auswärts im spanischen Manresa mit 89:101 verloren. Die Spanier haben direkt mit 8 Punkten in Folge losgelegt und ihren Vorsprung immer weiter ausgebaut. Dazu gab es satte 22 Ballverluste von Ulm. Da haben auch 6 Dreier von Devin Schmidt leider nichts mehr gebracht. Ulm verliert mit 89:101.

0: Biberach sucht seinen Weihnachtsbaum. Für den Marktplatz fehlt der Stadt noch eine passende Fichte oder Tanne. Rund 11 Meter hoch, schön gewachsen und gut von der Straße erreichbar sollte sie sein. Habt ihr so einen Baum auf eurem Grundstück in Biberach oder einem Ortsteil und wollt ihn sowieso loswerden, dann könnt ihr euch bei der Stadt melden. Passt der Baum, wird er Mitte November kostenlos gefällt und abgeholt. Mehr Nachrichten gibt's dann wieder in einer halben Stunde und jederzeit auf donau3fm.de.
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2: Noch ist es trocken hier und da schafft die Sonne sogar noch ein bisschen durch, wobei die Wolken jetzt immer mehr zunehmen. Dann im Tagesverlauf Regen, es wird nass in Schwaben, teilweise hält er auch ziemlich lange an, dieser Regen. Dazu gibt es kräftigen Wind und hier und da wohl auch ein Gewitter möglich. Sind wir mal gespannt, was im Endeffekt runterkommt. Jetzt schauen wir erstmal auf die Temperaturen. Die sind heute auf jeden Fall schon mal kühler, 11 bis 15 Grad.
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4: So, natürlich wieder Stau heute Morgen auf der A7 Richtung Füssenreute an der Baustelle zwischen dem Kreuz Ulm-Elchingen und Hittistetten. Mittlerweile sind es, ja, 25 Minuten gut, die er an der Stelle verliert. Und der Unfall ist wohl weggeräumt auf der Europastraße in Neu-Ulm zwischen Neu-Ulm Mitte und der Ratiopharm Arena. Aber trotzdem auf der Strecke stockt es natürlich auch noch ein bisschen, genauso auf der B28, wenn ihr vom Dreieck Neu-Ulm rüberfahren wollt über die Adenauer Brücke. Aber ist weniger geworden.
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4: Super Blitzer in Ulm, Leerrichtung Ulm, Höhe Müller Schießzentrum. In Biberach auf der Memminger Straße stadteinwärts am Freibad steht jetzt auch ein Super Blitzer. Und in Langenau, Lange Straße, Höhe der Kirche auch.
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4: Und natürlich um kurz nach 8:30 auch mit Oma Rosa und dem Donau3FM Schwaben-Quiz.
2: Ihr wisst Bescheid, Oma Rosa ist ja wieder in einem schwäbischen Ort unterwegs und eure Aufgabe ist es rauszufinden, wo sie ist. Dafür gibt's Tipps, gestern zum Beispiel den hier.
5: Gefeiert wird der Hanna natürlich auch in dem gesuchten Ort. Alle 4 Jahre findet der Hanna in dem Ort ein großes historisches Fest statt.
4: Ja, und da haben viele reagiert und schon eine WhatsApp geschrieben mit einem Lösungsvorschlag an die 015202424x3. Ich sehe aber, es sind immer noch falsche mit dabei und deshalb gibt's gleich den vierten und vielleicht entscheidenden Tipp um 10:30.
6: Hallo, hier ist Michael.

0: Westerland können wir definitiv ausschließen, da ist sie in dieser Woche nicht.
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0: Braucht auch nicht in der Nähe von Westerland suchen, weil das ist ja von Schwaben relativ weit weg und es ist definitiv immer ein schwäbischer Ort.
2: Unsere Oma Rosa ist jede Woche in einem anderen Ort hier in Schwaben unterwegs. Ihr dürft rausfinden, in welchem das ist, und dafür gibt Oma Rosa euch ja jeden Tag einen Tipp. Zum Beispiel am Montag, das war der Tipp mit dem Brunnen, wir erinnern uns, die zwei glatzköpfigen, leicht beleibten Männerstatuen, die dort stehen. Und Andi. Ja,
0: der Schmied und ich, mein Kumpel und ich.
2: Der Schmied und der Andi sind
0: es. Richtig, 100%. Vielleicht sind es auch Right Said Fred, ich weiß es nicht. Auf jeden Fall gab es dann am Dienstag noch einen Tipp zur Fasnet. Gibt es da die sogenannte Kinderbrotspeisung?
2: Stimmt. Und gestern, der Tipp,

0: alle 4 Jahre findet in diesem Ort ein großes historisches Fest statt. Wobei, davon gibt es ja mehrere in Schwaben.
1: Eben, ja. Und deshalb hier der Tipp für alle, die gestern vielleicht noch falsch lagen mit ihrer Antwort.
2: Im gesuchten Ort, da gibt es ganz witzige Spezialitäten. Es gibt zum Beispiel die sogenannten Busserln. Die sind so ähnlich, ja, das Aussehen ist wie von einer Mozartkugel. Und es gibt Bonbons. Auf Schwäbisch Stepper sagen Ziggerle. Mit dem Namen Schlossbergkiesel. Und sonst, was gibt's noch in dem Ort? Ah ja, Jesus, nicht zum Vergessen. Die haben ein eigenes Obstwässerle. Ein wunderbares Obstwässerle. Das probiere ich jetzt gleich. Boah, wenn dir das Gurgeln anläuft, sagenhaft. Haben das verraten? Ja, wenn man sich verratet, kriegt man auch kein Obstwässerle. Natürlich. Wo bin ich?
1: Bitte mitbringen, Oma Rosa. Bring's einfach mit. Wir sollten das unbedingt auch mal probieren hier.
0: Ich glaube auch. Ihr bekommt von Oma Rosa, also wir bekommen das Obstwässerle, das
1: und
0: nehmen
1: ihr
0: wir
1: die Schwabentasse,
0: und ihr
1: genau.
0: Die Schwabentasse am Freitag, aber nur dann, wenn ihr richtig liegt. Und das sehen wir natürlich am besten daran, wenn ihr uns eine WhatsApp schickt. 015202424 mal die 3. In welchem schwäbischen Ort ist Oma Rosa in dieser Woche?
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0: gute Laune Morning Show 10 vor 9 an diesem Donnerstagmorgen. Easy wartet seit ungefähr 3-4 Wochen in etwa, dass der Herbst endlich kommt. Und heute an diesem Donnerstag, an ihrem Lauftag, Donnerstag ist Easys Lauftag, fängt es an zu regnen. Und das höre ich seit Montag.
1: Bin ich richtig angepisst.
0: Im wahrsten Sinne des Wortes.
1: Oh,
0: vielleicht
1: fällt es schlecht
0: aus. Vielleicht fällt es aus.
1: Was fällt aus?
0: Dein Laufen.
1: Ja, kann gut sein.
0: Stell mal vor, das schüttet runter.
1: Also es fällt nicht aus, es wird, wenn dann, verschoben. Heute wird es nämlich in vielen Orten in Schwaben ganz schön nass. Also am besten Schirm einpacken. Heute jetzt gerade noch recht trocken überall, aber dann zum Vormittag hin spätestens fängt es an zum Schiffen. Und dann braucht es vielerorts auch ganz schön lange so. Dazu aber einen kräftigen Wind. Hier und da sind wohl auch Gewitter mal möglich. Schauen wir mal, was im Endeffekt wirklich runterkommt. Kalt ist es auf jeden Fall, oder kälter, 11 bis 15 Grad.
0: Allein an der Wortwahl merkt man, dass sie leicht angepisst ist. schauen wir mal. Also vormittags sind wir noch nicht mit bei unseren Schweindl, weil sonst sagen wir das auch ab.
1: Also da werden wir schon auch nass, aber egal, das passt schon.
0: Okay, da ziehen wir es durch und laufen.
1: Wir sind ja nicht aus Zucker, gell?
0: So, wir gucken nur ganz kurz, also ich gucke nur ganz kurz aufs Verkehrsradar, und zwar B30, wenn

0: ihr Warthausen Runterfahrt in Richtung Biberach. Da kommt er wieder leicht in Stau an der Baustelle kurz vor Parabein.
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0: Gute Laune Morning Show. Schönen Start rein in diesen Donnerstag. Es wird wieder mal royal. Und zwar am Bodensee. Regina Wieshocki von den Donau 3 FM Nachrichten. Königin Silvia von Schweden ist in Schwaben zu Besuch.
1: Ja, was sie in Konstanz macht und wie lang sie bleibt, das gibt's gleich in den Donau 3 FM Nachrichten.
0: Es ist kurz vor neun.
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18: Königliche Besuche am Bodensee und weniger Steuern für Familien. Ich bin Regina Wysocki, guten Morgen. Eine echte Königin zum Anfassen nah, Schwedens Königin Silvia, besucht heute die Blumeninsel Mainau am Bodensee. Und ihr könnt die 82-Jährige sogar live sehen. Zwischen 10 und halb 11 und nochmal zwischen 12 und halb 1 soll sie durch den Schlosshof laufen. Die Königin ist wegen des 10-jährigen Jubiläums der Mentorstiftung Deutschland zu Gast. Die setzt sich für Jugendliche ein. Jetzt gibt es eine Warnung der Behörden. Wer in der Gegend rund um den Münchner Flughafen unterwegs ist, sollte vorsichtig sein, denn dort soll eine große Wildkatze frei herumlaufen. Gesichtet wurde das Tier in Oberding, nur wenige Kilometer vom Flughafen entfernt. Experten vermuten, dass es ein Puma sein könnte. Woher das Tier kommt, weiß bisher niemand. Weniger Steuern, mehr Geld im Geldbeutel. Darüber spricht heute Vormittag zum ersten Mal der Bundestag. Die Bundesregierung will vor allem Menschen mit kleinen und mittleren Einkommen und Familien mit Kindern steuerlich entlasten. Donau 3 FM-Reporter Thomas Bremser.
19: Die Bundesregierung plant, das Kindergeld in den kommenden 2 Jahren leicht zu erhöhen und den steuerfreien Grundfreibetrag anzuheben. Außerdem soll der Spitzensteuersatz erst später greifen. Finanziert wird das unter anderem durch höhere Steuern für Reiche. Das sei kein großer Wurf, sagen Kritiker. Und die CDU wünscht sich einen Ausgleich für die kalte Progression, also den Effekt, dass wenn Löhne steigen, auch mehr Steuern fällig werden. Klingbeil ist offen für mehr Entlastungen, die müssten aber gegenfinanziert werden.
18: Der Biberacher Gemeinderat hat sich vom Forstamt durch einen Teil der 2400 Hektar

0: Stadtwald führen lassen und sich ein Bild davon gemacht, wie gesund die Bäume wirklich sind. Donau3FM-Reporter Fabian Schober, wie steht's denn um die Biberacher Wälder?
1: Könnte besser sein. Die Folgen von Orkan Sabine aus dem Jahr 2020 sind noch immer gut zu sehen. Der Sturm hat damals 16 Hektar Fichtenwald zerstört. Zum Vergleich, die Stadt holzt für den Eigenbedarf pro Jahr nicht mal die Hälfte dieser Fläche ab. In den letzten Jahren wurden ca. 6.500 Bäume dort gepflanzt. Die müssen aber noch ein paar Jahre wachsen. Auch die Trockenheit ist ein Problem. Dieses Jahr läuft eine große Bestandsaufnahme. Danach weiß das Forstamt, wie viel Holz in den letzten 10 Jahren dazugekommen oder eben weggefallen ist.
0: Danke, Fabian. Mehr Nachrichten gibt's dann wieder in einer halben Stunde und jederzeit auf donau3fm.de.
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3: Ich hatte gerade eine schöne Unterhaltung mit meinem lieben Kollegen Fabian Schober aus den Donau3FM Nachrichten.
4: Ja, ist denn
3: er kam,
4: genau?
3: Er kam nämlich mit dem Rad hergefahren, da habe ich gesagt, Herr Schober, haben Sie überhaupt nichts dabei, wenn es regnet später? Und dann hat er gesagt, nee, abends soll es ja nicht mehr regnen. Da habe ich gesagt, nö. Aber er hat tatsächlich recht, weil es sich zum Abend hin dann Richtung Allgäu verabschiedet. Also ich muss noch drunter leiden unterm Regen am Abend, aber hier in Ulm wird es dann schon wieder besser. Jetzt erstmal noch einige Wolken am Himmel, die bringen uns dann zum Vormittag den ersten Regen. Wie gesagt, teilweise hält das Ganze dann länger, vor allem Richtung Allgäu. Ansonsten vorübergehend der Regen, teilweise mit kräftigem Wind, hier und da wohl auch mit Gewittern. Die Temperaturen ein bisschen kälter, 11 bis 15 Grad.
4: Bei unser Allgäuer Regen natürlich viel schöner ist als jeder andere Regen.
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6: Kurz nach 9 der gewohnte Stau auf der A7 Richtung Füssenreude zwischen Ulm-Elchingen und Hittistetten. Insgesamter Zeitverlust 21 Minuten in etwa. Und noch aufpassen bitte auf der A7 auch in der Gegenrichtung Richtung Ulm. Zwischen Dietmannsried und Bad Grönenbach hat es eine Baustelle. Darum ist der rechte Fahrstreifen gesperrt. Geht bis heute 16 Uhr. Falls ihr da unterwegs seid, müsst ihr mit Behinderungen rechnen.
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6: Und da haben wir einen super Blitzer, zum Beispiel in Ulm-Leer. Wenn ihr Richtung Ulm fahrt, Höhe Müller-Schießzentrum in Wullenstetten, der steht auch noch, lange Straße 30 erlaubt. Und dann der auf der B30 auch noch da. Biberach Richtung Ulm, Höhe der Ausfahrt Erbach.
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6: Schönen guten Morgen am Donnerstag. Und wie süß ist das denn bitte, wenn man schon im Grundschulalter eine beste Freundin fürs Leben findet?
7: Ich bin Joe.
8: Ich bin Raisa.
7: Wollen wir beste Freundin sein?
8: Ich hatte noch nie eine beste Freundin.
7: Ich auch nicht.
3: Ja, wie lange sie schon befreundet sind, bleiben und vor allem um welchen Film es hier geht. Das alles gibt's gleich in den Donau3FM Kino News und zwar um 8:15.

0: Kids on the Block, Step by Step. Damals gab es noch Popper. Ja, da hat man zu Popper noch Popper gesagt, mit ihren weißen Strümpfen und den Rollern.
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0: 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Immer am Donnerstag um diese Zeit, so gegen 8:45, ja. Diesmal geht es um Lachen, Weinen, Streiten und Vertragen. Echte Freundschaft halt. Die hat ganz viele Seiten. So auch die Freundschaft im neuen Kinofilm Forgotten Island. Donau 3 FM Filmexpertin Franzi Scherer hat sich schon mal in diese langjährige Freundschaft reingestürzt.
2: Eine Freundschaft schon seit Kindertagen und seitdem unzertrennlich. Im neuen DreamWorks Animationsfilm geht es genau um so eine Freundschaft.
3: Ich bin Joe, ich bin Risa. Wollen wir beste Freundin sein? Ich hatte noch nie eine beste Freundin.
4: Ich auch nicht.
2: Joe und Risa lernen sich in der Grundschule kennen und verbringen ihre komplette Schulzeit zusammen. Doch irgendwann soll Risa zum Studieren gehen.
5: Du musst doch nicht unbedingt in Amerika zur Uni gehen.
6: Aber meine Eltern wollen das so.
5: Das haben nicht die zu entscheiden. Es ist dein Leben.
2: Während sie darüber reden, öffnet sich etwas im See vor ihnen und die Geschichten der Älteren im Ort über eine geheime Insel werden wahr.
7: Vor langer Zeit gab es eine längst vergessene Insel, bewohnt von magischen Kreaturen, jenseits eurer wildesten Fantasie.
2: Auf der Insel angekommen, lernen sie erstmal den Werhund Raw kennen.
8: Bist du so ein cooler Werwolfhund? Verwandelst du dich bei Fumo oder wann du willst?
9: Das ist Privatsache, okay? Tut mir leid, ich kann's nicht kontrollieren.
2: Doch auf der Insel gibt es nicht nur freundliche Kreaturen wie Raw, sondern auch böse Dämonen.
10: Nicht in meine Welt kommen dürfen.
9: Sie ist ein Erinnerungsdämon. Je länger ihr hier seid, desto mehr nimmt sie von euch.
2: Jetzt heißt es also für Joe und Risa, rennt um euer Leben und schafft es aus dieser Insel heraus, bevor die Erinnerungsdämonen ihre Gedächtnisse löscht und die Mädels sich gegenseitig komplett vergessen. Also macht euch gefasst auf ein riesengroßes Abenteuer, in der die Freundschaft von zwei Jugendlichen im Mittelpunkt steht. Forgotten Island, nur im Kino.
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12: Was muss man jetzt nochmal machen?
0: Ich hab's vergessen. Eine Postkarte schreiben. Aha. Also sucht euch eine Postkarte, eine beliebige Postkarte. Ihr könnt auch gerne euer Fax benutzen.
12: Ich glaube, wir waren zu lange auf der Insel.
0: Wahrscheinlich.
12: Nein, Spaß beiseite. Wenn ihr gerne den Film anschauen möchtet, dann ist das kein Problem. Wir haben nämlich wieder Tickets für euch fürs Xinedom in Ulm. Schickt uns am besten jetzt eine WhatsApp-Nachricht mit dem Kennwort Freundschaft an die 015202424 und 4x3.
0: Eine was für eine Nachricht?
12: Das habe ich jetzt wieder vergessen.
0: WhatsApp.
12: Was war's denn? WhatsApp.
0: WhatsApp war doch eine Band. Das war doch diese Frauenband. Homegrown Alligator. Ja, WhatsApp. Vorne und Blondes.

0: Schönen guten Morgen, die gute Laune Morning Show bei Donau 3FM. Es ist Donnerstag, kurz vor halb 10.
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11: Schönen Donnerstagmorgen.
12: Es ist 9:30 Uhr.
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14: Königlicher Besuch am Bodensee und Ratiopharm Ulm verliert in Spanien. Ich bin Regina Wysocki, guten Morgen. Es wird königlich am Bodensee. Schwedens Königin Silvia ist heute auf der Insel Mainau zu Gast. Und wenn ihr in der Nähe seid, könnt ihr die 82-Jährige sogar aus der Nähe sehen. Zwischen 10:30 Uhr und nochmal zwischen 12:30 Uhr läuft sie durch den Schlosshof. Anlass für den Besuch ist das 10-jährige Jubiläum einer Stiftung, die sich für Jugendliche einsetzt. Weniger Steuern, mehr Geld im Geldbeutel. Darüber spricht heute Vormittag zum ersten Mal der Bundestag. Die Bundesregierung will vor allem Menschen mit kleinen und mittleren Einkommen und Familien mit Kindern steuerlich entlasten. Donau 3 FM-Reporter Thomas Bremser.
15: Die Bundesregierung plant, das Kindergeld in den kommenden 2 Jahren leicht zu erhöhen und den steuerfreien Grundfreibetrag anzuheben. Außerdem soll der Spitzensteuersatz erst später greifen. Finanziert wird das unter anderem durch höhere Steuern für Reiche. Das sei kein großer Wurf, sagen Kritiker. Und die CDU wünscht sich einen Ausgleich für die kalte Progression, also den Effekt, dass, wenn Löhne steigen, auch mehr Steuern fällig werden. Klingbeil ist offen für mehr Entlastungen, die müssten aber gegenfinanziert werden.
14: Bitterer Abend für die Basketballer von Ratiopharm Ulm. Die Ulmer haben auswärts im spanischen Manresa mit 89:101 verloren. Die Spanier haben direkt mit 8 Punkten in Folge losgelegt und ihren Vorsprung immer weiter ausgebaut. Dazu gab es satte 22 Ballverluste von Ulm. Da haben auch 6 Dreier von Devin Schmidt leider nichts mehr gebracht. Ulm verliert mit 89:101. Biberach sucht seinen Weihnachtsbaum. Für den Marktplatz fehlt der Stadt noch eine passende Fichte oder Tanne. Rund 11 Meter hoch, schön gewachsen und gut von der Straße erreichbar sollte sie sein. Habt ihr so einen Baum auf eurem Grundstück in Biberach oder einem Ortsteil und wollt ihn sowieso loswerden, dann könnt ihr euch bei der Stadt melden. Passt der Baum, wird er Mitte November kostenlos gefällt und abgeholt. Mehr Nachrichten gibt's dann wieder in einer halben Stunde und jederzeit auf donau3fm.de.
11: Würd's ja gern machen, aber ich habe Kettensägenverbot.
16: Ich hätte einen auf meinem Balkon.
11: Du hast eine 11 Meter Tanne auf deinem Balkon. Na komm. Na
16: freilich.
11: Da wo die Tauben
16: die
11: auch sind.
16: Die züchte ich schon ganz lang.
11: Ach so, ja, ja klar.
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16: Ach Gott, herrlich.

0: euch. Ja, heute einige Wolken am Himmel. Regen, Leute. Packt einen Regenschirm ein, macht irgendwie wasserfeste Wimperntusche drauf. Was braucht man noch? Regenfeste Schuhe. Es wird nass in Schwaben und das sehr verbreitet. Eigentlich kommt es heute überall mal runter. Es ist unterschiedlich, wie lang es wo regnet. Vor allem im Allgäu bleibt es sehr, sehr lang. Ansonsten auch hier länger anhaltender Regen. Teilweise haben wir einen kräftigen Wind noch mit dabei. Hier und da sind wohl auch Gewitter möglich. Die Temperaturen heute deutlich kühler. 11 bis 15 Grad.
1: Ist mir eine dabei, weil ich habe meine wasserdichte Wimperntusche vergessen.
0: Die wasserdichte Wimperntusche?
1: Das ist ja super. Ja.
0: Wasserfest heißt das, Andi.
1: Nein, es gibt auch wasserdicht.
0: Ach so.
1: Ich kann es dann über die Augen, dann sehe ich gar nichts mehr.
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1: Handwerker kennen das unter Bitumen. So, wir gucken ganz schnell auf die A7 Richtung Ulm zwischen Dietmannsried und Bad Grönenbach. Da hat es eine Baustelle, darum ist der rechte Fahrstreifen gesperrt. Da müsst ihr heute bis 16 Uhr am Nachmittag mit Zeitverlust rechnen. Und aktuell A7 Richtung Fürstenreute zwischen Kreuz Ulm-Elchingen und Hittistetten. Da hat es 15 Minuten noch Zeitverlust.
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1: Ein super Blitzer haben wir immer noch in Ulm. Leer Richtung Ulm in der Fahrt. Höhe Müller Schießzentrum. Und dann noch einen Senden auf der Lange Straße Höhe Wirtschaftsschule. Da sind 30 erlaubt.
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1: Das jetzt hast du verloren. Jetzt hast du verloren. Ich habe keine Ahnung. Plötzlich fängt Easy aus dem Nichts an zu lachen. Ja, aber vielleicht hat es ja mit dem Thema zu tun. Gleich gibt es nämlich Easys Promiversum. Mhm. Ja, und da stellt ihr euch mal vor, die Kollegen machen Quatsch. Ja, eure Mundwinkel, die zucken und ausgerechnet, jetzt ist eben dieses Lachen verboten, Frau Tausend.
0: Entschuldigung, ich habe gerade eine Szene im Kopf. Ist mir
1: bei
0: leid.
1: LOL hat auch Komikerin Caroline Kebekus schon mal ordentlich mit sich zu kämpfen gehabt. Ungefähr so wie die Frau Tausend gerade.
0: Ey, das stimmt. Aber jetzt steht bei der Comedy-Show eine ganz große Veränderung an. Die macht es für sie wirklich ein bisschen einfacher. Entschuldigung, was dahinter steckt und welche Rolle Bulli
1: Herbig spielt.
0: Rolle Bulli Herbig spielt. Mhm. Gleich um 21:45. Entschuldigung. Boah, wenn man da einmal drin ist, das ist so
1: super.
0: Fies.
1: Ich kann es ja vorwegnehmen, die Serie heißt in Zukunft voll First One Laughing und dauert auch nur noch ein paar Sekunden.

0: Oktober. Bei LOL bekommt der Knopf für die Lachkontrolle eine neue Chefin. Warum Caroline Kebekus künftig selber lachen darf, das weiß Easy für euch. Check it
1: out. 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
3: Freunde der gepflegten Unterhaltung, Komikerin Caroline Kebekus übernimmt bei LOL, Last One Laughing, einen neuen Job. Ja, sie übernimmt nämlich die Spielleitung von Michael Bulli Herbig.
4: Okay, komm, wir gucken nochmal den Videobeweis, ja? Guck, Achtung, und?
3: Die 8. Staffel läuft zu Ostern 2027 bei Prime Video. Bei der Show verbringen ja immer 10 Promis bis zu 6 Stunden gemeinsam in einem Raum. Mit Witzen, mit Verkleidungen und jeder Menge Quatsch versuchen sie dann, die anderen zum Lachen zu bringen.
5: Lauchito, oh, Entschuldigung, das
6: war... Du bist mir absichtlich in die Arme getreten?
5: Nein, das war der Lauch.
6: Das ist eine Frühlingszwiebel.
5: Wahnsinn, das ist mir sowas von egal, Anke. Deswegen heißt der Mann im Fernsehen ja auch Günther Lauch und nicht Günther Frühlingszwiebel.
3: Selbst müssen sie dabei aber ernst bleiben. Caroline hat schon 4-mal selber mitgespielt.
4: Du warst immer sehr anständig und das wissen wir zu schätzen mit der Oma zusammen.
6: Ja.
4: Und deswegen kriegst du von uns jetzt ein Pferd, so wie du dir das gewünscht hast. Das ist die Hertha. Damit kannst du jetzt von dannen reden.
6: Das aber nicht, ey.
4: Caroline Kebekus, das ist ein echtes Pferd.
3: Jetzt wechselt sie aber die Seiten. In Zukunft beobachtet sie die Runde dann auf Bildschirmen im Kontrollraum. Sobald sie einen Lachen oder einen Grinsen entdeckt, drückt sie den roten Buzzerknopf und unterbricht das Spiel. Beim ersten Mal gibt's eine Verwarnung, beim zweiten Mal fliegt der Kandidat oder die Kandidatin raus. Der Sieger gewinnt dann 50.000 Euro für einen guten Zweck. Ja, Michael Bulli Herbig hat das Ganze jetzt sehr, sehr lange gemacht im Kontrollraum, verabschiedet sich nach 7 Staffeln und 2 Sonderausgaben. Einen konkreten Grund nennt er in seiner Abschiedserklärung nicht, aber er wünscht seiner Nachfolgerin auf jeden Fall genauso viel Spaß, wie er selbst mit der Show gehabt hat. Caroline übernimmt zunächst nur diese eine Staffel.
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0: nächste Wochenende, da freue ich mich jetzt schon, weil dann kommt ein anderer toller Mann zu mir, der ebenfalls weltmeisterlich unterwegs ist. Er ist nämlich Doktor, Psychologe und Podcaster und hat bei Günther Jauch die Million gewonnen. Er steht auf riesigen Bühnen und redet über Psychologie. Wir freuen uns auf Dr. Leon Windscheid und ihr seid dann hoffentlich auch mit dabei. Ich freue mich auf euch.
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3: Einen wunderschönen guten Morgen, Peter Miller.
4: Guten Tag.
5: Gleich nach 10 für euch bei Donau 3 FM.
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7: Wunderschön. Übrigens, ja, die Flöte eingespielt von Markus Oesterle.
5: Ja, perfekt.
7: Er ist unser Flötenschlumpf.
5: Das ist tatsächlich.
8: Der Flötenschlumpf.
7: Der fängt an.
8: Schön.
9: Mit der Klarinette.
7: Ja.
9: Der flötet doch nicht.
7: Das ist das gleiche Flöten, wo man vorne reinbläst und kommt der Ton raus.
8: Das ist das gleiche Klarinette.
5: Also passt mal auf, warum das Spiel? Weil heute wird wahrscheinlich der erste Tag, dass wir mit unseren Schweindern im Regen unterwegs sind.
8: Mhm. Und ich habe vergessen, die Regenjacke mitzunehmen für die kleinen Mäuschen.
7: Die mögen das ja. Mäuschen. Ein Schwein mag das.
5: Das ist aus
8: das
5: Holz.
8: Das weißt du doch nicht, ob es das mag.
5: Das Schwein ist aus Holz. Das hat sein Leben lang im Regen verbracht.
8: Ich hab's gefragt.
7: Ja. Das wegschwimmt.
5: Na, aber ich hätte einfach die Bitte, dass ihr uns schnell findet, weil sonst werden wir ja auch nass.
8: Ja, das stimmt. Die Tipps gibt es ja dann gleich bei dir, Peter.
7: Richtig, genau.
8: Ratest du da eigentlich selber auch immer mit?
7: Tatsächlich. Wirklich. Und bei ein paar Sachen komme ich wirklich nicht drauf. Also die Richtung ja, aber...
8: Mhm. Ja, weil wir haben schon gehört, wir hören ja auch immer und dann hast du gesagt, du hättest auch gern das Geld.
7: Ja, immer, natürlich.
8: Mir geht's auch jeden Tag.
5: Ja, das ist tatsächlich. Ja, Gott, wie viele Freunde wir haben, seit wir Geld verschenken. Das ist unglaublich. Ja, wenn die sich plötzlich wieder melden. So, viel Spaß mit Peter. Ja, und so langsam auf die Socken, es ist kurz vor 10. Mhm.
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0: Es ist 10 Uhr.
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10: Hilfe für junge Menschen in Bayern und königlicher Besuch am Bodensee. Ich bin Regina Wysocki, guten Tag. Mehr als 96.000 junge Menschen in Bayern brauchen Hilfe. So viele Kinder, Jugendliche und junge Erwachsene wurden Ende letzten Jahres von der Kinder- und Jugendhilfe unterstützt. Das zeigen neue Zahlen des Landratsamts für Statistik. Am häufigsten ging es dabei um Erziehungsberatung, also Hilfe bei Problemen in der Familie. Auffällig, rund 57% der Betroffenen sind Jungs und junge Männer. Läuft in der Nähe des Münchner Flughafens ein Puma rum? Eine nächtliche Wärmebildkamerasuche hat keine neue Spur gebracht. Das sagte eine Polizeisprecherin am Morgen. Gestern waren schon Hubschrauber, Drohnen und Einsatzkräfte am Boden im Naturschutzgebiet im Landkreis Erding unterwegs. Heute wird mit Hunden gesucht. Ein Jäger hatte am späten Dienstagabend mit einem Nachtsichtgerät ein verdächtiges Tier gesehen und gefilmt. Ein Experte hält es für möglich, dass es sich um einen Puma handelt. Mehr als 4 Stunden haben die Spitzen von Union und SPD darüber gesprochen, wie es mit ihren geplanten Reformen weitergeht. Die Stimmung sei gut gewesen, heißt es von beiden Seiten. Einig sind sich die Parteien offenbar darin, dass die Reformen jetzt möglichst schnell umgesetzt werden sollen. Donau 3FM-Reporterin Diana Kramer.
11: Wirtschaftswachstum, sichere Arbeitsplätze und der gesellschaftliche Zusammenhalt sollen im Zentrum der weiteren Arbeit der Koalition stehen, heißt es. Und die geplanten Reformen zügig zum Abschluss gebracht werden. Ob es dazu

0: zwischen Union und SPD etwa bei der Rente noch Klärungsbedarf gibt, blieb offen. Einigkeit gab es in der Frage der Abgrenzung von politischem Extremismus, rechts wie links. Die Fraktionschefs sprechen in der Erklärung von einer historischen Bewährungsprobe für die Demokratie. Man sei aber fest entschlossen, das Land nicht den Extremisten zu überlassen.
1: Eine echte Königin ganz nah. Schwedens Königin Silvia besucht heute die Blumeninsel Mainau am Bodensee. Und ihr könnt die 82-Jährige sogar live sehen. Zweimal soll sie heute durch den Schlosshof laufen. Die Königin ist wegen des 10-jährigen Jubiläums der Mentorstiftung Deutschland zu Gast. Die setzt sich für Jugendliche ein. Mehr Nachrichten gibt's dann wieder in einer Stunde und jederzeit auf donau3fm.de.
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3: Aber bei uns hat es heute früh schon geregnet, so um kurz nach 7. Jetzt ist es wieder trocken, hier und da kommt sogar ein bisschen die Sonne raus. Also heute eher wechselhaft in Schwaben. Wir haben hier und da später noch ein paar Regenschauer mit dabei, ganz klar. Teilweise geht auch ein kräftiger Wind heute über den Mittag rein in den Nachmittag. Teilweise kann es sogar gewittern. Morgen gibt es dann in der Früh wieder Nebel, später dann ein Mix aus Sonne und Wolken.
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3: Auf den Straßen schaut's derzeit gut aus. Keine Meldungen. Wir wünschen euch gute und sichere Fahrt.
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3: Heute mit dabei ein Blitzer in Senden. Lange Straße auf Höhe der Wirtschaftsschule in der 30er-Zone. Dann noch in Ummendorf, wenn ihr von Fischbach reinfahrt in der 30er-Zone. In Biberach, Memminger Straße beim Freibad und Langenau, Lange Straße auf Höhe der Kirche. Wenn ihr noch einen Blitzer für uns habt und eine Verkehrsmeldung, dann sehr gerne durchgeben. Entweder per WhatsApp, die Nummer findet ihr ganz einfach auf donau3fm.de oder durchklingeln 08000 490 400.
4: Peter Miller.
3: Und ich wünsche euch einen schönen Donnerstagvormittag. Wie schaut's bei euch aus? Bio-Lebensmittel? Also für viele gehören die Bio-Lebensmittel schon längst zum normalen Einkauf mit dazu. Bei mir ist es genauso. Und bei uns könnt ihr jetzt dann schon gleich einen ganzen Korb voll Bio gewinnen, und zwar von Alnatura. Wie ihr da rankommt und warum ihr am Wochenende unbedingt mal in Ulm in diesen Alnatura-Läden vorbeischauen solltet, das erfahrt ihr gleich in 10 Minuten nach Ed Sheeran, Assisam und Teddy Swims, Mr. Know-It-All.

Einfach gute Musik am Donnerstagvormittag. Ed Sheeran mit Asi Sam und gleich für euch noch mit dabei Billy Idol Flash for Fantasy. Donnerstagvormittag, genau 10.11 Uhr. Also es ist wirklich egal, ob fürs Frühstück am Morgen, als Snack in der Pause oder fürs Abendessen. So klassische Bio-Lebensmittel gehören für viele längst zum normalen Einkauf mit dazu. Und wie gut, dass wir euren Bio-Vorrat jetzt auffüllen. 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Und jetzt, wie versprochen,

0: Bebe Rexha und Faithless New Religion. Bin ich wirklich begeistert von der Nummer. Es gibt ja so neue Remixe, wo man sich denkt, nett. Aber bei der Sache Faithless Insomnia, Bebe Rexha hat noch ein bisschen mitgespielt, hier neue Beats draufgehauen. Ganz großes Kino am Donnerstagvormittag hier bei Donau 3 FM. Gleich für euch noch mit dabei Jason Derulo und Maroon 5, This Love. Wir haben es genau 10.20 Uhr.
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2: Guten Morgen, ich bin Daniel Heinze von der Katholischen Kirche. Wie kann ich in einer wichtigen Angelegenheit gut und richtig entscheiden? Das fragen sich Firmenchefs oft, aber auch Eltern oder Freunde. Und ausgerechnet ein uralter Heiliger hat da ein paar zeitgemäße Tipps parat. Der heilige Benedikt, der das moderne Mönchtum mitbegründet hat. Benedikt empfiehlt das hier. Tue alles mit Rat, dann brauchst du nach der Tat nichts zu bereuen. Also auf gut Deutsch, keine Alleingänge, kein ich will das jetzt aber so und basta. Und dabei spielt für Benedikt auch der Rat der Jüngsten im Kloster eine wichtige Rolle. Denn, so sagt er, die Jüngsten sind noch voller Eifer, sie wollen das Mönchsein richtig leben und hinterfragen auch mal althergebrachte Strukturen. Ich finde das cool. Der Jüngste in der Familie oder die ganz neue Mitarbeiterin können eben auch klasse Ratgeber sein bei wichtigen Entscheidungen. Genau wie die, die schon lange dabei sind. Keine Alleingänge und alt und jung mit einbeziehen. Zeitlos gute Tipps vom heiligen Benedikt.
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13: Eigentlich heute auch gutes Wetter, denn wir brauchen den Regen hier bei uns in Schwaben und natürlich auch darüber hinaus. Und den gibt's heute auch. Immer wieder mal nasse Stellen von oben runter. Hier und da gibt's ein paar Regenschauer. Teilweise können die auch ein bisschen fester und kräftiger ausfallen. Hier und da haben wir sogar eine Gewitterlage. Schauen wir mal, was da so auf uns zukommt. Bei den Temperaturen sind wir derzeit schon an der Spitze angekommen. Viel mehr geht heute nicht mehr. Die Sonne kommt aber auch hin und wieder mal raus. Also heute wirklich so das komplette Pamphlet an Wetter, was man so alles bekommen kann. Morgen am Freitag 15 Grad in der Spitze, Sonne und Wolken im Mix.
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13: Gute Nachrichten von den Straßen. Derzeit keine Meldungen.
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13: Geblitzt wird in Wullenstetten, Lange Straße in der 30er Zone, dann Ulm Leer Richtung Ulm auf Höhe vom Schießzentrum und in Langenau, Lange Straße auf Höhe der Kirche. Wenn ihr noch was für uns habt, dann sehr gerne durchgeben hier bei uns. Entweder per WhatsApp, da gibt es die Nummer auf donau3fm.de oder durchklingeln 08000 490 400.

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0: Euch einen schönen Donnerstagvormittag. Morgen ist es soweit. Die nächste Ulmer City Entdeckertour steht an und ich habe noch 2 Plätze übrig für euch. Wenn ihr noch mitfahren wollt, dann jetzt anmelden noch auf donau3fm.de. In gut 10 Minuten rufe ich wieder eine Anmelderin oder einen Anmelder an und dann seid ihr eigentlich schon mit dabei. Natürlich wichtig, ihr müsst morgen Zeit haben. Ab 14 Uhr geht's in Biberach los. Also jetzt reinklicken, donau3fm.de anmelden und natürlich noch ganz wichtig, erreichbar sein. Denn um 10:45 klingelt hoffentlich bei euch das Telefon. Bis dahin.

0: Perry mit Roar an diesem leicht wechselhaften Donnerstagvormittag. Morgen wird es dafür umso schöner.
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0: Und da ist richtig was los für euch. Es geht los in Biberach ab 14 Uhr. Dann werdet ihr nach Ulm kutschiert und dann entdeckt ihr Ulm mal von einer ganz anderen Seite. Es gibt natürlich was zu essen, was zu trinken und natürlich jede Menge zu bestaunen und zu erleben. Ihr bekommt zum Beispiel ganz spezielle Führungen hier durch Ulm. Fürs Bummeln bleibt natürlich auch genug Zeit. Richtig, richtig viel Programm für euch. Ich wäre gern mit dabei, aber die Plätze sind natürlich für euch reserviert und ich hoffe, ihr seid jetzt erreichbar und ich klingel einfach mal durch. Bitte rangehen, bitte melde dich.
3: Lang.
0: Donau 3 FM, Peter Miller, hallo.
3: Hallo.
0: Wen habe ich denn jetzt am Telefon?
3: Tamara Lang.
0: Ja, grüß dich Tamara, was machst du an diesem Donnerstagvormittag?
3: Ich bin auf der Arbeit.
0: Oh, dann störe ich dich hoffentlich nicht mit meinem Thema, was ich jetzt habe.
3: Nee, um was geht's?
0: Du hast dich angemeldet bei uns auf der Website zu einer ganz speziellen Tour durch die Ulmer City.
3: Ja.
0: Was sind denn so Ecken, die du da gerne mal sehen wollen würdest, wenn ich zufällig noch zwei Plätze frei hätte?
3: Oh, ich glaube, das Fischerviertel bietet ganz viele schöne versteckte Ecken, die ich bestimmt noch nicht kenne.
0: Okay, ja, das ist schon mal ein Punkt. Gerne noch einen zweiten Punkt. Was haben wir noch alles im Angebot?
3: Links und rechts der Donau.
0: Auch sehr schön.
3: Sehr schön.
0: Stadtmauer und so weiter und so fort.
3: Genau.
0: Ich kann schon mal so viel sagen, Tamara, das ist alles mit dabei im Programm und nicht nur die Attraktionen, sondern du bist auch mit dabei bei der Ulmer City Entdeckertour.
3: Wuhu!
0: Super. Wir laden dich ganz herzlich ein und du darfst natürlich noch eine zweite Person mitbringen.
3: Oh, schön, ich freue mich.
0: Und da ist wirklich so viel im Angebot. Ihr geht zum Beispiel aufs Münster hoch, aber nicht so den klassischen Touristenweg hier einmal Turm hoch, Turm wieder runter und das war's. Nee, es gibt eine Dächertour, eine Dächerführung auf dem Ulmer Münster. Ihr kommt also an Stellen hin, wo man sonst eigentlich gar nicht hinkommt.
3: Oh, super.
0: Essen gibt's natürlich auch, Gutscheine gibt's und so weiter und so fort. Also ist es wirklich pickepacke voll. Und morgen am Freitag ab 14 Uhr geht's ja schon los.
3: Ja, ich muss gleich meine Schwester anrufen.
0: Also, dann wünschen wir euch da viel Spaß morgen. Bringt Hunger mit, bringt Durst mit. Es ist einiges geboten für euch.
3: Super, vielen Dank.
0: Sehr gerne. Es wird sich noch jemand melden bei dir und dann dir noch einen schönen Donnerstag.
3: Danke, das wünsche ich dir auch.
0: Ja, mach's gut. Ciao, ciao.
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0: Ariana, We Can't Be Friends am Donnerstag. Vormittag kurz vor 11.
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8: Es ist 11 Uhr.
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10: Hilfe für junge Menschen in Bayern und königlicher Besuch am Bodensee. Ich bin Regina Wysocki, guten Tag. Mehr als 96.000 junge Menschen in Bayern brauchen Hilfe. So viele Kinder, Jugendliche und junge Erwachsene wurden Ende letzten Jahres von der Kinder- und Jugendhilfe unterstützt. Das zeigen neue Zahlen des Landratsamts für Statistik. Am häufigsten ging es dabei um Erziehungsberatung, also Hilfe bei Problemen in der Familie. Auffällig, rund 57% der Betroffenen sind Jungs und junge Männer. Läuft in der Nähe des Münchner Flughafens ein Puma rum? Eine nächtliche Wärmebildkamerasuche hat keine neue Spur gebracht. Das sagte eine Polizeisprecherin am Morgen. Gestern waren schon Hubschrauber, Drohnen und Einsatzkräfte am Boden im Naturschutzgebiet im Landkreis Erding unterwegs. Heute wird mit Hunden gesucht. Ein Jäger hatte am späten Dienstagabend mit einem Nachtsichtgerät ein verdächtiges Tier gesehen und gefilmt. Ein Experte hält es für möglich, dass es sich um einen Puma handelt. Mehr als 4 Stunden haben die Spitzen von Union und SPD darüber gesprochen, wie es mit ihren geplanten Reformen weitergeht. Die Stimmung sei gut gewesen, heißt es von beiden Seiten. Einig sind sich die Parteien offenbar darin, dass die Reformen jetzt möglichst schnell umgesetzt werden sollen. Donau 3 FM-Reporterin Diana Kramer.
11: Wirtschaftswachstum, sichere Arbeitsplätze und der gesellschaftliche Zusammenhalt sollen im Zentrum der weiteren Arbeit der Koalition stehen, heißt es. Und die geplanten Reformen zügig zum Abschluss gebracht werden. Ob es dazu zwischen Union und SPD etwa bei der Rente noch Klärungsbedarf gibt, blieb offen. Einigkeit gab es in der Frage der Abgrenzung von politischem Extremismus, rechts wie links. Die Fraktionschefs sprechen in der Erklärung von einer historischen Bewährungsprobe für die Demokratie. Man sei aber fest entschlossen, das Land nicht den Extremisten zu überlassen.
10: Eine echte Königin ganz nah. Schwedens Königin Silvia besucht heute die Blumeninsel Mainau am Bodensee. Und ihr könnt die 82-Jährige sogar live sehen. Zweimal soll sie heute durch den Schlosshof laufen. Die Königin ist wegen des 10-jährigen Jubiläums der Mentorstiftung Deutschland zu Gast. Die setzt sich für Jugendliche ein. Mehr Nachrichten gibt's dann wieder in einer Stunde und jederzeit auf donau3fm.de.
12: Ich bin mir immer noch sicher, dieser Puma, der da rumläuft, das ist der Haus-Puma von Ministerpräsident Söder.
13: It's nice to be a prize, but it's higher to be a buyer.
12: So ist.

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1: So, tierischen Spaß beiseite. Wir kommen zum Wetter. Hier und da regnet es schon in Schwaben. Teilweise kann aber auch noch ein bisschen die Sonne scheinen. Also heute wirklich komplettes Programm mit dabei. Es ist eher wechselhaft. Teilweise kommt später auch noch ein stärkerer Wind mit dazu. Es kann sogar ein bisschen gewittern. Höchstwerte heute nur um die 18 Grad. Morgen am Freitag ist es dafür wieder schön. In der Früh haben wir Nebel, später dann Mix aus Sonne und Wolken.
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1: Es staut sich derzeit auf der A7 Richtung Füssenreute zwischen dem Kreuz Ulm-Elchingen und den drei Kittistädten. 4 Kilometer ist der Stau lang. Zeitverlust derzeit bei knapp 20 Minuten. Und wir haben noch eine Meldung von der A7 Richtung Ulm. Kommt gerade ganz frisch rein zwischen dem Kreuz Memmingen und Bergheim. Da gab es einen Unfall mit mehreren Fahrzeugen. Stand jetzt ist die Autobahn in diesem Bereich auch voll gesperrt. Da wird es jetzt auch zu einem Rückstau kommen. Ganz wichtig, denkt beim Stau immer an die Rettungsgasse.
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1: Ganz frisch gemeldet von Tom. Ein Blitzer in Thalfingen, Elchinger Straße bei der Sparkasse. In Senden wird noch geblitzt. Lange Straße auf Höhe der Wirtschaftsschule. B30, Biberach Richtung Ulm, Höhe der Ausfahrt Erbach. Und Ulm kurz vor der Ausfahrt. Ups, da waren wir kurz weg. Richtung Ulm. Danke für alle, die was gemeldet haben. Wenn ihr auch nur was für uns habt, gerne durchklingeln. 08.490.400 oder WhatsApp schreiben.
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1: Ihr kennt das ganz sicher auch. Das könnt ihr nicht abstreiten. Es gibt einfach Menschen, die haben in der Früh einen ganz besonderen Duft drauf. Und da geht es nicht um Veilchen und Co. Nein, das riecht einfach anders. Und man muss teilweise von den Leuten sogar ein bisschen Abstand nehmen. Aber warum ist das so? Also es ist bei euch natürlich auch so, ihr braucht euch da nicht rausnehmen. Warum ist das so? Nach dem Schlafen steht man auf und man denkt, eine Katze hätte einem in den Mund gemacht. Unser Schlaumeier weiß es. Er hat da Erfahrung, anscheinend. Er wird uns gleich erläutern, warum man in der Früh manchmal einen ganz besonderen Duft von sich gibt. Das Ganze gibt's nach Musik.
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0: Mr. President Coco Jumbo am Donnerstagvormittag.
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0: Keiner kann es abstreiten, es ist bei jedem so. Wenn man in der Früh aufwacht, man hat einfach einen bestimmten Geruch und Geschmack im Mund. Das will man nicht haben, aber es ist halt einfach so. Warum das so ist, weiß unser Schlaumeier Markus Österle. Und die Antwort gibt's jetzt.
3: Morgendlicher Mundgeruch ist ein ganz normales Phänomen, selbst dann, wenn man abends und morgens gründlich die Zähne putzt. Der Grund dafür liegt in den natürlichen Abläufen im Mund während der Nacht. Nach dem Einschlafen, da fährt der Körper die Speichelproduktion deutlich runter und Speichel wirkt tagsüber aber wie ein natürlicher Reiniger. Er spült Bakterien, Speisereste und abgestorbene Zellen weg. Ohne diesen Speichel können sich geruchsbildende Bakterien im Mund ungestört vermehren, besonders auf der Zunge, im Rachenraum und zwischen den Zähnen. Diese Bakterien zersetzen organisches Material und produzieren dabei flüchtige Schwefelverbindungen wie Schwefelwasserstoff oder Methylmercaptan, die für den unangenehmen Geruch verantwortlich sind. Auch eine gute Mundhygiene vor dem Schlafengehen kann diesen Prozess nicht völlig verhindern, da nie alle Bakterien vollständig entfernt werden. Sie vermehren sich über Nacht erneut, vor allem bei trockener Mundschleimhaut. Wer zusätzlich durch den Mund atmet oder schnarcht, fördert diese Trockenheit und damit die Geruchsentwicklung noch weiter. Ein weiterer häufiger Faktor ist die Zunge. Die wird beim Zähneputzen nämlich häufig vernachlässigt, obwohl sich gerade dort besonders viele geruchsaktive Bakterien versammeln können. Trotzdem lohnt sich gründliches Putzen natürlich. Wer regelmäßig die Zähne reinigt, Zahnseide benutzt und auch die Zunge mit einbezieht, der reduziert die Bakterienlast im Mund deutlich. Der morgendliche Mundgeruch, der fällt dann schwächer aus und verschwindet meist schnell nach dem Aufstehen, etwa durch Wasser trinken oder erneutes Zähneputzen.
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0: Manu Diao, Dance with Somebody am Donnerstagmittag. Ja, das Wetter hat ein bisschen umgeschlagen, trotzdem sind die Kollegen für euch unterwegs. And the winner is... Heute ein bisschen eine erschwerte Schweinchensuche. Trotzdem gibt es für euch natürlich die Tipps von Andi und Easy. Wo seid ihr unterwegs?
1: Hallo Peter, wir sind jede Sekunde da und dann werden wir das Sparschwein verstecken. Wir sind mit unserem Sparschwein heute auf der Schwäbischen Alb unterwegs. Das ist eine Gemeinde im Alb-Donau-Kreis.
2: Und die hat ganz viele Wasserstellen, deswegen führt sogar ein eigener Themenweg durch den Ort.
1: Mhm. Und diese Wasserstellen, die du gerade angesprochen hast, die haben sogar einen eigenen Namen. Ja? Und dieser Name wiederum, der ist auch im Ortsnamen drin. Ich glaube, das dürfte schon vielen klar sein. Und wir verstecken das Schwein auch ganz nah da dran am Wasser.
2: Ja, genau. Weil ich sorge jetzt noch für eine weitere Wasserstelle an dem Ort.
1: Das machen wir nicht. Nein, wir nehmen die es schon gibt. Und weil es am Teich oben voll war, gehen wir unten hin. Bis gleich.
0: Alles klar, dann ist das schon mal geklärt. Wenn ihr wisst, wo die beiden unterwegs sind, dann jetzt hin da. Schweinchen finden natürlich ganz wichtig. Und der Inhalt, der gehört natürlich euch. Also, die Sparschweinsuche ist eröffnet. Wir haben es kurz vor 11:30.

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15: Es regnet hier und da schon in Schwaben. Es kann teilweise auch noch ein bisschen mehr werden. Viele Wolken hängen bei uns. Die Sonne tut sich wirklich schwer, da durchzukommen. Hier und da schafft sie es vielleicht mal ganz, ganz kurz. Sonst haben wir später noch kräftigen Wind mit dabei und teilweise kann sich auch mal ein Gewitter bilden. Höchsttemperaturen heute haben wir schon erreicht, so 17, 18 Grad. Morgen wird es dafür wieder schöner und sonnig.
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15: Ja, da ist jetzt ganz schön was los, vor allem auf den Autobahnen um 11:32 A7 Richtung Ulm zwischen Kempten und Bad Grönebach. 2 Kilometer Stau, 20 Minuten kommen hier oben drauf. Da haben wir eine größere Baustelle in diesem Bereich noch bis heute Nachmittag 16 Uhr. Dann nochmal A7 Richtung Füssenreute zwischen dem Kreuz Ulm-Elchingen und Hittistetten. 5 Kilometer Stau, Zeitverlust derzeit bei 20 Minuten. Dann rüber auf die A8 Richtung Stuttgart zwischen Oberelchingen und Ulm-Ost. 2 Kilometer Stau, da kommt eine Viertelstunde obendrauf. Sonst läuft's. Gute und sichere Fahrt.
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15: Geblitzt wird in Wullenstetten, Lange Straße in der 30er-Zone, dann noch in Langenau, Lange Straße auf Höhe der Kirche, B30 Biberach Richtung Ulm, Höhe der Ausfahrt Erbach, dann in Biberach selbst auf der Memminger Straße stadteinwärts am Freibad und in Senden Lange Straße nochmal auf Höhe der Wirtschaftsschule in der 30er-Zone. Ich denke mal, ganz schwer, dass das hier dieselbe Meldung ist. Da haue ich mal eine raus, korrigiert mich gern, wenn es nicht so ist. Talfingen haben wir noch was, Elchinger Straße auf Höhe von

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1: Ich hoffe, ihr habt die beiden schon gefunden bei diesem nassen Wetter von oben. Wenn das so ist, dann werden sie gleich berichten, dass die Schweindel gefunden wurde. Wenn nicht, schalten wir trotzdem rüber und zwar nach den nächsten beiden Songs nach Loverboy, Turn Me Loose und Kerzei Animal, die Sparschweinsuche hier bei Donau 3 FM. Wir gucken gleich rüber zu Andy und Easy und zwar in 10 Minuten um 11.40 Uhr.

0: Lullaby Terminus am Donnerstag Mittag. Schweinewetter zur Sparschweinsuche. Das passt wie die Faust aufs Auge oder der Stecker in die Nase.
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0: Ein schweinischer Witz jagt den nächsten. Super. Und das war der nächste tierische Witz. Andi und Easy sind unterwegs, haben für euch das Sparschweindl versteckt. Und hoffentlich findet es jetzt jemand. Easy, wie schaut's aus?
3: Gerade liefen die Tipps im Radio und da kommt schon jemand auf uns zu. Hallo, magst du dich unter meinen Regenschirm stellen?
4: Ist egal.
3: Wer bist du?
4: Anja.
3: Anja, hi, du hast gerade die Tipps gehört.
4: Ja.
3: Was hat's denn verraten?
4: Tatsächlich die Hühle.
3: Mhm.
4: Und hier gibt's nicht allzu viele.
3: Da hast du gedacht, schaust gleich mal vorbei.
4: Ja, ja.
3: Sehr gut. Also uns hast du schon gefunden, aber du musst ja Schweinchen finden.
4: Okay.
3: Mach dich auf die Suche, noch bist du ja alleine. Wer es als erstes findet, dem gehört's. Im Moment, wie gesagt, okay, bist du alleine. Also nutz den Vorsprung.
4: Alles klar, ich gebe mir Mühe.
3: Wir drücken dir die Daumen. Ja, wir sind in Berghühlen und zwar an der unteren Hühle. Also es wird gerade wieder kälter übrigens. Da ist es kälter. Ja, der Ort ist ja bekannt für diese ganzen kleinen Wasserstellen. Es wird wärmer.
4: Ah! Wie soll ich denn da hochkommen?
3: Dafür haben wir unseren lieben Herrn Scheiter. Andi könnte das
5: nicht holen. Ja, super.
3: Ah, yes, sehr gut. Die sind hübsch, gell? Die sind handgemacht. Jetzt darfst du mal den Popo hinten abdrehen, wenn du magst. Und dann schauen wir rein.
4: Okay. Soll ich so rummachen?
3: Mhm. Oh, krass. Wie viel sind denn drin?
4: Oh, krass. Ja, das ist eine gute Frage. 100, 200 Euro. Voll krass.
3: Herzlichen Glückwunsch.
4: Super, vielen Dank. Darf ich?
3: Ja, bitte. Da wird einfach geknuddelt. Was hast du mit dem Geld vor? Weißt du das schon?
4: Tatsächlich bin ich sehr überrascht. Ich weiß es noch gar nicht.
3: Ist auch in Ordnung.
4: Ja. Vorher schon mal vielleicht Anleger.
3: Ja, man hat immer, irgendwann kommt immer was, wo man es, glaube ich, ganz gut gebrauchen kann,
4: ja,
3: oder?
4: Das stimmt.
3: Cool. Super gemacht. Herzlichen Glückwunsch.
4: Danke.
0: Also, das Sparschwein wurde gefunden. Das ist aber nur die erste Runde heute. Andi und Easy sind, hoffe ich mal, schon wieder unterwegs im Auto, nicht zu Fuß, denn das Wetter hat es dann doch umgeschlagen, vor allem oben auf der Alp. Die nächsten Tipps, die gibt's schon bald, also ganz genau zuhören.
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0: Shakira mit Die Die, der WM-Song an diesem sehr verregneten Donnerstag Vormittag, nee, Mittag haben wir schon genauso verregnet wie damals das WM-Ergebnis für die Deutschen. Es geht gleich weiter mit Klingorn und Jubel. Wir haben es 11:48.
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0: Musik am Donnerstagmittag, die Black Eyed Peas, Meet Me Halfway. Wir haben es kurz vor 12.
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10: Es ist 12 Uhr.
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12: Vorsicht in Bad Waldsee und Schlossstadt Reinhaus für den Ministerpräsidenten. Ich bin Regina Wissocki, guten Tag. Unbekannte sollen in Bad Waldsee mehrere Kinder auf verdächtige Weise angesprochen haben. Bei der Polizei sind in den vergangenen Tagen mehrere Meldungen eingegangen. Allerdings unterscheiden sich die Beschreibungen deutlich. Bestätigen konnte die Polizei bisher keinen der Vorfälle. Deshalb gilt aufmerksam bleiben, aber keine Panik verbreiten. Die Polizei bittet euch, verdächtige Beobachtungen direkt zu melden und keine ungeprüften Warnungen weiterzuschicken. Schlossstadt Reinhaus. Baden-Württembergs Ministerpräsident Cem Özdemir zieht mit seiner Frau in die Dienstvilla am Stuttgarter Schloss. Wann genau, ist noch offen. Erst muss das Gebäude renoviert werden. Was das kostet, ist ebenfalls unklar. Sein Vorgänger Winfried Kretschmann wollte dort übrigens nicht wohnen. Ihm war die Villa zu groß, seiner Frau eine Zweitwohnung in Stuttgart zu teuer. 2,5 Wochen nach der Wahl zum Berliner Abgeordnetenhaus dürfte der Weg für rot-grün-rote Sondierungsgespräche zur Regierungsbildung frei sein. Linke, Grüne und SPD haben nach dpa-Informationen ein zentrales Hindernis aus dem Weg geräumt und sich auf eine gemeinsame Linie gegen Antisemitismus verständigt. Donau 3FM-Reporterin Diana Kramer.
13: Das Thema beherrscht seit dem Sieg der Linken bei der Abgeordnetenhauswahl die Schlagzeilen, weit über die Hauptstadt hinaus. Teile der Partei stehen massiv in der Kritik wegen ihrer Position zu Israel. Ein pro-palästinensischer Aktivist und das Oberhaupt eines kriminellen Clans auf einer linken Wahlparty waren dann zu viel. Grüne und SPD hatten auf verbindliche Absprachen bestanden, wie mit antisemitischen Vorfällen umgegangen wird, als Bedingung für Sondierungen. Die Leitlinien legen auch den Umgang mit Rassismus und organisierter Kriminalität fest.
12: Läuft in der Nähe des Münchner Flughafens ein Puma rum? Eine nächtliche Wärmebildkamerasuche hat keine neue Spur gebracht. Das sagte eine Polizeisprecherin am Morgen. Gestern waren schon Hubschrauber, Drohnen und Einsatzkräfte am Boden im Naturschutzgebiet im Landkreis Erding unterwegs. Heute wird dann mit Hunden gesucht. Ein Jäger hatte am späten Dienstagabend mit einem Nachtsichtgerät ein verdächtiges Tier gesehen und gefilmt. Ein Experte hält es für möglich, dass es sich um einen Puma handelt. Mehr Nachrichten gibt's wieder in einer halben Stunde und jederzeit auf donau3fm.de.
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14: Ja, am besten einen Schirm mit dabei haben, wenn ihr draußen unterwegs seid. Es regnet nämlich in Schwaben. Hier und da haben wir zwar noch ein paar trockene Stellen, da wird es jetzt aber auch im Laufe

0: des Tages nass. Später kommt dann noch ein stärkerer Wind mit dazu. Teilweise kann es sogar in Richtung höhere Lagen ein bisschen gewittern. Heute maximal 17, 18 Grad. Morgen am Freitag aber dann wieder schön Sonne und Wolken im Mix bei nicht ganz so höheren und hohen Temperaturen, aber Hauptsache die Sonne scheint.
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0: Ja, sowieso natürlich vorsichtig fahren, wenn von oben Regen kommt. Aquaplaning ist immer noch eine Gefahr, vor allem auf den Autobahnen. Und da schauen wir jetzt auch drauf. A7 Richtung Ulm zwischen Illertissen und Hittistetten. 7 Kilometer stockend, 15 Minuten obendrauf. In der Gegenrichtung Richtung Füssenreute zwischen Elchingen und dem Dreieck Hittistetten. 5 Kilometer Stauzeitverlust bei 20 Minuten. Dann haben wir derzeit noch eine Straßensperrung und zwar auf der A8 Richtung Stuttgart zwischen Zusmarshausen und Burgau. Keine Komplettsperrung, da ist lediglich der rechte Fahrstreifen und der Standstreifen gesperrt wegen einer kleinen Baustelle. Und dann kommt gerade noch ganz frisch was rein. B28, wenn ihr in Richtung A7 fahrt, und zwar auf die A7 in Richtung Ulm. Da ist direkt ja so eine sehr scharfe Kurve, die unter der Autobahn durchgeht. Und genau in dieser Kurve hat's gescheppert. Bitte hier vorsichtig fahren.
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0: Zum Baden ist es zu kalt, deshalb stellen wir dann einen Blitzer auf. In Biberach-Memminger Straße beim Freibad. In Talfingen wird es noch geblitzt, in der Elchinger Straße bei der Sparkasse. Und Langenau, lange Straße auf Höhe der Kirche.
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0: Ja, ihr habt es eben gehört. Puma-Alarm bei München. Erst Hubschrauber, dann Drohnen und jetzt sucht die Polizei sogar mit Hunden nach dieser möglichen Raubkatze. Ob die Suche inzwischen erfolgreich war und wem die Katze gehören könnte. Vielleicht gehört sie wirklich dem Ministerpräsident Söder, so sein Paradetier. Das gibt's gleich nach einfach guter Musik im Donau 3 FM Update um 11:15 Uhr.

0: Einfach gute Musik am Donnerstagmittag mit Tears for Fears. Schaut!
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0: Eine mögliche Raubkatze hält die Polizei bei München auf Trab. Regina Wisocki von den Donau 3FM Nachrichten. Was ist da denn los?
2: In der Nähe des Münchner Flughafens soll ein Puma frei rumlaufen. Ein Jäger hat am Dienstagabend ein verdächtiges Tier gefilmt. Ein Experte hält es für möglich, dass es ein Puma ist. Seitdem wird im Landkreis Erding gesucht. Erst mit einem Hubschrauber und Drohnen, sogar eine Wärmebildkamera kam zum Einsatz. Gefunden wurde bisher aber nichts. Und jetzt sind zwei Schäferhunde mit ihren Hundeführern unterwegs und suchen nach möglichen Spuren.
0: Gibt's denn schon irgendeinen Hinweis, wo das Tier stecken könnte?
2: Leider nein. Die Polizei sucht weiter im Naturschutzgebiet Notzinger Moos. Auch aus der Bevölkerung sind schon Hinweise eingegangen, aber eine heiße Spur ist bisher nicht dabei. Und das Verrückte, noch ist nicht mal sicher, ob es wirklich ein Puma ist. Auch woher das Tier kommen könnte, weiß bisher niemand.
0: Dann danke dir.
2: Sehr gern.
0: Weiter Rätsel raten bei München. Die Polizei sucht mit Hunden, ob da wirklich ein Puma unterwegs ist. Das bleibt natürlich völlig offen. Ich sage immer noch, das ist die Hauskatze von Ministerpräsident Markus Söder.
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0: Richtig tolle Nummer. Phil Collins, Can't Stop Loving You. Ja, wo sind sie unterwegs? Die zwei. Aus der Gute-Laune-Morning-Show zur Sparschwein-Suche. Die zweite Runde steht an und das hier sind die Tipps von Andy und Easy. Bitteschön.
1: Ja, Peter, jetzt muss man uns wirklich ganz schön beeilen, dass wir nicht zu spät kommen bei der großen Fahrtweite. Also, wir können schon mal so viel sagen, wir bleiben auf der Schwäbischen Alb.
2: Ja, wir klotzen richtig Kilometer.

0: weil wir sind im selben Ort wie vorher.
1: Absolut richtig. Zur Erinnerung vielleicht nochmal. Wir sind in einem Ort mit den ganz vielen kleinen Wasserstellen und die haben ja auch einen eigenen Namen. Der Name wiederum ist auch im Ortsnamen enthalten. Aber nee, wir sind jetzt nicht an der gleichen Stelle, sondern wir sind jetzt woanders.
0: Ja, richtig. Wir stehen an einer Stelle. Ich sag mal, da brauchst du keinen Führerschein, um trotzdem dann irgendwie woanders hinzukommen.
1: Trotzdem wäre es gut, den Fahrplan im Blick zu haben. Wo wir da genau sind, das ist die Station zwischen Säge und Hauptstraße.
2: Ich denke mal, einige von euch wissen jetzt, wo die beiden unterwegs sind. Die Jagd nach dem Schwein beginnt, die zweite Runde für heute. Gerne hinfahren, das Schwein suchen, auch wenn es regnet, ganz egal. Von dem Geld, was da drin ist, könnt ihr euch bestimmt einen Regenschirm kaufen. Vielleicht auch zwei, vielleicht auch fünf, vielleicht auch zehn, je nachdem, was es für ein Produkt sein soll. Die Sparschweinsuche geht in die nächste Runde. Sobald sie da was tut, hört ihr das natürlich bei uns an diesem Donnerstagmittag, kurz vor 11:30.
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2: Es ist natürlich Donnerstagmittag, kurz vor 12:30.
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1: Es ist 12:30.
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5: Barfüßer in Gingen eröffnet und grüne Welle für Biberachs Busse. Ich bin Paolo Percoco, guten Tag. 25 Millionen Euro für ein neues Highlight. Mitten in Gingen, die Barfüßer Hausbrauerei in der Marktstraße ist eröffnet. Donau 3 FM-Reporter Fabian Schober mit den Details.
6: Das wurde jetzt mit zahlreichen geladenen Gästen und Oberbürgermeister Dieter Händle gefeiert. Für euch gibt's da ab sofort Platz für fast 400 Gäste, über 200 drinnen und über 150 draußen auf der Terrasse. Und auch Bier wird direkt vor Ort gebraut. Das Brauhaus ist Teil eines riesigen Bauprojekts, das schon vor über 5 Jahren gestartet ist. Ein Hotel und Wohnungen sollen bald folgen. Allein die Stadt Gingen hat gut 3 Millionen Euro in das Projekt investiert. Alle Infos dazu gibt's auf donau3fm.de.
5: Unbekannte sollen in Bad Waldsee mehrere Kinder verdächtig angesprochen haben. Bei der Polizei sind dazu in den letzten Tagen gleich mehrere, allerdings teils unterschiedliche Meldungen eingegangen. Und ganz wichtig, bestätigt ist bisher keiner der Vorfälle. Die Polizei sagt deshalb, bleibt aufmerksam, aber verbreitet keine Panik. Wenn euch etwas Verdächtiges auffällt, meldet es direkt der Polizei und schickt nichts ungeprüft weiter. Über 2/3 der Deutschen sehen die AfD als Gefahr für unsere Demokratie. Das zeigt das neue ZDF-Politbarometer. Demnach halten 68% der Befragten die Partei für eine Gefahr, 29% sehen das anders. Auffällig, im Osten sieht man die AfD weniger kritisch als im Westen. Donau 3FM-Reporter Jan-Henne Reitze, wie also umgehen mit der AfD?
7: Darauf hat die Umfrage keine klare Antwort. Etwas mehr als die Hälfte der Befragten ist gegen ein Verbotsverfahren. 45% sagen, die anderen Parteien sollten grundsätzlich nicht mit der AfD zusammenarbeiten. Eine Mehrheit von 53% ist dagegen dafür, dass je nach Thema über eine Kooperation entschieden wird. Eindeutig ist dagegen die Meinung zum geplanten Reformpaket der Bundesregierung. 80% sehen Belastungen darin eher ungerecht verteilt.
5: Grüne Welle für Biberachs Stadtbusse. Damit die pünktlicher kommen, sollen 8 Ampeln umgebaut werden. Die Busse können dann per Funk grün anfordern und müssen dann weniger warten. Kostenpunkt rund 530.000 Euro. Losgehen soll's nächstes Jahr. Alle Infos dazu auf donau3fm.de und da gibt's jederzeit auch mehr Nachrichten.
8: Ja, so ein Gerät bräuchte ich auch. Immer grüne Ampeln. Mhm. Das wär's doch.
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8: Ich hänge mich da einfach mit dran, das sind ja dann nur noch ein paar Peanuts, dann wird es ein bisschen teurer, geht doch. Wir schauen aufs Wetter. Es ist nass hier bei uns in Schwaben, es regnet, teilweise geht jetzt auch schon stärkerer Wind, der wird zum Nachmittag noch ein bisschen stärker. Hier und da kann sogar ein bisschen grummeln da oben am Himmel, es kann also ein bisschen gewittern. Morgen am Freitag aber wieder schönes Wetter, Sonne und Wolken im Mix, Temperaturen bis 15 Grad.
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8: Es staut sich immer noch auf der A7 und zwar in Richtung Ulm, zwischen Illertissen und dem Dreieck Hittichstetten. 10 Kilometer Stau, 30 Minuten kommt in diesem Bereich oben drauf. Und die Gegenrichtung, Richtung Füssenreute runter, zwischen dem Kreuz Ulm-Elchingen und Hittichstetten, 7 Kilometer Stau. Zeitverlust hier bei einer 30 Minuten. Grund ist hier in beiden Richtungen eine größere Baustelle. Bitte hier eigentlich grundsätzlich, wenn ihr da unterwegs seid, ein bisschen mehr Zeit mitbringen. Dann haben wir immer noch den Unfall von der B28 am Dreieck Hittichstetten. Wenn ihr drauf wollt auf die A7 in Richtung Ulm, direkt in der Kurve, ist ein Unfall passiert, bitte hier vorsichtig fahren.
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2: Mit einer WhatsApp-Sprachnachricht.
3: Ja, hallo, hier ist Marion. Ich hätte euch auch noch einen Blitzer, und zwar in Häusern von Ringschneid herkommen Richtung Ungendorf. In der 70er-Zone, steht schön versteckt in einer Einfahrt. Ciao.
2: Danke dir, Marion, fürs Melden. Weitere Blitze haben wir noch in Wullenstetten, Lange Straße, 30er-Zone und Leer Richtung Ulm auf Höhe vom Müller-Schießzentrum. Alle weiteren Meldungen gibt's nochmal zum Nachlesen zusammengefasst und natürlich auch aktualisiert auf donau3fm.de oder in der donau3fm-App.
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2: Euch einen schönen Donnerstagmittag am Ulmer Hauptbahnhof. Da fahren ja normalerweise die Züge ein. Jetzt kommen dort aber auch Pakete an, denn am Bahnhof gibt's eine neue Paketstation.
5: Also die Paketstation ist von der Firma Dein Fach und es nimmt die ganze frontale Wand der Unterführung ein.
2: Jetzt wissen wir schon mal, die Paketstation steht in der Unterführung. Wer die Idee jetzt dazu hatte, wie ihr das Ganze nutzen könnt und was für Anbieter dort ihre Pakete ablegen, das gibt's gleich um 3:15.

0: Attraction, What Makes You Beautiful. Donnerstagmittag haben wir es 12:45 Uhr, wenn dann später mal Feierabend ist, schnell in den Zug, rein ab nach Hause, aber dann muss man doch noch zur Post. Das muss nicht sein. Am Ulmer Hauptbahnhof könnt ihr eure Pakete jetzt auch mitten in der Nacht oder natürlich am Tag nach dem Feierabend oder sonst wann abholen oder verschicken. Bürgermeister für Stadtentwicklung, Bau und Umwelt und PBG-Geschäftsführer Tim von Winning. Für wen speziell sind denn diese Schließfächer gedacht?
1: Ich glaube, das Problem kennt jeder. Man bestellt irgendwas im Internet und dann gibt es eine Rückmeldung. Der Anbieter kommt zwischen 10 und 16 Uhr und man hat aber eigentlich Termine und weiß nicht, wie man das organisieren soll. Und das ist eben hier wirklich eine sehr gute Lösung. Man kann sich es liefern lassen und dann abholen. Es gibt mehrere Orte, ja, wo man das machen kann in der Stadt, aber hier eben an diesem zentralen Ort ist es, glaube ich, der einzige.
0: Wie kam es denn zu dieser Idee?
1: Ist im Aufsichtsrat immer mal wieder auch angesprochen worden. Ich glaube, kann man schon sagen, ist auf eine Initiative auch von einem Aufsichtsrat, insbesondere Martin Rivoire, hat sich da sehr eingesetzt, dass wir diesen zentralen Ort, diese Passage benutzen, um eben so eine Paketstation einzubauen. Weil es ein Ort ist, wo viele, viele Menschen vorbeikommen, 40.000 Menschen jeden Tag aus dem Bahnhof rausgehen. Und deswegen fanden wir die Idee ziemlich gut, eine Paketstation zu machen, wo man Pakete abgeben kann zum Wegschicken, aber auch sich's anliefern lassen kann.
0: Martin Fichtner von der DHL, von wem ist denn diese Paketstation?
2: Deinfach ist ein Startup, das sich gegründet hat innerhalb der Deutschen Post. Als kleines, dynamisches Unternehmen, die völlig eigenständig auch agieren, die einen eigenständigen Vertrieb haben, eigenständiges Team haben und Marketing, alles für sich alleine, weil wir ganz bewusst sie rauslösen wollten aus dem Konzern. Und die haben jetzt eben das zusammen mit dem Hersteller der Automaten gemeinsam entwickelt, weil das gab es so in dieser Form nicht, dieses Modell, ist mit dem Hersteller entwickelt worden, ausgerollt worden. Mittlerweile haben wir 1500 Standorte in Deutschland, die schon da sind. Und jetzt ist eben dann die Zeit für den nächsten Schritt gekommen.
0: Ja, und wenn ihr mal nicht zu Hause seid und eure Bestellung kommt an, wisst ihr jetzt, wo ihr sie hinschicken und ablegen könnt. Nämlich an die neue Paketstation am Ulmer Bahnhof. Mehr Infos dazu auf donau3fm.de.
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0: Scheiter und Easy 1000.
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3: Donnerstag Mittag, Hammer ist kurz vor 1.
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0: 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Es ist 13 Uhr.
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3: Barfüßer in Gingen eröffnet und grüne Welle für Biberachs Busse. Ich bin Paolo Percocco, guten Tag. 25 Millionen Euro für ein neues Highlight. Mitten in Gingen, die Barfüßer Hausbrauerei in der Marktstraße ist eröffnet. Donau 3 FM Reporter Fabian Schober mit den Details.
4: Das wurde jetzt mit zahlreichen geladenen Gästen und Oberbürgermeister Dieter Händle gefeiert. Für euch gibt's da ab sofort Platz für fast 400 Gäste, über 200 drinnen und über 150 draußen auf der Terrasse. Und auch Bier wird direkt vor Ort gebraut. Das Brauhaus ist Teil eines riesigen Bauprojekts, das schon vor über 5 Jahren gestartet ist. Ein Hotel und Wohnungen sollen bald folgen. Allein die Stadt Gingen hat gut 3 Millionen Euro in das Projekt investiert. Alle Infos dazu gibt's auf donau3fm.de.
3: Unbekannte sollen in Bad Waldsee mehrere Kinder verdächtig angesprochen haben. Bei der Polizei sind dazu in den letzten Tagen gleich mehrere, allerdings teils unterschiedliche Meldungen eingegangen. Und ganz wichtig, bestätigt ist bisher keiner der Vorfälle. Die Polizei sagt deshalb, bleibt aufmerksam, aber verbreitet keine Panik. Wenn euch etwas Verdächtiges auffällt, meldet es direkt der Polizei und schickt nichts ungeprüft weiter. Über 2/3 der Deutschen sehen die AfD als Gefahr für unsere Demokratie. Das zeigt das neue ZDF-Politbarometer. Demnach halten 68% der Befragten die Partei für eine Gefahr, 29% sehen das anders. Auffällig, im Osten sieht man die AfD weniger kritisch als im Westen. Donau 3FM-Reporter Jan-Henner Reitze, wie also umgehen mit der AfD?
5: Darauf hat die Umfrage keine klare Antwort. Etwas mehr als die Hälfte der Befragten ist gegen ein Verbotsverfahren. 45% sagen, die anderen Parteien sollten grundsätzlich nicht mit der AfD zusammenarbeiten. Eine Mehrheit von 53% ist dagegen dafür, dass je nach Thema über eine Kooperation entschieden wird. Eindeutig ist dagegen die Meinung zum geplanten Reformpaket der Bundesregierung. 80% sehen Belastungen darin eher ungerecht verteilt.
3: Grüne Welle für Biberachs Stadtbusse. Damit die pünktlicher kommen, sollen 8 Ampeln umgebaut werden. Die Busse können dann per Funk grün anfordern und müssen dann weniger warten. Kostenpunkt rund 530.000 Euro. Losgehen soll's nächstes Jahr. Alle Infos dazu auf donau3fm.de und da gibt's jederzeit auch mehr Nachrichten.
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6: Es ist nass in Schwaben, aber sind wir mal ganz froh, dann kann der Boden mal ein bisschen Wasser aufsaugen. Es war sehr trocken genug die letzten Wochen. Heute also Regen im Schwabenlande. Das geht den ganzen Tag auch so weiter. Manchmal ein bisschen mehr, manchmal haben auch trockene Phasen dazwischen. Was später noch dazu kommt, ist ein stärkerer Wind. Teilweise kann es hier und da auch ein bisschen gewittern. Bei den Temperaturen tut sich eigentlich nichts mehr. Nach oben geht es nicht mehr. 18, 19 Grad Hammer. Mehr ist da nicht drin. Morgen am Freitag wieder ein Mix aus Sonne und Wolken.
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6: Es staut sich um 1:03, und zwar wenn ihr von Füssenreute hochfahrt in Richtung Würzburg, also in Richtung Ulm, zwischen Altenstadt an der Iller und den 3 Kittistädten, 13 Kilometer Stau. Auf der 7 halbe Stunde kommt hier obendrauf. In der Gegenrichtung runter Richtung Füssenreute, zwischen dem Kreuz Ulm-Elchingen und den 3 Kittistädten, 5 Kilometer Stau. Zeitverlust bei 20 Minuten. Und es gilt immer noch die Meldung vom Unfall, wenn ihr von der B28 Richtung 3 Kittistädten fahrt und dann über die Überleitung auf die A7 wollt in Richtung Ulm. Da hat es in der Überleitung einen Unfall gegeben. Aufpassen, da sind noch Personen an der Fahrbahn unterwegs.
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6: In Häusern wird geblitzt, von Ringschneid kommend, und zwar in der 70er-Zone. In Biberach steht ein Blitzer noch in der Memminger Straße beim Freibad, Langenau, Lange Straße, Höhe Kirche, und Ulm-Leer Richtung Ulm auf Höhe vom

0: Schießzentrum. Alle weiteren Meldungen gibt's auf donau3fm.de und in unserer App. Und da findet ihr natürlich auch die Nummern zum Melden.
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0: Euch einen schönen Donnerstagmittag. Sie waren eine der größten Rockbands der 2000er. Dann stand nach dem Tod von Sänger Chester Bennington plötzlich alles still. Wie Linkin Park nach 7 Jahren zurückgefunden haben, das zeigt jetzt die neue Kinodoku Unshatter. Was genau darin zu sehen ist und wie ihr jetzt am Wochenende kostenlos mit dabei sein könnt, das gibt's gleich hier bei mir um 1:15.

0: 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Wie macht man als Band weiter, wenn eine Stimme fehlt, die den eigenen Sound eigentlich über Jahrzehnte geprägt hat? Genau die Frage steht im Mittelpunkt von Linkin Park Unshattered, die neue Dokumentation, die zeigt, wie Linkin Park nach dem Tod eben von Chester Bennington langsam wieder zurückgefunden haben und warum daraus am Ende kein Blick zurück, sondern eben ein kompletter Neustart wurde. Unser Filmexperte Markus Österle, der hat für euch die Nachrichten drumherum.
1: Ladies and gentlemen, Linkin Park!
2: Ja, ob das überhaupt jemals nochmal gesagt werden konnte, war lange Zeit überhaupt nicht klar. Denn nach dem Tod von Sänger Chester Bennington 2017 zog sich die Band weitgehend zurück. Unshattered setzt jetzt genau da an. Die Doku, die zeigt seltene Aufnahmen aus dieser Zeit und begleitet die Musiker bei den ersten gemeinsamen Studio-Sessions.
3: He puts his arm out and he had just had full-on goosebumps.
2: Dabei wird relativ schnell klar, die Band wollte Chester Bennington logischerweise nicht einfach ersetzen. Stattdessen sollte etwas Neues entstehen. Mit Sängerin Emily Armstrong und Schlagzeuger Colin Britton entwickelt sich schließlich eine neue Besetzung und daraus auch das Comeback-Album From Zero. Die Kameras, die sind bei Proben im Studio und hinter den Kulissen hautnah dabei. Gleichzeitig zeigt Unshattered aber auch, wie groß der Druck beim Neustart war, aber wie Mike Shinoda von Anfang an wusste, dass Emily die perfekte Besetzung war.
4: I was like, yeah, she's good.
2: Musikalisch führt der Film schließlich bis zum großen Linkin Park Konzert in Sao Paulo mit neuen Songs, mit alten Hits und natürlich Erinnerungen an Chester Bennington. Unshattered ist damit weniger ein klassischer Konzertfilm als die Geschichte einer Band, die herausfinden musste, wie sie ihre Vergangenheit behalten kann, ohne in ihr stehen zu bleiben. Linkin Park Unshattered läuft dieses Wochenende nochmal im Xenedom in Ulm mit Zusatzvorstellungen.
0: Und das klingt doch mal vielversprechend. Danke, Markus. 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Viel Glück euch. It's

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6: Eher wechselhaft heute an diesem Donnerstagnachmittag. Es regnet in Schwaben, ist aber gar kein Problem. Wir brauchen den Regen wirklich hier bei uns und auch in ganz Deutschland. Es ist derzeit sehr trocken und das kommt doch auch mal ganz gut, wenn von oben was runterkommt. Wird den ganzen Tag heute so weitergehen. Später haben wir noch hier und da ein paar ganz kleine Gewitter. Es kann auch ein bisschen mehr Wind geben in Schwaben. Morgen schaut es wieder ganz anders aus. Morgen Sonne und Wolken im Mix. Temperaturen bis 16, 17 Grad.
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6: Was ist los auf den Straßen? Wir schauen zuerst um 2:02 auf die A7 Richtung Ulm zwischen Altenstadt an der Ille und den Dreieck-Hittistetten. 12 Kilometer Stau mittlerweile, Zeitverlust bei einer knappen halben Stunde und in der Gegenrichtung, also Füssenreute zwischen dem Kreuz um Elchingen und Hittistetten 6 Kilometer Stau, Zeitverlust bei 20 Minuten. Grund ist hier eine größere Baustelle in diesem Bereich, vor allem auch später dann zum Feierabendverkehr, so zwischen 15.30 und 17.30 wird da nochmal einiges los sein. Die restliche Behinderung, vor allem an der B28, wenn ihr drauf fahrt auf die A7, die ist beseitigt, hier wieder freie Fahrt.
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6: Einer steht noch in Wullenstetten, Lange Straße in der Dreiskerzone. Dann in Ulm-Mehringen, kurz vor der Ortsausfahrt Richtung Ulm. Langenau, Lange Straße, Höhe der Kirche. Und Biberach, Memminger Straße, stadteinwärts wird geblitzt auf Höhe vom Freibad. Wenn ihr noch was für uns habt, sehr gerne durchgeben. Entweder per WhatsApp, die Nummer gibt es auf donau3fm.de. Oder ihr klingelt kostenfrei durch unter 08.490.400.
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6: Ich hoffe, ihr habt einen angenehmen Arbeitstag. Seid jetzt gut wieder reingestartet nach der Mittagspause. Wir liefern einfach gute Musik noch dazu. Glockenbach jetzt für euch gleich mit dabei. Guns N' Roses. Sie haben es wieder zurückgeschafft ins Programm von Donau 3 FM. Da freue ich mich wahnsinnig drauf. Davor gibt es aber noch Ray Garvey und Imran mit Rivers. Ganz neue Musik hier bei Donau 3 FM. Und dann gibt es für euch den Rockklassiker aus den 80er Jahren.

0: Glockenbach und Ella Henderson, Lifeline an diesem regnerischen Donnerstagnachmittag. Ganz egal, ob es regnet, schneit oder die Sonne brutzelt, der Schwabe lässt sich sein Bier nicht nehmen und drum melden sich immer so wahnsinnig viele, wenn dieses Geräusch hier kommt. Und dann, Kennwort, der helle Plop an mich und schon gibt's Bier für euch. Bei mir am Telefon ist jetzt die Barbara. Sie war die Erste, die sich gemeldet hat. Das Geräusch kam übrigens um kurz vor 1:30. Barbara habe ich jetzt am Telefon. Wie schaut's bei dir aus, Barbara? Was darf's denn bei dir sein, wenn ihr mal was trinken? Aperol, ein Sarti oder darf's dann doch mal der klassische sein? So ein Bier, vielleicht im 033 Bügelverschlussfläschle. Was darf's sein?
1: Also für mich eher die antialkoholische Sparte, aber für meinen Partner eher so ein Bier beim Fußball oder so.
0: Beim Fußball auch noch, da gehört es ja fast dazu, wird der ein oder andere sagen.
1: Absolut, absolut.
0: Liebe Barbara, du bekommst von uns einen Kasten vom Hellen Plopp, einen Kasten 033. Alles im Bügelverschlussfläschle, schmeckt wahnsinnig gut von der Bergbrauerei.
1: Super, vielen lieben Dank, da freut sich mein Partner.
0: Dann kann es der Partner entweder komplett alleine trinken oder er teilt es dann natürlich mit seinen Fußballjungs, ganz egal.
1: Absolut, das kommt auf jeden Fall.

0: Fall weg.
1: Sehr, sehr gut. Barbara, schick uns noch deine Kontaktdaten, dann schicken wir dir was zu und dann wünschen wir euch viel Spaß beim Trinken.
0: Super, vielen lieben Dank.
1: Gerne, mach's gut.
0: Tschüss.
1: Ciao, ciao.

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2: Donnerstagnachmittag, 2:15.
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3: Es ist 14 Uhr.
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5: Barfüße in Gingen eröffnet und wo ist der bayerische Puma hin? Ich bin Paolo Percocco, guten Tag. 25 Millionen Euro für ein neues Highlight mitten in Gingen. Die Barfüßer Hausbrauerei in der Marktstraße ist eröffnet. Donau 3 FM-Reporter Fabian Schober.
6: Das wurde jetzt mit zahlreichen geladenen Gästen und Oberbürgermeister Dieter Händle gefeiert. Für euch gibt's da ab sofort Platz für fast 400 Gäste, über 200 drinnen und über 150 draußen auf der Terrasse. Hier wird direkt vor Ort gebraut. Das Brauhaus ist Teil eines riesigen Bauprojekts, das schon vor über 5 Jahren gestartet ist. Ein Hotel und Wohnungen sollen bald folgen. Allein die Stadt Gingen hat gut 3 Millionen Euro in das Projekt investiert. Alle Infos dazu gibt's auf donau3fm.de.
5: Weiter Rätselraten um den Puma von Oberbayern. Trotz großer Sucheaktion fehlt von der Raubkatze jede Spur. Die Polizei hat bisher keinerlei Hinweise gefunden, dass tatsächlich ein Puma unterwegs sein soll. Insgesamt sind 30 Hinweise aus der Bevölkerung eingegangen. 4 davon werden genauer untersucht. Die Suche rund um Oberding beim Münchner Flughafen geht weiter. Die Behörden bitten darum, aufmerksam zu bleiben. Über 2 Drittel der Deutschen sehen die AfD als Gefahr für unsere Demokratie. Das zeigt das neue ZDF-Politbarometer. Demnach halten 68% der Befragten die Partei für eine Gefahr. 29% sehen das anders. Auffällig, im Osten sieht man die AfD weniger kritisch als im Westen. Donau3FM-Reporter Jan-Henner Reitze, wie also umgehen mit der AfD?
7: Darauf hat die Umfrage keine klare Antwort. Etwas mehr als die Hälfte der Befragten ist gegen ein Verbotsverfahren. 45% sagen, die anderen Parteien sollten grundsätzlich nicht mit der AfD zusammenarbeiten. Eine Mehrheit von 53% ist dagegen dafür, dass je nach Thema über eine Kooperation entschieden wird. Eindeutig ist dagegen die Meinung zum geplanten Reformpaket der Bundesregierung. 80% sehen Belastungen darin eher ungerecht verteilt.
5: Grüne Welle für Biberachs Stadtbusse. Damit die pünktlicher kommen, sollen 8 Ampeln umgebaut werden. Die Busse können dann per Funk grün anfordern und müssen dann weniger warten. Kostenpunkt rund 530.000 Euro. Losgehen soll's nächstes Jahr. Alle Infos dazu auf donau3fm.de und da gibt's jederzeit auch mehr Nachrichten.
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8: Viele Wolken hängen hier bei uns in Schwaben. Teilweise sehen die auch richtig dunkel aus und die haben auch was mit dabei, und zwar Regen. Den wird es den ganzen Tag heute über geben. Teilweise kommt noch ein stärkerer Wind mit dazu. Gegen späten Nachmittag kann es sogar mal ein bisschen gewittern. Höchsttemperaturen heute, ja, so 18 Grad. Mehr erreichen wir heute nicht. Morgen aber wieder schönes Wetter. Mix aus Sonne und Wolkentemperaturen zwischen 12 und 15 Grad. Es wird also noch ein bisschen frischer.
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8: Um 2:03. Wir haben derzeit für euch noch eine Meldung von der A7 mit dabei Richtung Ulm zwischen Illertissen und Hittistetten. 9 Kilometer Stau, 20 Minuten kommen da oben drauf. Und in der Gegenrichtung Richtung Füssenreute zwischen dem Kreuz Ulm-Elchingen und Hittistetten 5 Kilometer Stau, Zeitverlust 20 Minuten. Auf der A8 staut sich derzeit in Richtung München zwischen Ulm-West und Ober-Elchingen. Der Stau ist 6 Kilometer lang, Zeitverlust derzeit bei gut 20 Minuten.
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8: Geblitzt wird noch in Ulm-Leer Richtung Ulm auf Höhe vom Müller-Schießzentrum. In Wullenstetten steht noch ein Blitzer in der Lange-Straße, 30er-Zone. Ulm-Mehringen kurz vor der Ortsausfahrt Mehringen stehen Blitzer Richtung Ulm. Und B30 Biberach Richtung Ulm, Höhe der Ausfahrt Erbach. Da steht noch ein super Blitzer. Wenn ihr noch Meldungen für uns habt, einen Blitzer oder eine Verkehrsmeldung, dann sehr gerne durchgeben. Entweder per WhatsApp, die Nummer gibt es auf donau3fm.de, oder durchklingeln. 08

0: 0890 400.
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0: Ich bin mir sicher, dass einige von euch schon wissen, wo unsere Oma Rosa heute bzw. in dieser Woche unterwegs ist. Gestern der Tipp, der hat ja schon mal eine ganz genaue Richtung vorgegeben, was das Feiern angeht im Ort.
3: Gefeiert wird der Henne natürlich auch in dem gesuchten Ort. Alle 4 Jahre findet der Henne in dem Ort ein großes historisches Fest statt.
0: Das war der Tipp von gestern und jetzt in 10 Minuten gibt's für euch den heutigen Tipp. Tipp Nummer 4 in gut 10 Minuten um 14:15.

0: Caribbean Queen aus dem Jahr 86 an diesem ja, leicht regnerischen Donnerstagnachmittag. Macht aber gar nichts. Unsere Oma ist trotzdem unterwegs. Die Oma Rosa.
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0: Und heute an diesem Donnerstagnachmittag hat sie für euch Tipp Nummer 4 im Angebot. Oma Rosa, leg los.
2: Im gesuchten Ort, da gibt es ganz witzige Spezialitäten. Es gibt zum Beispiel die sogenannten Busserln. Die sind so ähnlich, ja, das Aussehen ist wie von einer Mozartkugel. Und

0: es gibt Bonbons. Auf Schwäbisch eben sagen Ziggerle. Mit dem Namen Schlussballkiesel. Und sonst, was gibt's noch in dem Ort? Ah ja, Jesus, nicht zum Vergessen. Die haben ein eigenes Obstwässerli. Ein wunderbares Obstwässerli. Das probiere ich jetzt gleich. Boah, wenn dir das Gurgel nachläuft, sagenhaft. Haben das verraten? Ja, wenn man sich verratet, kriegt man auch kein Obstwässerli. Natürlich. Wo bin ich?
1: Also, wo ist sie? Unsere Oma Rosa. Wenn ihr die Antwort wisst, jetzt die richtige Antwort an 01520 242 4 mal die 3.
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3: Heute ist es nass in Schwaben, das geht genauso weiter jetzt an diesem Donnerstagnachmittag. Bis in den Abend rein gibt es hier und da immer wieder mal Regenschauer. Winden tut's auch da draußen. Ich sehe es immer an den Fahnen vom Maritim und vom CCU. Also es windet schon teilweise ganz schön in Schwaben. Später kann auch noch hier und da ein kleines Gewitter mit dazu kommen. Morgen wieder Sonne und Wolken im Mix.
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3: Um 2:30 staut es sich immer noch auf der A7 Richtung Ulm zwischen Illertissen und Hittistetten. 9 Kilometer Stau, 15 Minuten kommen obendrauf und in der Gegenrichtung Richtung Füssenreute zwischen Nersingen und Hittistetten 5 Kilometer Stau, 15 Minuten plus. Auf der A8 staut sich Richtung München zwischen Ulm-West und Oberelchingen 7 Kilometer Stau. In diesem Bereich Zeitverlust bei einer knappen halben Stunde. Und dann kommt gerade noch ganz frisch was rein. B10 Ulm Richtung Stuttgart. Zwischen Eislingen Ost und Göppingen Zentrum. Da hat's gescheppert. Der rechte Fahrstreifen ist hier derzeit gesperrt.
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3: Derzeit steht noch ein Blitzer in Häusern von Ringschneid kommend in der 70er-Zone. In Biberach-Memminger-Straße wird stadteinwärts geblitzt beim Freibad. Wullenstetten-Lange-Straße, 30er-Zone, Ulm-Lehrrichtung, Ulm-Höhe-Schießzentrum und WhatsApp-Sprachnachricht rein.
5: Hallo, in Beimerstetter, kurz nach der Einfahrt ins Dorf von Weiderstetter herkommend. Da baut sich gerade der Blitzer auf.
3: Danke dir fürs Melden. Wenn ihr auch noch einen Blitzer für uns habt oder eine Verkehrsmeldung, gerne durchgeben. Entweder per WhatsApp, die Nummer gibt's auf donau3fm.de oder durchklingeln 08.490.400.
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3: Euch einen schönen Donnerstagnachmittag. Laura von Torra kennen wir ja alle mit dem Mikrofon in der Hand, mitten im Fußballtrubel, immer ganz nah dran an den großen Emotionen. Jetzt sorgt die Moderatorin mit einer ganz persönlichen Nachricht, aber für viel Freude und viel Gratulation. Was sie und ihr Partner gerade so strahlen lässt, das hören wir gleich um 3:45.

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0: Sophia.
1: Also normalerweise berichtet Laura von Torra ja über Sport. Diesmal geht es aber eher um private gute Nachrichten. 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
4: Freunde der gepflegten Unterhaltung, Sportmoderatorin Laura von Torra erwartet ihr erstes Kind. Die schöne Nachricht hat sie zusammen mit ihrem Partner Ricardo Basile auf Instagram bekannt gegeben. Auch er ist ja bekannt als Sportmoderator.
5: So, jetzt sind wir schon hier am Spielfeldrand, da oben ist schon Licht aufgebaut und die Kameras.
4: Die beiden zeigen Fotos, auf denen sie sich vor einem Sonnenuntergang umarmen. Dazu gibt es Ultraschallbilder und winzige Babyschuhe. Die Glückwünsche lassen natürlich nicht lange auf sich warten. Unter anderem freuen sich Moderatorin Frauke Ludowig, Tennisstar Sabine Lisicki und Let's Dance-Jurorin Mozzi Mabuse mit dem Paar. Ihre Beziehung haben die beiden in diesem Sommer erst öffentlich gemacht. Im September haben sie sich zusammen beim Deutschen Fernsehpreis gezeigt. Ja, und jetzt teilen sie auch ihre Vorfreude aufs erste Baby. Die kleinen Schuhe auf den Fotos sind übrigens rosa. Ob es tatsächlich ein Mädchen wird, das haben die beiden bisher aber nicht bestätigt. Wir sagen auf jeden Fall herzlichen Glückwunsch.
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3: So, und heute der Mann, der sogar bei so einem Wetter wahrscheinlich noch die Klimaanlage anschalten will. Sommerwetter für Michael Kordig.
4: Ja, mein Wetter, endlich bin ich mal dran. Ne? Ist ja erstmal vorbei mit dem monatelangen Sommer, den wir in Deutschland mittlerweile haben. Was heißt ein Dreivierteljahr? Ist ja hier ja, Sommer. Ja. Endlich ist auch mal wieder ein Tag für mich dabei.
3: Und jetzt kannst du mal glänzen.
4: Ja, nicht so grell, es blendet mich, man kann atmen und so weiter.
3: Richtig, kann man sonst ja nicht, deshalb freut er sich so. Sonst, wie haben wir es irgendwas erlebt heute auf der Herfahrt? Irgendein Highlight?
4: Ruhig.

0: ich bin komplett Landstraße gefahren, weil ich meine, die A7 Richtung Hittigstetten kannst du ja nicht mehr benutzen.
1: Da kann man bald einen Campingplatz aufmachen. Ja, wäre mal so ein Vorschlag, A7 zwischen Hittigstetten und Kreuz Elchingen, ein Campingplatz.
0: Elchingen juckt mich nicht, aber ich meine, wenn du von Illertissen Richtung Hittigstetten fährst, das ist einfach Müll, da kannst du nicht mehr.
1: Also alle runter von der Autobahn, dann kommst morgen, jetzt wird ja die ganze andere Strecke voll.
0: Ja, Bruder, Freundle, da träumst du davon.
1: Aber echt, ich träume jeden Tag natürlich auch von Michael Kordig, ihr bestimmt auch. Und drum ist er jetzt hier um kurz vor drei. Servus.
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0: Nachrichten.
1: Keine Spur vom Bayern Puma und wer wird Oberbürgermeister in Ehingen? Ich bin Paolo Percocco, guten Tag. Weiter Rätselraten um den Puma von Oberbayern. Trotz großer Suchaktion fehlt von der Raubkatze jede Spur. Die Polizei hat bisher keinerlei Hinweise gefunden, dass tatsächlich ein Puma unterwegs sein soll. Die Suche rund um Oberding beim Münchner Flughafen geht weiter. Die Behörden bitten darum, weiter aufmerksam zu bleiben. Sebastian Pinter von der Polizei Erding.
2: Wir jagen das Tier nicht. Wir nehmen im Übrigen auch große Rücksicht bei den Suchmaßnahmen auf das Naturschutzgebiet und auf die Wildtiere, die dort heimisch sind. Ja, wenn natürlich eine Gefahr für Leib und Leben die Polizei bejahen muss, dann kann die Polizei von der Schusswaffe Gebrauch machen, aber immer nur hier. In dem Fall, so haben wir uns entschieden, zur Abwehr einer Lebensgefahr für Dritte. Und das wäre für uns natürlich immer nur die Ultima Ratio.
1: Mehr Netto vom Brutto. Finanzminister Klingbeil will die große Mehrheit der Deutschen bei der Einkommenssteuer entlasten. Bis zu 10 Milliarden Euro sollen dafür in den kommenden 2 Jahren fließen. Besonders Menschen mit kleinen und mittleren Einkommen und Familien sollen profitieren. Aber die Pläne sorgen auch für Streit im Bundestag. Die Opposition kritisiert die Reform als unzureichend und unausgewogen. In Kraft treten soll sie Anfang 2027. Ryanair streicht deutschlandweit 700.000 Sitzplätze. In Berlin wird die Airline ihre Basis mit 7 Flugzeugen sogar schließen. Grund dafür sind die hohen Steuern und Flughafengebühren in Deutschland. Die gute Nachricht, der Flughafen Memmingen ist nicht betroffen. Im Gegenteil, da will Ryanair das Angebot im Winter sogar noch ausbauen. Alle Infos dazu auf donau3fm.de. Am Sonntag wird in Ehingen ein neuer Oberbürgermeister gewählt. 6 Kandidaten stehen zur Wahl. Bei Donau 3FM stellen wir sie euch vor. Heute Tobias Huber, aktuell Sozialbürgermeister in Ehingen. Uns hat er erzählt, was ihm für die Zukunft der Stadt besonders am Herzen liegt.
3: Besonders am Herzen liegt mir, dass wir in Ehingen eine Stadt bleiben, in der man füreinander da ist. Der gesellschaftliche Zusammenhalt ist für mich etwas ganz Wertvolles. Ob jung oder alt, alteingesessen oder neu hier, in der Stadt oder auf den Teilorten. Jeder soll das Gefühl haben, ich gehöre dazu. Ich möchte, dass wir miteinander reden, einander zuhören und gemeinsam etwas bewegen. Denn Ehingen ist nicht nur das, was gebaut wird. Eine Stadt lebt vor allem von den Menschen, die sie mit Leben füllen.
1: Alle Infos zu allen 6 Kandidaten findet ihr auf donau3fm.de und da gibt's jederzeit auch mehr Nachrichten.
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4: So, endlich mal ein anderes Wetter als immer nur das Gleiche, gell? Also heute endlich mal ein bisschen Regen mit dabei. Die Natur braucht's auch dringend und derzeit 12 Grad. Und die 16, die vorhergesagt sind, die werden wir wahrscheinlich nicht ganz erreichen. In der Nacht geht's runter auf Tiefstemperaturen von 5 Grad. Morgen der Freitag meist bewölkt. Vereinzelt sind noch Schauer möglich. Aber im Großen und Ganzen soll's meist trocken bleiben bei 14 Grad.
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4: Um 15.03 Uhr A7 Richtung Füssen zwischen Nersingen und Dreierkittistetten 4 Kilometer Stau. Derzeit sind es 24 Minuten mehr. A7 Richtung Füssen zwischen Nersingen und Finningen haben wir auch 2 Kilometer. Da kommen nochmal 10 Minuten obendrauf und Gegenrichtung vor dem Dreierkittistetten. Wenn ihr aus Richtung Illertissen fahrt, dann hätten wir da 3 Kilometer Stau und derzeit eine Viertelstunde Verlust. A8 Richtung München zwischen Ulm-West und Oberelchingen 6 Kilometer Stau. Da sind es 35 Minuten.
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4: Blitzer in Wullenstetten auf der Langenstraße in der 30er-Zone. In Ulm-Mehringen, Ortsausfahrt Richtung Ulm. In Langenau auf der Langenstraße auf Höhe der Kirche, B30. Biberach Richtung Ulm auf Höhe der Ausfahrt Erbach. Dann haben wir einen weiteren in Biberach auf der Memminger Straße statt einwärts am Freibad.
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4: Und der wünscht einen schönen Nachmittag. Servus zusammen heute am Donnerstag bei Donau 3FM. So, hier gibt's den richtigen Sound für euren Nachmittag. Egal, ob ihr beim Buckeln seid, ob ihr frei habt oder einfach nur so rumhängt. Madonna am Start mit Beautiful Stranger. Wir haben Taylor Swift mit Passion Zero und Rimmer und Selena Gomez mit der nagelneuen

0: Ja, mit Unstoppable.
1: Der Albert Einstein Discovery Center Ulm e.V. macht den nächsten großen Schritt. Bisher gab es ja nur den klassischen Verein, jetzt wurde eine GmbH gegründet. Joe Köhnen ist einer der drei Geschäftsführer.
2: Die GmbH stellt eine professionelle Struktur zur Verfügung, die die Errichtung und den Betrieb von diesem Albert Einstein Discovery Center ermöglicht.
1: Und gerade bei Verträgen mit anderen Firmen hilft die GmbH.
2: Solche Sachen lassen sich natürlich über eine GmbH einfacher machen, weil da einfach die Vertragsverhältnisse zwischen GmbHs sind da eben wohl etabliert. Und beim Verein hat man immer so ein bisschen ein Damoklesschwert. Ja, wie ist das überhaupt rechtlich? Wer ist das überhaupt und wer ist da verantwortlich? Und dürfen die das überhaupt?
1: Und mit der GmbH gleitet der Verein in ein ganz neues, positives Fahrwasser.
2: Weil man einfach relativ schnell und rechtssicher Verträge und so weiter abschließen kann im Verein. Das dauert eben viel zu lange. Das Zweite ist, dass Verträge mit einer GmbH sehr viel rechtssicherer und einfacher abschließbar sind und die Leute da größeres Zutrauen haben. Und zum anderen sind wir ja bilanzpflichtig und veröffentlichungspflichtig und so weiter, haben eben auch doppelte Buchführung und das ganze Zeug. Von daher ist die Rechtssicherheit auch für Spender und das Vertrauen in so eine Organisation typischerweise höher wie in einen Verein, der jetzt im Ausland sozusagen unbekannt ist.
1: Die neue GmbH ist also ein großer Schritt in die richtige Richtung. Alle Infos zum Einstein Discovery Center Projekt und zur neuen GmbH findet ihr unter www.einstein.center.
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Little Stranger bei Donau 3 FM. So, wenn schon Fremder, dann soll er wenigstens noch beautiful sein, gell? 15.15 Uhr haben wir es gleich für euch. Große Nummer von

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1: Es ist 3:30.
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0: Spur vom Bayern Puma und wer wird Oberbürgermeister in Ehingen? Ich bin Paolo Percocco, guten Tag. Weiter Rätselraten um den Puma von Oberbayern. Trotz großer Suchaktion fehlt von der Raubkatze jede Spur. Die Polizei hat bisher keinerlei Hinweise gefunden, dass tatsächlich ein Puma unterwegs sein soll. Die Suche rund um Oberding beim Münchner Flughafen geht weiter. Die Behörden bitten darum, weiter aufmerksam zu bleiben. Sebastian Pinter von der Polizei Erding.
1: Wir jagen das Tier nicht. Wir nehmen im Übrigen auch große Rücksicht bei den Suchmaßnahmen auf das Naturschutzgebiet und auf die Wildtiere, die dort heimisch sind. Ja, wenn natürlich eine Gefahr für Leib und Leben die Polizei bejahen muss, dann kann die Polizei von der Schusswaffe Gebrauch machen, aber immer nur hier. In dem Fall, so haben wir uns entschieden, zur Abwehr einer Lebensgefahr für Dritte. Und das wäre für uns natürlich immer nur die Ultima Ratio.
0: Mehr Netto vom Brutto. Finanzminister Klingbeil will die große Mehrheit der Deutschen bei der Einkommenssteuer entlasten. Bis zu 10 Milliarden Euro sollen dafür in den kommenden 2 Jahren fließen. Besonders Menschen mit kleinen und mittleren Einkommen und Familien sollen profitieren. Aber die Pläne sorgen auch für Streit im Bundestag. Die Opposition kritisiert die Reform als unzureichend und unausgewogen. In Kraft treten soll sie Anfang 2027. Ryanair streicht deutschlandweit 700.000 Sitzplätze. In Berlin wird die Airline ihre Basis mit 7 Flugzeugen sogar schließen. Grund dafür sind die hohen Steuern und Flughafengebühren in Deutschland. Die gute Nachricht, der Flughafen Memmingen ist nicht betroffen. Im Gegenteil, da will Ryanair das Angebot im Winter sogar noch ausbauen. Alle Infos dazu auf donau3fm.de. Am Sonntag wird in Ehingen ein neuer Oberbürgermeister gewählt. 6 Kandidaten stehen zur Wahl. Bei Donau 3FM stellen wir sie euch vor. Heute Tobias Huber, aktuell Sozialbürgermeister in Ehingen. Uns hat er erzählt, was ihm für die Zukunft der Stadt besonders am Herzen liegt.
2: Besonders am Herzen liegt mir, dass wir in Ehingen eine Stadt bleiben, in der man füreinander da ist. Der gesellschaftliche Zusammenhalt ist für mich etwas ganz Wertvolles. Ob jung oder alt, alteingesessen oder neu hier, in der Stadt oder auf den Teilorten. Jeder soll das Gefühl haben, ich gehöre dazu. Ich möchte, dass wir miteinander reden, einander zuhören und gemeinsam etwas bewegen. Denn Ehingen ist nicht nur das, was gebaut wird. Eine Stadt lebt vor allem von den Menschen, die sie mit Leben füllen.
0: Alle Infos zu allen 6 Kandidaten findet ihr auf donau3fm.de und da gibt's jederzeit auch mehr Nachrichten.
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4: Heute haben wir mal Regen mit im Spiel und das ist auch ganz gut so. Die Natur braucht dringend Regen und zwar sogar mehr als jetzt runterkommt. Heute im weiteren Tagesverlauf trocknet sich's vielerorts so langsam schon wieder ab. In der kommenden Nacht dann Temperaturen so um die 5 Grad. Ja, und morgen, der Freitag, soll weitestgehend trocken bleiben. Vereinzelte Schauer sind nicht ganz ausgeschlossen bei nur noch 14 Grad.
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4: Um kurz nach 3:30, wir schauen auf die Straßenbehinderungen aktuell auf der A7 Richtung Füssen zwischen Kreuz Ulm-Elchingen und Dreieck Hettichstetten. 3 Kilometer Stau, 13 Minuten obendrauf. Das gleiche gilt für die Gegenrichtung, wenn ihr aus Richtung Illertissen aufs Hettichstetter Dreieck zufahrt. Auch da eine Viertelstunde Verlust. Und die A8 Richtung München, Stau zwischen der Ausfahrt Ulm-West und Ober-Elchingen. 5 Kilometer und derzeit 12 Minuten obendrauf. Auf der B10 Ulm Richtung Stuttgart kommt es zu Problemen zwischen Eislingen-Ost und Göppingen-Zentrum. Dort eine Unfallstelle, noch ungesichert auf der rechten Spur und auf dem Standstreifen.
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4: Blitzer in Biberach auf der Memminger Straße, stadteinwärts am Freibad. Dann haben wir aktuell in Ulm leer Richtung Ulm ein beim Müller-Schießzentrum. In Wollenstetten auf der Langenstraße in der 30er-Zone. Dann haben wir kurz vor der Ausfahrt Ulm-Mehring bzw. Ulm-Mehringen-Ortsausfahrt Richtung Ulm einen. Und Langenau, Langenstraße auf Höhe der Kirche sowie auf der B30 Biberach Richtung Ulm, Höhe der Ausfahrt Erbach.
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4: So, gleich wollen wir mal Hörerfrage von Bärbel beantworten aus Blaubeuren. Die Bärbel, die hat unseren Schlaumeier angeschrieben und da geht's heute um was richtig Schönes, ne? Um Mundgeruch. Ja, die einen lieben's, die anderen haben's.

Also, gleich mehr darüber. Jetzt geht's erstmal Rodrigo, Olivia Rodrigo und Roxette. Und der Mann, bei dem ich sofort ans Marktplatz Open Air nächstes Jahr in Ehingen denke, denn da tritt er auf, Nico Santos. 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
1: Olivia Rodrigo, Good For You bei Donau 3 FM. Und gleich haben wir Bruno Mars und Harry Styles für euch. Aber vorher noch einer, der viel, viel größer ist.
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1: Schlaumeier hat Post von Bärbel aus Blaubeuren bekommen und die schreibt: Hallo Markus, jeden Morgen das Gleiche, mein Mann will mit mir reden und ich muss erstmal einen halben Meter Abstand nehmen, weil er aus dem Mund riecht. Aber er putzt ganz normal vor dem Schlafen die Zähne. Woher kommt das?
4: Morgendlicher Mundgeruch ist ein ganz normales Phänomen, selbst dann, wenn man abends und morgens gründlich die Zähne putzt. Der Grund dafür liegt in den natürlichen Abläufen im Mund während der Nacht. Nach dem Einschlafen, da fährt der Körper die Speichelproduktion deutlich runter und Speichel wirkt tagsüber aber wie ein natürlicher

0: Natürlicher Reiniger, er spült Bakterien, Speisereste und abgestorbene Zellen weg. Ohne diesen Speichel können sich geruchsbildende Bakterien im Mund ungestört vermehren, besonders auf der Zunge, im Rachenraum und zwischen den Zähnen. Diese Bakterien zersetzen organisches Material und produzieren dabei flüchtige Schwefelverbindungen wie Schwefelwasserstoff oder Methylmercaptan, die für den unangenehmen Geruch verantwortlich sind. Auch eine gute Mundhygiene vor dem Schlafengehen kann diesen Prozess nicht völlig verhindern, da nie alle Bakterien vollständig entfernt werden. Sie vermehren sich über Nacht erneut, vor allem bei trockener Mundschleimhaut. Wer zusätzlich durch den Mund atmet oder schnarcht, fördert diese Trockenheit und damit die Geruchsentwicklung noch weiter. Ein weiterer häufiger Faktor ist die Zunge. Die wird beim Zähneputzen nämlich häufig vernachlässigt, obwohl sich gerade dort besonders viele geruchsaktive Bakterien versammeln können. Trotzdem lohnt sich gründliches Putzen natürlich. Wer regelmäßig die Zähne reinigt, Zahnseide benutzt und auch die Zunge mit einbezieht, der reduziert die Bakterienlast im Mund deutlich. Der morgendliche Mundgeruch, der fällt dann schwächer aus und verschwindet meist schnell nach dem Aufstehen, etwa durch Wasser trinken oder erneutes Zähneputzen.
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0: Es ist 16 Uhr.
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12: Keine Spur vom Bayern Puma und wer wird Oberbürgermeister in Ehingen? Ich bin Paolo Percocco, guten Tag. Weiter Rätselraten um den Puma von Oberbayern. Trotz großer Suchaktion fehlt von der Raubkatze jede Spur. Die Polizei hat bisher keinerlei Hinweise gefunden, dass tatsächlich ein Puma unterwegs sein soll. Die Suche rund um Oberding beim Münchner Flughafen geht weiter. Die Behörden bitten darum, weiter aufmerksam zu bleiben. Sebastian Pinter von der Polizei Erding.
13: Wir jagen das Tier nicht. Wir nehmen im Übrigen auch große Rücksicht bei den Suchmaßnahmen auf das Naturschutzgebiet und auf die Wildtiere, die dort heimisch sind. Ja, wenn natürlich eine Gefahr für Leib und Leben die Polizei bejahen muss, dann kann die Polizei von der Schusswaffe Gebrauch machen, aber immer nur hier. In dem Fall, so haben wir uns entschieden, zur Abwehr einer Lebensgefahr.

0: für Dritte. Und das wäre für uns natürlich immer nur die Ultima Ratio.
1: Mehr Netto vom Brutto. Finanzminister Klingbeil will die große Mehrheit der Deutschen bei der Einkommenssteuer entlasten. Bis zu 10 Milliarden Euro sollen dafür in den kommenden 2 Jahren fließen. Besonders Menschen mit kleinen und mittleren Einkommen und Familien sollen profitieren. Aber die Pläne sorgen auch für Streit im Bundestag. Die Opposition kritisiert die Reform als unzureichend und unausgewogen. In Kraft treten soll sie Anfang 2027. Ryanair streicht deutschlandweit 700.000 Sitzplätze. In Berlin wird die Airline ihre Basis mit 7 Flugzeugen sogar schließen. Grund dafür sind die hohen Steuern und Flughafengebühren in Deutschland. Die gute Nachricht, der Flughafen Memmingen ist nicht betroffen. Im Gegenteil, da will Ryanair das Angebot im Winter sogar noch ausbauen. Alle Infos dazu auf donau3fm.de. Am Sonntag wird in Ehingen ein neuer Oberbürgermeister gewählt. 6 Kandidaten stehen zur Wahl. Bei Donau 3FM stellen wir sie euch vor. Heute Tobias Huber, aktuell Sozialbürgermeister in Ehingen. Uns hat er erzählt, was ihm für die Zukunft der Stadt besonders am Herzen liegt.
2: Besonders am Herzen liegt mir, dass wir in Ehingen eine Stadt bleiben, in der man füreinander da ist. Der gesellschaftliche Zusammenhalt ist für mich etwas ganz Wertvolles. Ob jung oder alt, alteingesessen oder neu hier, in der Stadt oder auf den Teilorten. Jeder soll das Gefühl haben, ich gehöre dazu. Ich möchte, dass wir miteinander reden, einander zuhören und gemeinsam etwas bewegen. Denn Ehingen ist nicht nur das, was gebaut wird. Eine Stadt lebt vor allem von den Menschen, die sie mit Leben füllen.
1: Alle Infos zu allen 6 Kandidaten findet ihr auf donau3fm.de und da gibt's jederzeit auch mehr Nachrichten.
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4: 12 Grad aktuell in der Ulmer Innenstadt und es wird auch nicht mehr so weit nach oben gehen, wie zunächst von den Meteorologen vorausgesagt, auch wenn gerade ein paar Sonnenstrahlen hier zumindest in Ulm durchgekommen sind. 16 Grad erreicht man wahrscheinlich nicht. In der Nacht geht es runter auf 5 Grad, morgen nur noch 14 Grad tagsüber und ähnliches Wetter, wie wir es heute schon haben. Ziemlich grau, vereinzelt auch noch Schauer möglich.
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4: 16.03 Uhr, Vorsicht auf der A7 Richtung Würzburg zwischen Heidenheim und Rastplatz Herzfeld, Gegenstände auf der Fahrbahn. In der Gegenrichtung auf der A7 Richtung Füssen zwischen Kreuz Ulm-Elchingen und Hethichstetten, Stau auf 4 Kilometern, mindestens 19 Minuten obendrauf. Auf der A8 Richtung München zwischen Ulm-West und Ober-Elchingen staut sich ebenfalls auf 4 Kilometern, dort kommen 10 Minuten Verlängerung obendrauf. Dann gehen wir auf die Bundesstraßen, Vorsicht auf der B10 Richtung Stuttgart zwischen Eislingen-Ost und Göppingen-Zentrum, Unfallstelle auf der rechten Spur und dem Standstreifen. Die Stelle ist noch ungesichert, deswegen unbedingt Vorsicht in diesem Bereich.
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4: Blitzer aktuell in Wullenstetten auf der Langenstraße in der 30er-Zone, Ulm-Mehringen kurz vor der Ortsausfahrt Richtung Ulm und Langenau-Langestraße auf Höhe der Kirche. Alle weiteren könnt ihr gerne nachlesen auf donau3fm.de oder auch jederzeit in eurer Donau 3FM App.
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4: Servus zusammen, schönen Nachmittag. So, Bio-Lebensmittel gehören für viele längst zum normalen Einkauf dazu. Und bei uns könnt ihr jetzt gleich einen ganzen Korb davon gewinnen. Und zwar von Alnatura. Und wie ihr da rankommt und warum ihr am Wochenende unbedingt mal in Ulm in den Alnatura-Läden vorbeischauen solltet, das erfahrt ihr gleich hier bei mir und von mir. Vorher gibt's genialen Sound von In Excess, von Kamrad und auch Leonie und Callum Scott.

XS und das Need You Tonight. Ich hätte fast Save You Tonight gesagt, aber ihr könnt es euch raussuchen. Gell? Gleich gibt's für euch Teddy Swims, Mr. Know It All. So, dann wollen wir mal. Jetzt gibt's was Tolles für euch. Und zwar Stichwort Alnatura. Ja? 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Wem es jetzt zu schnell ging mit der Nummer, die findet ihr jederzeit auf donau3fm.de, wenn ihr oben rechts auf das Telefonhörersymbol klickt. 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
3: So, eine große Flut an WhatsApps geht ins Studio, gerade eben nach der Verlosung. Aber bei vielen sei gesagt, wie schreibt denn ihr Alnatura? Also, das müsst ihr nochmal überprüfen.
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14: Es ist 16:30.
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16: Viel Lob für Ulmer Jugendfarm und für den Tage Oberschwaben gehen in Runde 6. Ich bin Paolo Percocco, guten Tag. Gute Nachrichten für Familien. In Ulm, die beliebte Jugendfarm auf dem Kuhberg, soll auch in den nächsten 3 Jahren weiter Geld von der Stadt bekommen. Jährlich sind rund 157.000 Euro vorgesehen. Auf der Jugendfarm können Kinder Tiere versorgen, draußen spielen und in den Ferien betreut werden. Allein im vergangenen Jahr haben 451 Kinder an den Ferienangeboten teilgenommen. Auch die Ulmer Stadträte loben das Projekt. Deutschlands Wirtschaft soll wieder deutlich stärker wachsen. Die Bundesregierung rechnet für dieses Jahr jetzt mit einem Plus von 1,3%. Im April waren es gerade mal 0,5 gewesen. Für den Aufschwung sollen vor allem mehr Exporte und höhere staatliche Ausgaben sorgen. Die Regierung ist damit deutlich optimistischer als noch vor einem halben Jahr. Krank sein wird in Deutschland immer teurer. Fast 530 Milliarden Euro haben Krankheiten und gesundheitliche Probleme im Jahr 2024 gekostet. Das zeigen neue Zahlen des Statistischen Bundesamtes. Im Vergleich zum Vorjahr sind die Kosten damit um knapp 8% gestiegen. Donau 3FM-Reporter Jan-Herner Reitze, was heißt das konkret?
17: 6.330 Euro an Krankheitskosten sind für jede einzelne Person über das Jahr gesehen.

0: Schnitt ausgegeben worden. Dazu zählen Behandlungen, Prävention, Reha oder Pflege. Die höchsten Kosten verursacht haben Krankheiten des Herz-Kreislauf-Systems, gefolgt von psychischen Erkrankungen, zu denen auch Demenz gezählt wird, und Muskel- oder Skeletterkrankungen wie Rückenschmerzen. Bei Frauen sind die durchschnittlichen Kosten höher, was vor allem daran liegt, dass Frauen älter werden als Männer.
1: Oberschwaben kommt groß ins Kino. Ab heute und noch bis Sonntag laufen bei den 6. Filmtagen Oberschwaben in Ravensburg und Weingarten insgesamt 38 Filme. Rund 50 Schauspieler, Regisseure und Produzenten werden erwartet. Intendantin Helga Reichert, auf welche Highlights dürfen wir uns freuen?
2: Wir haben in diesem Jahr zwei Themenschwerpunkte. Wir haben einmal die Oberschwaben-Filme, also die Hälfte der Filme kommt aus der Region Oberschwaben, was ganz toll ist und das Potenzial zeigt. Der andere Schwerpunkt, der freut mich sehr, das ist das Kino an sich. Wir haben beim Eröffnungsfilm einen Film, der im Kino spielte, 80er Jahre, eine Hommage an das Kino, an die Magie des Kinos. Und am Sonntag haben wir einen Dokumentarfilm über ein schwäbisches, kleines Filmfestival, was etwas kleiner ist als wir und was auch zeigt, wie wichtig Kino ist.
1: Alle Infos zu den Filmtagen Oberschwaben findet ihr auf donau3fm.de und da gibt's jederzeit auch mehr Nachrichten.
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4: Ziemlich grau und relativ kühl mit derzeit 12 Grad im Schnitt und morgen wird's ähnlich ausschauen. In der Nacht dazwischen geht's runter auf bis zu 5 Grad, morgen maximal 14 Grad und vereinzelt immer noch Schauer.
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4: 16.33 Uhr rund ums Dreieck Hettistetten gibt es wieder Stauungen, und zwar beide Richtungen. Einmal, wenn ihr von Würzburger Seite Richtung Hettistetten fahrt, zwischen Rastplatz Leiby und Finningen, 19 Minuten Zeitverlust. Und in der Gegenrichtung, wenn ihr von Füssener Richtung herkommt, Richtung Hettistetten, zwischen Föhringen und Hettistetten, 3 Kilometer. Und da dauert es 18 Minuten länger. Dann haben wir die B10 Ulm Richtung Stuttgart. Vorsicht zwischen Eislingen Osten, Göppingen Zentrum, Unfallstelle rechts ungesichert. Im weiteren Verlauf haben wir noch zwischen Kreuz und Elchingen im Rastplatz Finningen. Kommt gerade noch mal rein auf der A7. Weiter langsamen Verkehr, 13 Kilometer in der Stunde im Schnitt, 16 Minuten Verlust. Und auf der B28 Richtung Neu-Ulm hat es in Neu-Ulm Mitte an der Überleitung zur B10 Richtung Augsburg einen Unfall gegeben. Auch da ist mit Behinderungen zu rechnen.
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4: Blitzer aktuell Ulm leer Richtung Ulm und zwar auf Höhe des Müller-Schießzentrums. Dann Wullenstetten auf der Langenstraße. In Ulm-Mehringen Ortsausfahrt Richtung Ulm. In Langenau auf der Langenstraße auf Höhe der Kirche. Weitere Blitzer hätten wir aktuell noch B30 Biberach Richtung Ulm an der Ausfahrt Erbach und Biberach selbst auf der Memminger Straße stadteinwärts am Freibad.
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4: Wunderschönen Nachmittag, Servus zusammen. So, Katy Perry, Last Friday Night. Warte, The Outfield. Die Outfield haben wir mit am Start mit Your Love. Und auch Robbie Williams gibt's gleich mit All My Life. Und was ist denn das hier? Was ist das?

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0: Last Friday Night. Vielleicht haben Sie ja in der letzten Freitagnacht noch ein Bierchen gezwitschert. Donau 3 FM. Zumindest mal war doch da gerade auch noch was, oder? Und ihr habt euch zahlreich beworben, aber nur einer oder eine können natürlich drankommen. Und da probieren wir es doch mal. Wer alles gerade reingeschrieben hat, dürfte jetzt erreichbar sein. Bitteschön.
1: Frauen.
0: Donau 3 FM ist hier. Hallo, mit wem spreche ich? Mit der Martina?
1: Genau, hallo.
0: Jawohl, Martina, ja, grüß dich. Wo bin ich dann rausgekommen bei dir?
1: Im Pfuhl.
0: Im Pfuhl, also gar nicht so arg weit weg von mir.
1: Nein.
0: So, dann bevor wir zur Sache kommen, kurz noch eine Frage. Ich sehe ja gerade eben dein Profilbild. Sind das alles deine Miezekatzen?
1: Ja.
0: Ja, Wahnsinn. Also ich bin
1: doch die ganz kleine, die ist leider nicht mehr da.
0: Ich bin großer Fan und die schauen ja wirklich nett aus. So, ja. Und da frage ich jetzt gar nicht nach mit der Kleinen, gell, was mit der passiert ist, weil das ist meistens traurig.
1: Sehr traurig.
0: So, jetzt kommen wir zu einer Sache, die nicht so traurig ist. Du hast mir geschrieben, und zwar, was hast du geschrieben?
1: Der Hölle Blob.
0: Und damit meinst du

0: das hier.
1: Ja, genau.
0: Was bedeutet das im Optimalfall? Du weißt, was jetzt auf dich zukommt?
1: Dass ich einen Kasten Bier wahrscheinlich kriege in, ja, mit Bügelflaschen.
0: Ganz genau, ein ganz besonderes Bier, ja, von der Bergbrauerei. Natürlich mega lecker, ist eh klar bei der Bergbrauerei. Und im Bügelfläschle 033 gibt es eine ganze Kiste für dich. Ja, Glückwunsch.
1: Dankeschön.
0: Trinkst du die allein oder hast du jemanden, der da mithilft?
1: Ich denke, mein Mann wird mithelfen.
0: Doch, das war bisher bei allen Mädels so, da hilft immer der Mann mit. Ich weiß nicht, schaffen sie es selber nicht oder haben sie nur noch Aperol im Kopf?
1: Nee, eigentlich nicht. Also ein Radl oder mal ein Bier im Sommer ist ganz gut.
0: Ganz genau.
1: Aber Aperol ist natürlich auch gut, ja.
0: Ja, wenn man es mag, gell? Okay.
1: Ja, die Männer jetzt hier ja nicht so.
0: Oh, da kennst du meinen Kollegen Herrn Miller schlecht. Der bestellt einen nach dem anderen. Der zahlt alles dafür. So, Martina, okay, Schick mal bitte deine Adresse, dann kläre ich den Rest. Dann solltest du in Kürze einen Gutschein bekommen und ich wünsche dir viel Spaß beim Trinken. Und,
1: alles klar, vielen Dank.
0: Grüße nach Pfuhl. Servus.
1: Dankeschön, danke euch. Bitte, ciao.
0: Ja, so ist es, gell? Oder Herr Miller, ist doch so. Ne?
2: Da will ich mich jetzt nicht dazu äußern, das ist sehr belastbar. Also,
0: ich habe es gesehen und ich weiß auch, was du dafür bezahlt hast.
2: Ich auch.
0: So, ihr dürft weiterhin zuhören, es wird noch des Öfteren ploppen in der nächsten Zeit und immer dann ist für euch

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3: Jetzt ist es kurz vor 17 Uhr.
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15: Es ist 17 Uhr.
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17: Viel Lob für Ulmer Jugendfarm und Filmtage Oberschwaben gehen in Runde 6. Ich bin Paolo Percocco, guten Tag. Gute Nachrichten für Familien. In Ulm, die beliebte Jugendfarm auf dem Kuhberg, soll auch in den nächsten 3 Jahren weiter Geld von der Stadt bekommen. Jährlich sind rund 157.000 Euro vorgesehen. Auf der Jugendfarm können Kinder Tiere versorgen, draußen spielen und in den Ferien betreut werden. Allein im vergangenen Jahr haben 451 Kinder an den Ferienangeboten teilgenommen. Auch die Ulmer Stadträte loben das Projekt. Deutschlands Wirtschaft soll wieder deutlich stärker wachsen. Die Bundesregierung rechnet für dieses Jahr jetzt mit einem Plus von 1,3%. Im April waren es gerade mal 0,5 gewesen. Für den Aufschwung sollen vor allem mehr Exporte und höhere staatliche Ausgaben sorgen. Die Regierung ist damit deutlich optimistischer als noch vor einem halben Jahr. Krank sein wird in Deutschland immer teurer. Fast 530 Milliarden Euro haben Krankheiten und gesundheitliche Probleme im Jahr 2024 gekostet. Das zeigen neue Zahlen des Statistischen Bundesamtes. Im Vergleich zum Vorjahr sind die Kosten damit um knapp 8% gestiegen. Donau 3 FM-Reporter Jan-Herner Reitze, was heißt das konkret?
2: 6.330 Euro an Krankheitskosten sind für jede einzelne Person über das Jahr gesehen im Schnitt ausgegeben worden. Dazu zählen Behandlungen, Prävention, Reha oder Pflege. Die höchsten Kosten verursacht haben Krankheiten des Herz-Kreislauf-Systems.

0: Demenz gefolgt von psychischen Erkrankungen, zu denen auch Demenz gezählt wird, und Muskel- oder Skeletterkrankungen wie Rückenschmerzen. Bei Frauen sind die durchschnittlichen Kosten höher, was vor allem daran liegt, dass Frauen älter werden als Männer.
1: Oberschwaben kommt groß ins Kino. Ab heute und noch bis Sonntag laufen bei den 6. Filmtagen Oberschwaben in Ravensburg und Weingarten insgesamt 38 Filme. Rund 50 Schauspieler, Regisseure und Produzenten werden erwartet. Intendantin Helga Reichert, auf welche Highlights dürfen wir uns freuen?
2: Wir haben in diesem Jahr 2 Themenschwerpunkte. Wir haben einmal die Oberschwaben-Filme, also die Hälfte der Filme kommt aus der Region Oberschwaben, was ganz toll ist und das Potenzial zeigt. Der andere Schwerpunkt, der freut mich sehr, das ist das Kino an sich. Wir haben beim Eröffnungsfilm einen Film, der im Kino spielte, 80er Jahre, eine Hommage an das Kino, an die Magie des Kinos. Und am Sonntag haben wir einen Dokumentarfilm über ein schwäbisches, kleines Filmfestival, was etwas kleiner ist als wir und was auch zeigt, wie wichtig Kino ist.
1: Alle Infos zu den Filmtagen Oberschwaben findet ihr auf donau3fm.de und da gibt's jederzeit auch mehr Nachrichten.
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4: Ja, ziemlich grau heute und die Höchsttemperaturen von 16 Grad haben wir nicht mal erreicht. Wir dümpeln so bei 12 Grad rum. In der Nacht geht's runter auf 5. Morgen ähnliches Wetter bis maximal 14 Grad und vereinzelt auch noch Schauer.
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4: 17:03 Uhr, Verzögerungen haben wir am Dreieck Hettichstetten und zwar egal von welcher Richtung ihr kommt, also entweder von Richtung Füssen oder von Richtung Würzburg her. Da haben wir Stauungen und 18 Minuten Zeitverlust Richtung Füssen. In der Gegenrichtung ist es eine Viertelstunde Zeitverlust. Die A8 Richtung München zwischen Ulm-Nord und Ulm-Ost. Vorsicht, ein Reifenmantel verteilt teilweise auf allen Fahrstreifen. Deswegen Vorsicht in diesem Bereich. Und Vorsicht auf der A7 Richtung Würzburg zwischen Heidenheim und Rastplatz-Herzfeld. Ebenfalls Gegenstände auf der Fahrbahn. Dann haben wir noch eine ungesicherte Unfallstelle auf der B10 Ulm Richtung Stuttgart zwischen Eislingen in Ost und Göppingen Zentrum Ost.
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4: Blitzer aktuell neu dazugekommen. In Weidenstetten wird geblitzt am Ortsausgang Richtung Westerstetten.
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4: 25 Millionen Euro für ein neues Highlight mitten in Gingen. Die Barfüßer Hausbrauerei hat eröffnet mit Platz für fast 400 Gäste. Aber das ist längst nicht alles, was da entsteht und was noch geplant ist. Darüber sprechen wir gleich im Donau 3 FM Update. Yeah.

0: Ace of Base bei Donau 3 FM.
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0: Ein riesiges Bauprojekt mitten in Gingen, das ist einen großen Schritt weitergekommen. Die neue Barfüßer Hausbrauerei in der Marktstraße ist eröffnet. Paolo Percocco von den Donau 3 FM Nachrichten. Was erwartet die Besucher dort?
2: Jede Menge Platz zum Essen und Bier trinken. Die Eröffnung ist jetzt mit zahlreichen geladenen Gästen und Oberbürgermeister Dieter Henle gefeiert worden. Im neuen Brauhaus, da gibt es 225 Sitzplätze drinnen und weitere 170 draußen auf der Terrasse. Dazu 6 verschiedene Biersorten aus der eigenen Brauerei.
0: Das Ganze hat ja ordentlich Geld gekostet. Was steckt denn noch so hinter diesem Projekt?
2: Ja, insgesamt rund 25 Millionen Euro. Schon 2021 ging es mit den Planungen los. 2023 war dann Spatenstich. Allein die Stadt Gingen hat gut 3 Millionen Euro investiert. Und fertig ist das Ganze noch nicht. Zum Gebäudekomplex gehören auch ein neues Hotel, Wohnungen und eine Tiefgarage. Das Hotel und die Wohnungen, die sollen bald fertig sein. Ein genauer Termin steht aber noch nicht fest.
0: Danke, Paolo Percocco. Das Bier fließt also schon. Prost, sagen wir da. Hotel und Wohnungen kommen noch und Gingens Innenstadt hat ein neues großes Brauhaus. Alle Infos dazu auf donau3fm.de.
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5: Jetzt haben wir es kurz vor 5:30.
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12: Es ist 5:30.
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14: Viel Lob für Ulmer Jugendfarm und Filmtage Oberschwaben gehen in Runde 6. Ich bin Paolo Percocco, guten Tag. Gute Nachrichten für Familien. In Ulm, die beliebte Jugendfarm auf dem Kuhberg, soll auch in den nächsten 3 Jahren weiter Geld von der Stadt bekommen. Jährlich sind rund 157.000 Euro vorgesehen. Auf der Jugendfarm können Kinder Tiere versorgen, draußen spielen und in den Ferien betreut werden. Allein im vergangenen Jahr haben 451 Kinder an den Ferienangeboten teilgenommen. Auch die Ulmer Stadträte loben das Projekt. Deutschlands Wirtschaft soll wieder deutlich stärker wachsen. Die Bundesregierung rechnet für dieses Jahr jetzt mit einem Plus von 1,3%. Im April waren es gerade mal 0,5 gewesen. Für den Aufschwung sollen vor allem mehr Exporte und höhere staatliche Ausgaben sorgen. Die Regierung ist damit deutlich optimistischer als noch vor einem halben Jahr. Krank sein wird in Deutschland immer teurer. Fast 530 Milliarden Euro haben Krankheiten und gesundheitliche Probleme im Jahr 2024 gekostet. Das zeigen neue Zahlen des Statistischen Bundesamtes. Im Vergleich zum Vorjahr sind die Kosten damit um knapp 8% gestiegen. Donau 3FM-Reporter Jan-Herner Reitze, was heißt das konkret?
15: 6.330 Euro an Krankheitskosten sind für jede einzelne Person über das Jahr gesehen im Schnitt ausgegeben worden. Dazu zählen Behandlungen, Prävention, Reha oder Pflege. Die höchsten Kosten verursacht haben Krankheiten des Herz-Kreislauf-Systems, gefolgt von psychischen Erkrankungen, zu denen auch Demenz gezählt wird, und Muskel- oder Skeletterkrankungen wie Rückenschmerzen. Bei Frauen sind die durchschnittlichen Kosten höher, was vor allem daran liegt, dass Frauen älter werden als Männer.
14: Oberschwaben kommt groß ins Kino. Ab heute

0: und noch bis Sonntag laufen bei den 6. Filmtagen Oberschwaben in Ravensburg und Weingarten insgesamt 38 Filme. Rund 50 Schauspieler, Regisseure und Produzenten werden erwartet. Intendantin Helga Reichert, auf welche Highlights dürfen wir uns freuen?
1: Wir haben in diesem Jahr 2 Themenschwerpunkte. Wir haben einmal die Oberschwaben-Filme, also die Hälfte der Filme kommt aus der Region Oberschwaben, was ganz toll ist und das Potenzial zeigt. Der andere Schwerpunkt, der freut mich sehr, das ist das Kino an sich. Wir haben beim Eröffnungsfilm einen Film, der im Kino spielte, 80er Jahre, eine Hommage an das Kino, an die Magie des Kinos. Und am Sonntag haben wir einen Dokumentarfilm über ein schwäbisches kleines Filmfestival, was etwas kleiner ist als wir und was auch zeigt, wie wichtig Kino ist.
0: Alle Infos zu den Filmtagen Oberschwaben findet ihr auf donau3fm.de und da gibt's jederzeit auch mehr Nachrichten.
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3: 12 Grad, in der kommenden Nacht wird es dann nur 5 Grad geben. Tiefstemperaturen vereinzelt immer noch Schauer und genauso schaut es auch morgen nochmal aus. Da erreicht man maximal 14 Grad. Samstag 13 Grad bei ähnlicher Witterung aus jetziger Sicht. In den Nächten wird es sogar noch kälter. Erst am Sonntag etwas Auflockerung, trotzdem nur 12 Grad.
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3: 17.33 Uhr auf der A7 Richtung Füssen, zwischen Kreuz Ulm-Elchingen und Dreieck Hettichstetten 6 Kilometer Stau, nach wie vor eine halbe Stunde Zeitverlust. Auf der A8 Richtung Stuttgart, zwischen Burger und Günzburg, Gegenstände auf der Fahrbahn. Dort ist die Standspur blockiert und Unfall haben wir noch auf der B28 Richtung Neu-Ulm, zwischen Neu-Ulm-Mitte und an der Überleitung zur B10 Richtung Augsburg.
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3: Der aktuellste steht in Balmerstetten in der Ortseinfahrt, wenn ihr aus Richtung Westerstetten reinkommt. Die restlichen könnt ihr jederzeit nachlesen auf donau3fm.de oder auch in eurer Donau 3FM App. Das sind alles diese Anhängerkisten, die eine Woche lang rumstehen.

0: am Ulmer Hauptbahnhof, da fahren normalerweise ja die Züge ein und jetzt kommen dort auch Pakete an, denn am Bahnhof gibt es eine neue Paketstation.
1: Also die Paketstation ist von der Firma Dein Fach und es nimmt die ganze frontale Wand der Unterführung ein.
0: Wissen wir schon mal, wo es steht, gell? Wer die Idee dazu hatte und was für Anbieter ihre Pakete dort ablegen, gibt's gleich bei mir. Vorher machen wir Musik für euren Donnerstagnachmittag mit Kenya Grace, mit Michael Jackson und mit Somber.
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0: Donau 3 FM hier und wir haben es gerade vorher angesprochen, es gibt was Neues am Ulmer Bahnhof. Na, Feierabend, schnell mit dem Zug nach Hause und dann noch zur Post. Das muss jetzt nicht mehr sein, denn am Ulmer Hauptbahnhof, da könnt ihr eure Pakete jetzt auch mitten in der Nacht abholen oder auch verschicken. Bürgermeister für Stadtentwicklung, Bau und Umwelt und PBG-Geschäftsführer Tim von Winning. Für wen speziell sind denn diese Schließfächer gedacht?
1: Ich glaube, das Problem kennt jeder. Man bestellt irgendwas im Internet und dann gibt es eine Rückmeldung. Der Anbieter kommt zwischen 10 und 16 Uhr. Und man hat aber eigentlich Termine und weiß nicht, wie man das organisieren soll. Und das ist eben hier wirklich eine sehr gute Lösung. Kann sich es liefern lassen und dann abholen. Es gibt mehrere Orte, ja, wo man das machen kann in der Stadt. Aber hier eben an diesem zentralen Ort ist es, glaube ich, der einzige.
0: Und wie ist die Idee zu diesen Schließfächern entstanden?
1: Ist im Aufsichtsrat immer mal wieder auch angesprochen worden. Ich glaube, kann man schon sagen, ist auf eine Initiative auch von einem Aufsichtsrat, insbesondere Martin Rivoire, hat sich da sehr eingesetzt, dass wir diesen zentralen Ort, diese Passage benutzen, um eben so eine Paketstation einzubauen, weil es ein Ort ist, wo viele, viele Menschen vorbeikommen, 40.000 Menschen jeden Tag aus dem Bahnhof rausgehen. Und deswegen fanden wir die Idee ziemlich gut, eine Paketstation zu machen, wo man Pakete abgeben kann zum Wegschicken, aber auch sich's anliefern lassen kann.
0: Martin Fichtner von der DHL, von wem ist denn diese Paketstation?
2: Deinfach ist ein Startup, das sich gegründet hat innerhalb der Deutschen Post. Als kleines, dynamisches Unternehmen, die völlig eigenständig auch agieren, die einen eigenständigen Vertrieb haben, eigenständiges Team haben und Marketing, alles für sich alleine, weil wir ganz bewusst sie rauslösen wollten aus dem Konzern. Und die haben jetzt eben das zusammen mit dem Hersteller der Automaten gemeinsam entwickelt, weil das gab es so in dieser Form nicht, dieses Modell, ist mit dem Hersteller entwickelt worden, ausgerollt worden. Mittlerweile haben wir 1500 Standorte in Deutschland, die schon da sind. Und jetzt ist eben die Zeit für den nächsten Schritt gekommen.

0: Red und La Cintura bei Donau 3 FM. So, bald gibt's die letzte Möglichkeit, bei Oma Rosa teilzunehmen und vielleicht auch den Ort richtig zu erraten. Gleich Tipp Nummer 4. Außerdem stellen wir euch in Kürze noch vor, wer morgen denn bei den Gourmet-Wochen an der Reihe ist. Es ist kurz vor 18 Uhr.
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12: Es ist 18 Uhr.
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14: Verstärkung fürs Wiley Open Air 2027 und nichts Neues vom Bayern Puma. Ich bin Paolo Percocco, guten Abend. Metal-Fans, aufgepasst, beim Donau 3FM Wiley Open Air in Neu-Ulm gibt's jetzt Verstärkung für nächstes Jahr. Donau 3FM-Reporter Luis Schäfer.
15: Wenn Halloween am 6. August 2027 im Wiley Sportpark ihre große 40 Jahre Jubiläumsshow feiern, sind auch Beast in Black mit dabei. Die finnische Metalband ist als erster Special Guest bestätigt. Die beiden Bands waren schon zusammen auf Tournee. Alle Infos zum Wiley Open Air 2027 gibt's bretthart auf donau3fm.de.
14: Deutschlands Wirtschaft soll wieder deutlich stärker wachsen. Die Bundesregierung rechnet für dieses Jahr jetzt mit einem Plus von 1,3%. Im April waren es gerade mal 0,5 gewesen. Für den Aufschwung sollen vor allem mehr Exporte und höhere staatliche Ausgaben sorgen. Die Regierung ist damit deutlich optimistischer als noch vor einem halben Jahr. Nach der brutalen Attacke in der Ulmer Innenstadt gibt es gute Nachrichten. Donau 3FM-Reporterin Franzi Scheere.
16: Der schwer verletzte 20-Jährige ist inzwischen wieder ansprechbar, wie die SWP berichtet. Er ist in der Nacht auf Samstag im Bereich der Rosengasse angegriffen und mit Stich- und Schnittwunden verletzt worden. Wer dahinter steckt, ist weiter unklar. Die Polizei sucht dringend 4 Frauen, die in der Tatnacht in der Nähe unterwegs gewesen sein sollen. Sie könnten wichtige Zeuginnen sein.
14: Läuft in Oberbayern tatsächlich ein Puma frei herum? Die Suche nach der möglichen Raubkatze im Landkreis Erding geht weiter, auch weiter ohne Erfolg. Noch ist unklar, ob auf den Jägeraufnahmen wirklich ein Puma zu sehen war. Bei den Behörden sind 30 Hinweise eingegangen, 4 werden genauer geprüft. Die Polizei sucht weiter und bittet die

0: Menschen aufmerksam zu bleiben. Mehr Nachrichten in einer halben Stunde und jederzeit auf donau3fm.de.
1: Ich würde mich fast zu wetten trauen, dass da mit Sicherheit kein Puma unterwegs ist. Aber okay, warten wir es ab.
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1: So, dann schauen wir mal. In der kommenden Nacht geht's runter. Tiefstemperaturen bei 5 Grad und vereinzelt gibt's noch Schauer, genauso auch morgen und auch am Samstag. Tagestemperaturen maximal 13 bis 14 Grad. In den Nächten gehen wir erstmal so Richtung 4, 5 Grad. Das wird sich wieder ein bisschen erholen, aber tagsüber, am Sonntag zwar etwas Sonne und Auflockerung, aber nur noch 12 Grad.
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1: 18.03 Uhr auf der A7 Richtung Füssen haben wir Behinderungen zwischen Kreuz Ulm-Elchingen und Dreieck Hettistetten. Immer noch 30 Minuten, die er dort verliert. Und im weiteren Verlauf, speziell zwischen Rastplatz Finningen und Kreuz Ulm-Elchingen, haben wir ja Stau, da geht's mit 13 km/h circa voran, ebenfalls diese 30 Minuten. Dann Probleme auf der A7 Richtung Würzburg zwischen Heidenheim und Rastplatz Herzfeld, Gegenstände auf der Fahrbahn. Auf der A8 Vorsicht zwischen Burger und Günzburg in Fahrtrichtung Stuttgart, ebenfalls Gegenstände auf der Fahrbahn. Dort ist die Standspur blockiert.
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1: Blitzer in Weimarstetten, Ortseinfahrt, wenn ihr aus Richtung Westerstetten reinfahrt, und B30 Biberach Richtung Ulm auf Höhe Delmensingen.
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1: Servus zusammen. So, gleich wollen wir erfahren, wo denn Oma Rosa abgeblieben ist. Gleich der letzte Tipp der Woche. Und dann solltet ihr die Ortschaft erkennen, wenn ihr um eine Schwabentasse mitspielen wollt. Doch, gleich ist es soweit nach Ariana Grande und Shakira. Und vielleicht kann es euch dann ja heute Aufschluss geben, falls die bisherigen Tipps noch nicht ausgereicht haben.
5: Super.

0: Um eine Schwabentasse, ihr erratet, in welchem Ort sich Oma Rosa aufhält. Heute letzter Tipp, Tipp Nummer 4. Und wenn ihr es dann erratet, schickt man eine WhatsApp ins Studio. Die Nummer gibt's auf donau3fm.de. Einfach rechts oben aufs Telefonhörersymbol klicken. Und dann habt ihr die Nummer und dann schickt ihr mir die richtige Lösung rein. Und dann mit ein bisschen Glück gibt's morgen eine Auslosung und eine Schwabentasse für euch. Letzter Tipp, Oma Rosa, bitteschön.
1: Im gesuchten Ort. Da gibt es ganz witzige Spezialitäten. Es gibt zum Beispiel die sogenannten Busserln. Die sind so ähnlich, ja, das Aussehen ist wie von einer Mozartkugel. Und es gibt Bonbons. Auf Schwäbisch würde man sagen Ziggerle. Mit dem Namen Schlossbergkiesel. Und sonst, was gibt es noch in dem Ort? Ah ja, Jesus, nicht zum Vergessen, die haben ein eigenes Obstwässerle. Ein wunderbares Obstwässerle. Das probiere ich jetzt gleich. Boah, wenn dir das Gurgeln anläuft, sagenhaft. Haben das verraten? Ja, wenn man sich verratet, kriegt man auch kein Obstwässerle. Natürlich. Wo bin ich?
0: Könnt in die Schwabentasse Obstwässerle Neudor, aber das wird nicht mitgeliefert. Trotzdem könnt ihr die Lösung reinschicken. Ich drücke euch die Daumen für morgen, wenn es dann in der Gute-Laune-Morning-Show ausgelost wird.
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1: 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Morgen also heißt es wieder schnell sein, wenn der Shop öffnet. Und das wird in der Gute-Laune-Morning-Show der Fall sein. Solltet ihr aber ja, euch richtig beeilen, immer sehr, sehr begehrt. Denn ihr wisst ja, bei den Gourmet-Wochen, da könnt ihr zuschlagen für die Hälfte.
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13: Es ist 6:30.
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15: Verstärkung fürs Wiley Open Air 2027 und nichts Neues vom Bayern Puma. Ich bin Paolo Percoco, guten Abend. Metal-Fans, aufgepasst, beim Donau 3FM Wiley Open Air in Neu-Ulm gibt's jetzt Verstärkung für nächstes Jahr. Donau 3FM-Reporter Luis Schäfer.
16: Wenn Halloween am 6. August 2027 im Wiley Sportpark ihre große 40 Jahre Jubiläumsshow feiern, sind auch Beast in Black mit dabei. Die finnische Metalband ist als erster Special Guest bestätigt. Die beiden Bands waren schon zusammen auf Tournee. Alle Infos zum Wiley Open Air 2027 gibt's bretthart auf donau3fm.de.
15: Deutschlands Wirtschaft soll wieder deutlich stärker wachsen. Die Bundesregierung rechnet für dieses Jahr jetzt mit einem Plus von 1,3%. Im April waren es gerade mal 0,5 gewesen. Für den Aufschwung sollen vor allem mehr Exporte und höhere staatliche Ausgaben sorgen. Die Regierung ist damit deutlich optimistischer als noch vor einem halben Jahr. Nach der brutalen Attacke in der Ulmer Innenstadt gibt es gute Nachrichten. Donau 3FM-Reporterin Franz

0: die Schere.
1: Der schwer verletzte 20-Jährige ist inzwischen wieder ansprechbar, wie die SWP berichtet. Er ist in der Nacht auf Samstag im Bereich der Rosengasse angegriffen und mit Stich- und Schnittwunden verletzt worden. Wer dahinter steckt, ist weiter unklar. Die Polizei sucht dringend 4 Frauen, die in der Tatnacht in der Nähe unterwegs gewesen sein sollen. Sie könnten wichtige Zeuginnen sein.
0: Läuft in Oberbayern tatsächlich ein Puma frei herum? Die Suche nach der möglichen Raubkatze im Landkreis Erding geht weiter, auch weiter ohne Erfolg. Noch ist unklar, ob auf den Jägeraufnahmen wirklich ein Puma zu sehen war. Bei den Behörden sind 30 Hinweise eingegangen, 4 werden genauer geprüft. Die Polizei sucht weiter und bittet die Menschen, aufmerksam zu bleiben. Mehr Nachrichten in einer halben Stunde und jederzeit auf donau3fm.de.
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3: Die Temperaturen. Aktuell liegen wir so bei 11 Grad noch. In der kommenden Nacht geht es dann runter auf Temperaturen um 5 bis 6 Grad. Morgen und übermorgen ähnliches Wetter wie heute. Grau in Grau, maximal 13 bis 14 Grad und vereinzelt Schauer. Sonntag lockert es zwar ein bisschen auf, trotzdem bleibt es relativ kühl mit 12 Grad.
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3: Es ist kurz nach 6:30. Wir schauen auf die Straßen in Schwaben. Behinderungen aktuell auf der A7 Richtung Füssen zwischen Kreuz Ulm-Elchingen und Dreieck-Hettichstetten. Immer noch 22 Minuten Verlust. Dann haben wir die A8 Richtung Stuttgart zwischen Burgau und Günzburg. Vorsicht, Gegenstände auf der Fahrbahn. Und die B28, da gab es einen Unfall, und zwar Neu-Ulm-Mitte an der Überleitung zur B10 Richtung Augsburg. Auch da kommt es zu Behinderungen.
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3: Blitzer in Langenau auf der Langenstraße, Höhe der Kirche, und B30 Biberach Richtung Ulm, Höhe Delm.

durften einige von euch ja zur Entdeckertour schicken, die morgen an den Start gehen wird in Ulm, und zwar die dritte Version. Dieses Mal mit einem Besuch vom Riesenrad, das am Ulmer Münsterplatz steht. Dann haben wir am Abend tolles Essen im Bella Vista. Es gibt eine Dächerführung im Ulmer Münster und viel, viel mehr. Natürlich auch die Gelegenheit zum Shoppen. Dieses Mal werden die in Biberach abgeholt. Ja, und wer sich da heute noch freuen durfte, außer die bisherigen Gewinner von mir, das erfahren wir gleich. Jetzt gibt's erstmal Gossip, Softcell und alle.

0: heute am Donnerstag, 18.43 Uhr, ist es gleich einmal für euch. Olivia Rodrigo mit ihrer neuen mit Drop Dead.
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0: Noch einmal schlafen, dann dürft ihr die Ulmer City wieder ganz auf eine besondere Art erkunden. Denn wir schicken euch zum mittlerweile dritten Mal auf die Ulmer City Entdeckertour. Da warten euch spannende und exklusive Einblicke zu Ulm und seiner Geschichte. Und dieses Mal geht's für euch außerdem noch hoch hinaus. Der Entdeckerbus, der holt euch morgen Mittag gegen 14 Uhr in Biberach ab dieses Mal und bringt euch direkt in die Ulmer City zu einer ganz besonderen Entdeckertour. Anja aus Ehingen durfte sich heute Morgen bei Isi und Andi freuen.
3: Morgen ist Entdeckertour angesagt, hoffe ich.
4: Aha, du hast dich angemeldet. Warum möchtest denn du mit dabei sein?
3: Weil meine Tochter und ich gerne so Abenteuertouren machen gemeinsam.
5: Oh, dann haben wir, glaube ich, genau das Richtige, denn diese Entdeckertour, die Nummer 3, wird was ganz Besonderes. Es geht hoch hinaus. Ja? Sandra Walter vom Ulmer City Marketing.
6: Bei dieser Tour geht es ganz bewusst um neue Perspektiven. Ulm von oben erleben, hinter Türen schauen, die sonst nicht für jeden offen stehen, besondere Geschäfte entdecken und zwischendurch einfach die Atmosphäre unserer Innenstadt genießen. Wir möchten unsere Gäste überraschen und ihnen Seiten von Ulm zeigen, die sie so vielleicht noch nicht kennen.
4: Klingt doch gut, oder?
3: Ja, super.
4: Ja, seid ihr mit am Start, oder was?
3: Ja, klar.
4: Dann sagen wir herzlichen Glückwunsch.
3: Ja, wunderbar. Dankeschön. Da freuen wir uns.
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0: 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Es ist kurz vor 19 Uhr.
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6: Es ist 19 Uhr.
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8: Ich bin Thomas Pleskin. Die Bundesregierung hat ihre Wachstumsprognose deutlich nach oben korrigiert. Für dieses Jahr erwartet sie nun ein Plus von 1,3%, nachdem im Frühjahr nur mit 0,5% gerechnet worden war. Das Wirtschaftsministerium begründet den besseren Ausblick vor allem mit stärkeren Exporten sowie staatlichen Investitionen und höheren Verteidigungsausgaben. Wirtschaftsministerin Katharina Reiche warnt aber davor, die Erholung schon als stabil anzusehen. Für immer mehr Menschen in Deutschland wird es offenbar schwieriger, Rechnungen und Kreditraten pünktlich zu bezahlen. Nach einer Schufa-Auswertung stieg der Anteil der Verbraucher mit Zahlungsstörungen im vergangenen Jahr um 0,2 Punkte auf 8,1%.
9: Die Experten sehen noch keine richtige Verschuldungskrise, aber der Schufa werden von Unternehmen oder Banken deutlich mehr Fälle gemeldet. Viele Menschen tauchen zum allerersten Mal mit Zahlungsproblemen auf. Ihr Anteil wuchs um 12%. Es wurden auch mehr Privatinsolvenzen beantragt, mehr als die Hälfte davon von 30- bis 49-Jährigen und weitere 13% von 20- bis 29-Jährigen. Gründe für den Anstieg der Überschuldung sind laut Schufa vor allem die höheren Preise für Lebensmittel und Energie. Ursula Winkler, Nachrichtenredaktion.
8: Im oberbayerischen Landkreis Erding ist weiter unklar, ob dort tatsächlich ein Puma unterwegs ist. Die Suche der Behörden blieb bislang ohne eindeutiges Ergebnis. Ein Jäger hatte das verdächtige Tier mit einem Nachtsichtgerät gefilmt.
10: Ob es sich bei dem gefilmten Tier tatsächlich um einen Puma handelt, ist weiter unklar. Die Aufnahmen eines Jägers werden deshalb noch untersucht. Die Polizei will auch am Wochenende verstärkt in der Region unterwegs sein. Gleichzeitig warnen die Beamten vor KI-generierten Puma-Bildern, die falsche Hinweise liefern und die Ermittlungen behindern. Die Bevölkerung soll weiter aufmerksam bleiben, Hundeanleinen und verdächtige Beobachtungen sofort der Polizei melden. Aus München, Julia Wassilkow.
8: Zum Sportfußball. Alexander Čeferin will für weitere 4 Jahre UEFA-Präsident bleiben. Der Slowene kündigte seine Kandidatur nach dpa-Informationen bei einem Treffen in Berlin an. Die Wahl findet im April beim UEFA-Kongress in Astana statt. Einen Gegenkandidaten gibt es bisher nicht. Damit scheidet Čeferin zugleich als möglicher Herausforderer von FIFA-Präsident Gianni Infantino aus.
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11: Die Temperaturen in der Nacht gehen runter auf 4 bis 5 Grad, also relativ kühl. Und morgen schaut es ähnlich aus, wie wir es heute schon hatten. Genauso auch nochmal am Samstag. Maximal 13 bis 14 Grad. Stark bewölkt und zeitweise sind noch Schauer möglich. Erst am Sonntag lockert es ein bisschen auf, bleibt aber relativ kühl bei 12 Grad tagsüber.
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2: 19.03 Uhr genau und auf der A7 immer noch Probleme zwischen Kreuzungen Elchingen und Hethichstetten in Fahrtrichtung Füssen, 12 Minuten Zeitverlust. Und auf der A8 Richtung Stuttgart zwischen Burger und Günzburg, Vorsicht, Gegenstände auf der Fahrbahn. Es handelt sich unter anderem um einen Reifenmantel, deswegen Vorsicht in diesem Bereich.
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2: Blitzer aktuell auf der B30 Biberach Richtung Ulmhöhe, Delmensingen und in Balmerstetten in der Ortseinfahrt, wenn ihr aus Richtung Westerstetten reinfahrt.
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2: Servus zusammen. So, wir werden gleich mal einen Blick in Isis Promiversum wagen, denn es gibt Neues von Laura von Torra. Die kennen wir alle. Mit dem Mikrofon in der Hand, mitten im Fußballtrubel und immer nah dran an den großen Emotionen. Jetzt sorgt die Moderatorin mit einer ganz persönlichen Nachricht für Freude und zahlreiche Promis gratulieren. Könnt ihr euch schon denken, was Sache ist, ne? Wie sie und ihr Partner gerade so strahlen und vor allem, was sie strahlen lässt, das hört ihr gleich nach Deep Something, Gentleman und Michael Patrick Kelly und nach Pink.
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0: FM mit Deep Blue Something und ihrem größten Hit mit Breakfast at Tiffany's, gleich Pharrell Williams mit Happy, heute am Donnerstagabend hier bei Donau 3 FM. So, normalerweise berichten Laura von Torra und Riccardo Basile über den Sport. Und diesmal gibt's Neuigkeiten aus ihrem eigenen Leben, worüber sich die beiden freuen. Das hört ihr jetzt in Isis Promiversum.
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4: Freunde der gepflegten Unterhaltung, Sportmoderatorin Laura von Torra erwartet ihr erstes Kind. Die schöne Nachricht hat sie zusammen mit ihrem Partner Riccardo Basile auf Instagram bekannt gegeben. Auch er ist ja bekannt als Sportmoderator.
5: So, jetzt sind wir schon hier am Spielfeldrand, da oben ist schon Licht aufgebaut und die Kameras.
4: Die beiden zeigen Fotos, auf denen sie sich vor einem Sonnenuntergang umarmen. Dazu gibt's Ultraschallbilder und winzige Babyschuhe. Die Glückwünsche lassen natürlich nicht lange auf sich warten. Unter anderem freuen sich Moderatorin Frauke Ludowig, Tennisstar Sabine Lisicki und Let's Dance-Jurorin Mozi Mabuse mit dem Paar. Ihre Beziehung haben die beiden in diesem Sommer erst öffentlich gemacht. Im September haben sie sich zusammen beim Deutschen Fernsehpreis gezeigt. Ja, und jetzt teilen sie auch ihre Vorfreude aufs erste Baby. Die kleinen Schuhe auf den Fotos sind übrigens rosa. Ob es tatsächlich ein Mädchen wird, das haben die beiden bisher aber nicht bestätigt. Wir sagen auf jeden Fall herzlichen Glückwunsch.
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8: Wo war denn das Schweindl heute? Genauer gesagt, heute wurden ja wieder mehrere versteckt und wir werden gleich nochmal reinhören, wen es erwischt hat, wo es versteckt war und vor allem, was drin war. Und ihr könnt euch immer noch bewerben, unter anderem auch für den Hauptpreis der Volks- und Raiffeisenbanken. Ein prall gefülltes Schweinchen im Wert von 1.000 Euro, beziehungsweise gefüllt mit 1.000 Euro. Jetzt machen wir erstmal Musik und dann kommen wir zur Sache. Vorher, wie gesagt, Musik in dem Fall von Miley Cyrus, von den legendären Scorpions und den Anfang macht Kamrat.
9: Hey!

0: Donnerstagabend bei Donau 3 FM. Heute mit großartigem Sound, gerade eben Miley Cyrus mit End of the World. Und gleich wartet schon Ray Gavi und Imran mit der neuen, mit Rivers.
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0: Andi und Isi aus der Gute Laune Morning Show waren wieder unterwegs. Heute früh gleich direkt nach der Morning Show und haben Sparschweinchen versteckt. Die waren natürlich wieder prall gefüllt mit Geld. Ja, und so war das heute früh bei Andi.
3: Hallo, bin der Andi. Du bist die?
4: Nina.
3: Nina, lass mich raten. Du wartest hier nicht auf den Sitz?
4: Nein, nein.
3: Du bist nämlich mit dem Auto gerade hergefahren.
4: Ja.
3: Wo kommst du her?
4: Vom Arbeiten.
3: Einfach zufällig. Mal kurz weg.
4: Ja, nee, heim,
3: ach so, du hast jetzt, ja, wunderbar. So. Ja, also du bist schon mal da.
4: Ja.
3: Das Einzige, was uns jetzt noch fehlt, ist natürlich das Schweinderl.
4: Ja.
3: Fang mal an zu suchen. Irgendwo in der Nähe müsste das Schweinderl sein. Noch bist du allein auf weiter Flur quasi, sozusagen. Ich lasse dir nur ein bisschen durch den Regen laufen, weil es gerade so geiles Wetter hat. So, oh, jetzt kommt sie, ist sie hinter der Mauer verschwunden. Jetzt kommt sie auf der anderen Seite wieder vor. Ich will ja nichts sagen, aber das ist sowas von heiß gewesen. Ganz ehrlich. Das ist, ah, du stehst die ganze Zeit davor sozusagen.
4: Okay.
3: Es war versteckt in so einer Tonne, wo man ja, den Split rausholen kann für jedermann für den Winter. Und jetzt hat sie es in der Hand. Das ist es.
4: Okay.
3: Und du kannst den Hintern abdrehen.
4: Ich darf abdrehen.
3: Ja, du darfst abdrehen. Zähl mal durch.
4: 100.
3: 100 Euro.
4: 100 Euro.
3: Einfach so in der Mittagspause.
4: Krass. Ja, cool. Wahnsinn.
3: Weißt du schon, was du damit machst?
4: Nein. Ich finde was. Ich bin mir sicher, ich finde was.
3: War ja auch relativ spontan, dass
4: ja.
3: Jetzt zu 100 Euro kommen
4: wird. Ja. So muss das. Cool.
3: Absolut.
4: Super. Vielen Dank.
3: Dann wünschen wir dir ganz viel Spaß damit. Uns hat sich gelohnt, dass du vorbeigeschaut hast.
4: Dankeschön.
3: Bis dann. Ciao. Ciao.
0: Ja, also so ein Hunni zwischendurch ist doch kein Problem, den zu verbraten, gell? Also und wie gesagt, für einen Hauptpreis von 1.000 Euro könnt ihr euch immer noch bewerben auf donau3fm.de. Ansonsten Programm hören. Morgen gibt's wieder Tipps im Programm, wo die nächsten Schweinchen versteckt sein könnten.
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7: Ich bin Thomas Pleskin. Die Bundesregierung hat ihre Wachstumsprognose deutlich nach oben korrigiert. Für dieses Jahr erwartet sie nun ein Plus von 1,3%, nachdem im Frühjahr nur mit 0,5% gerechnet worden war. Das Wirtschaftsministerium begründet den besseren Ausblick vor allem mit stärkeren Exporten sowie staatlichen Investitionen und höheren Verteidigungsausgaben. Wirtschaftsministerin Katharina Reiche warnt aber davor, die Erholung schon als stabil anzusehen. Für immer mehr Menschen in Deutschland wird es offenbar schwieriger, Rechnungen und Kreditraten pünktlich zu bezahlen. Nach einer Schufa-Auswertung stieg der Anteil der Verbraucher mit Zahlungsstörungen im vergangenen Jahr um 0,2 Punkte auf 8,1%.
8: Die Experten sehen noch keine richtige Verschuldungskrise, aber der Schufa werden von Unternehmen oder Banken deutlich mehr Fälle gemeldet. Viele Menschen tauchen zum allerersten Mal mit Zahlungsproblemen auf. Ihr Anteil wuchs um 12%. Es wurden auch mehr Privatinsolvenzen beantragt, mehr als die Hälfte davon von 30- bis 49-Jährigen und weitere 13% von 20- bis 29-Jährigen. Gründe für den Anstieg der Überschuldung sind laut Schufa vor allem die höheren Preise für Lebensmittel und Energie. Ursula Winkler, Nachrichtenredaktion.
7: Im oberbayerischen Landkreis Erding ist weiter unklar, ob dort tatsächlich ein Puma unterwegs ist. Die Suche der Behörden blieb bislang ohne eindeutiges Ergebnis. Ein Jäger hatte das verdächtige Tier mit einem Nachtsichtgerät gefilmt.
9: Ob es sich bei dem gefilmten Tier tatsächlich um einen Puma handelt, ist weiter unklar. Die Aufnahmen eines Jägers werden deshalb noch untersucht. Die Polizei will auch am Wochenende verstärkt in der Region unterwegs sein. Gleichzeitig warnen die Beamten vor KI-generierten Puma-Bildern, die falsche Hinweise liefern und die Ermittlungen behindern. Die Bevölkerung soll weiter aufmerksam bleiben, Hunde anleinen und verdächtige Beobachtungen sofort der Polizei melden. Aus München, Julia Wasilkow.
7: Zum Sportfußball. Alexander Čeferin will für weitere 4 Jahre UEFA-Präsident bleiben. Der Slowene kündigte seine Kandidatur nach dpa-Informationen bei einem Treffen in Berlin an. Die Wahl findet im April beim UEFA-Kongress in Astana statt. Einen Gegenkandidaten gibt es bisher nicht. Damit scheidet Čeferin zugleich als möglicher Herausforderer von FIFA-Präsident Gianni Infantino aus.
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10: Der Freitag bringt viele Wolken, teilweise immer noch Schauer mit dabei bei 14 Grad maximal und in den Nächten wird es noch kälter. In der Nacht auf Samstag zum Beispiel Tiefstemperaturen von 4 Grad. Samstag auch recht bedeckt und auch da sind vereinzelt noch Schauer möglich, bevor es am Sonntag wieder etwas auflockert, allerdings bei nur noch 12 Grad.
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11: Wir müssten die Greatest Hits Sendung heute eigentlich auf Schwäbisch anfangen. Warum, Fabian? Ganz einfach.
12: Wir haben eine Band aus dem Schwabeländle dabei.
11: Dein Schwäbisch war so wunderschön. Wir haben eine Band aus dem Schwaberland, die wir euch heute vorstellen. Sie kommen tatsächlich aus Schwaben, haben Millionen Platten verkauft und gehören wirklich seit Jahrzehnten zu den bekanntesten deutschen Popbands. Heute dreht

0: Eine Stunde lang alles um die Band mit den drei Buchstaben. Es geht um PUR.
1: PUR, ja, eine Band, bei der gefühlt jeder mindestens einen Song mitsingen kann. Ja, und dabei hat alles eigentlich ziemlich unspektakulär angefangen. Und zwar in einem Probenkeller in Bietigheim-Bissingen.
0: Heute nehmen wir euch mit durch die Geschichte von Hartmut Engler und seiner Band mit großen Erfolgen, persönlichen Krisen und natürlich jeder Menge Musik.
1: Und dann starten wir doch gleich durch mit dem ersten größeren Radiohit aus dem Jahr 1988, Funkelperlenaugen, und danach ein Lied, das bis heute bei vielen Freundschaften dazugehört, Freunde.

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1: Funkel, Perlenaugen und Freunde von Pur. Zwei Songs aus einer Zeit, in der die Band noch ziemlich weit davon entfernt war, riesige Arenen zu füllen. Heute ist es ja ganz anders. Und die Geschichte, wie Hartmut Engler überhaupt bei Pur gelandet ist, ist wirklich kurios, muss man sagen. Denn eigentlich beginnt sie mit einem Parka, also einem Kleidungsstück.
2: Ein Kleidungsstück.
1: Viele kennen das noch gar nicht mehr, was ein Parka ist.
2: Was hatte er denn damals an? Naja, Engler war als Jugendlicher bei einem Konzert von der damaligen Schülerband Crusade und da hat er dem Schlagzeuger seine Jacke, ja, das ist ein Parka, geliehen und damit der die Basstrommel dämpfen konnte tatsächlich. Und aus dieser kleinen Begegnung sollte dann später eine ganz große Musikkarriere werden.
1: Hat ja anscheinend funktioniert. Engler nahm dann damals Klavierunterricht bei Ingo Reidl, ein sehr schwäbischer Name, mit dem Keyboarder der Band. Als die Jungs einen Sänger suchten, durfte er dann vorsingen und bekam dann auch den Job. Das war übrigens im Jahr 76. Zu diesem Zeitpunkt hieß die Band noch Crusade, später dann Opus.
2: Ja, wie jetzt Opus? Also live ist live, Opus? Die sind doch Österreicher und die
1: Absolut
2: Schwaben.
1: Richtig. Zwei Bands mit demselben Namen, das wurde natürlich schwierig. Also suchten die Schwaben einen neuen Namen. Wir sind ja Tüftler und Erfinder und aus Opus wurde dann Pur.
2: Finde ich auch viel besser. Und erst 1986 kam dann richtig Bewegung in die Band rein. Pur gewann in den Bundesrockwettbewerb. Da waren rund 3000 Bands und Künstler mit dabei. Und ein Jahr später gab es dann endlich den ersten großen Plattenvertrag. Und trotzdem hat es noch gedauert, bis Pur dann im Radio wirklich groß dabei waren.
1: Absolut. Der Herr Engler hatte nämlich einen anderen Plan.

hätte ihn eigentlich Herr Engler nennen müssen, denn er wollte eigentlich Lehrer werden. Aber dann wurde die Band irgendwie immer erfolgreicher und aus dem angehenden Lehrer wurde einer der bekanntesten Sänger Deutschlands. Der entscheidende Schritt kam dann Anfang der 90er, da landeten Pur erstmals in den deutschen Singlecharts mit Lena. Und danach wurde es mit Hör gut zu, einer meiner Lieblingshits, nochmal richtig groß. Und genau die beiden Songs, die hören wir jetzt. Und während die Musik läuft,

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1: Und wir sind weiterhin bei Pur mit Lena und hör gut zu. Zwei Songs, mit denen die Band in den 90ern dann richtig Fahrt aufgenommen hat. Und dann standen sie plötzlich auf einer Bühne. Vor mehr als 100.000 Menschen. Ja, bei einem Open-Air-Festival, bei dem auch tatsächlich große Namen wie Tina Turner und die Simple Minds auftraten.
2: Also was richtig Großes. Für eine Band, die ihre ersten Platten noch selbst bei Auftritten verkauft hatte, muss das wirklich ein unglaublicher Moment gewesen sein. Und es ging dann wirklich Schlag auf Schlag weiter. 1992 wurde ihr erstes großes Live-Album zum Millionenseller. Also es wurde wahnsinnig oft verkauft. Ein Jahr später erschien dann Seiltänzertraum. Mehr als 1,5 Millionen verkaufte Exemplare, über 2 Jahre in den deutschen Albumcharts und hunderttausende Besucher auf der Tour. Jetzt waren Pur wirklich ein bundesweites Phänomen.
1: Ja, aber wie es immer auch so ist, sie waren längst nicht bei allen beliebt. Pur galten manchen Musikkritikern einfach als zu brav, zu gefühlvoll und irgendwann auch einfach nicht besonders cool. Aber in vielen ihrer Lieder geht es ja auch um Trennung, Enttäuschung und auch schwierige Entscheidungen im Leben.
2: Absolut. Und dann kam 1994 eine Geschichte, bei der man wirklich sagen muss, ja, Hartmut Engler wollte unbedingt auf die Bühne.
1: Herr Engler, bitte.
2: Entschuldigung, Herr Lehrer Hartmut Engler, der wollte unbedingt auf die Bühne und er brach sich dann während einer Tour den Oberarm, machte aber trotzdem weiter mit Gips und auf Krücken. Das Publikum war natürlich begeistert und die Band wurde dafür sogar ausgezeichnet.
1: Ja. Verrückt. Da haben sie auch tatsächlich den Song Indianer aus dem Erfolgsalbum Seiltänzer Traum gespielt. Den hören wir jetzt gleich. Danach geht's noch ins Jahr 1995. Da zeigen dann Pur mit Ich lieb dich, warum ihre direkten emotionalen Texte bei so vielen Menschen angekommen sind, aber dafür für euch.

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4: 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Man könnte fast sagen, für euch gibt's heute eine Stunde lang pur die Band pur.
5: Wahnsinn, Peter.
4: Gell? Ich bin heute wieder richtig on auf fire. Der Höhe, was das angeht. Ja. Sie waren dann wirklich überall, die Band pur. Im Radio, im Fernsehen, auf den größten Bühnen Deutschlands. Ja, aber ausgerechnet vor ihrem erfolgreichsten Album lief es für Hartmut Engle überhaupt nicht. Rund.
5: Ja, er hatte eine Schreibblockade. Ja, und die Lösung hat er aber ausgerechnet in seiner eigenen Kindheit gefunden, Peter.
4: Absolut, denn aus seiner Kindheit entstand 1995 ein Song, den heute wohl fast jeder kennt, Abenteuerland.
5: Toller Fabi
4: schmunzelt schon so und er freut sich drauf. Das gleichnamige Album verkaufte sich, und das ist einfach nur verrückt, mehr als 2 Millionen Mal.
5: Ja, und dann hören wir ihn jetzt doch einfach, den Titelsong, und anschließend noch Ein graues Haar, also 2 Lieder über Fantasie, über das Leben und darüber, wie schnell die Zeit vergeht. Lass uns zusammen gehen ins Abenteuerland.

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1: Abenteuerland, was für ein Hit und danach ein graues Haar von Pur. Und hinter Abenteuerland steckt ja eine meiner Lieblingsgeschichten aus der Bandkarriere. Hartmut Engler hatte 1994 plötzlich das Problem, dass ihm eben keine guten Texte mehr eingefallen sind. Und dabei stand die Band aber enorm.

0: Enorm unter Druck, ja. Das vorherige Album war ein Riesenerfolg und jetzt haben natürlich die Fans alle den nächsten großen Wurf erwartet. Engler hat dann irgendwann in alten Schulaufsätzen von ihm aus seiner Kindheit geblättert, so hey, was haben wir denn da so drin? Und dabei fiel ihm dann auf, wie viel Fantasie er eigentlich als Junge noch gehabt hat.
1: Und genau daraus entstand dann die Idee zu Abenteuerland und sobald dieses Lied geschrieben war, ging es dann plötzlich auch wieder voran. Das Album wurde im August 95 veröffentlicht, schoss sofort auf Platz 1 und entwickelte es sich zu einem der ganz großen Verkaufserfolge der deutschen Musikgeschichte.
0: Und man muss ja auch sagen, an den Erfolg hat sich Hartmut Engler dann auch äußerlich ein bisschen angepasst. Ja? Gerade in den 90ern war sein Look ja echt auffällig. Die blonden Strähnen, großer Ohrring und eine Frisur. Da glaube ich, das weiß jeder, was jetzt gerade. Also das Bild hat man einfach vor dem Kopf. Ne? Engler selbst hat darüber später dann durchaus auch selbstironisch gesprochen.
1: Man spricht ja auch ganz oft über seine Nase.
0: Ja, also die gehört natürlich auch dazu zum Outfit.
1: Er könnte bei Gottschalk und Krüger das Dreigestirn komplett machen mit den Supernasen. Ganz egal, wir wollen natürlich über Musik quatschen. Der Pur-Sound wurde wirklich über die Jahre hinweg immer moderner, die Produktionen wurden immer größer, aber dieses Grundgefühl blieb. Der Schwabe bleibt einfach ein Schwabe. Und Engler singt auch einfach über Dinge, die fast jeder kennt. Liebe, Freundschaft, Familie, Hoffnung und manchmal eben auch über Enttäuschung. 1997 erschien mit Wenn du da bist, die vorab Single zum nächsten Album mit dem Titel Mächtig viel Theater und dieses Album wurde sogar mit Gold ausgezeichnet.
0: Und kurz darauf hat die Band dann auch noch gezeigt, dass sie nicht nur Liebeslieder schreiben können, sondern auch ganz große Sporthymnen für die Skisprung-Weltmeisterschaft. Entstand damals Adler sollen fliegen. Der Song erschien Anfang 2000 und schaffte es auch direkt in die Top 10 der deutschen Single-Charts. Deshalb geht es jetzt erst mit ganz großen Gefühlen weiter und danach mit ordentlich Energie. Hier sind Wenn du da bist und Adler sollen fliegen.

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1: Wenn du da bist und Adler sollen fliegen von Pur und gerade um die Jahrtausendwende war die Band wirklich längst eine echte Institution in Deutschland. 2000 kam dann noch das Album mittendrin raus, ganz großes Kino.
2: Ja, und dann ein Jahr später wurde es noch größer. Pur spielten 2 Konzerte in der Arena auf Schalke mit insgesamt mehr als 100.000 Fans. Ja, die Band war inzwischen so erfolgreich, dass solche Dimensionen auch fast schon selbstverständlich gewirkt haben.
1: Absolut. 2003 schaffte es die Band dann mit Ich denk an dich plötzlich auf Platz 1 der deutschen Single-Charts. Ausgerechnet diese gefühlvolle Ballade wurde ihre erste Nummer 1 Single.
2: Ey, Wahnsinn, dass das so lange gedauert hat. Ne? Die hatten so viele krasse Alben und dann erst da die Nummer 1 Single.
1: Aber sie ist gekommen, das ist wichtig.
2: Und deswegen machen wir weiter.
1: Das ist ganz wichtig.
2: Und das war ja auch noch lange nicht das Ende. Aus den Songs wurde später sogar dein eigenes Musical Abenteuerland. Feierte 2023 in Düsseldorf Premiere und erzählt anhand der Pur-Musik eine Familiengeschichte über mehrere Generationen. Also genau das, was Pur auch ausmacht. Mehr als 400.000 Menschen haben die Düsseldorfer Inszenierung besucht. Und danach ist das Musical auch noch auf Tournee gegangen.
1: Und jetzt schauen wir direkt ins Jahr 2026. Das ZDF widmet ihnen, sprich der Band, eine eigene Tribute-Fernsehshow. Abenteuerland, ein Abend für Pur. Die Sendung wird Ende November aufgezeichnet und soll dann nächstes Frühjahr im TV zu sehen sein. Also kommt nochmal was drauf, so die Kirsche auf dem Sahnehäubchen.
2: Ja, und Kirschen sind da ganz, ganz viele mit dabei, weil die bekommen nämlich Unterstützung von ihren Freunden, von ihren Weggefährten. Da sind zum Beispiel dabei Howard Carpendale oder auch Peter Maffay, also absolute Größen. Und Hartmut Engler hat sogar neue Songs versprochen. Also das wird echt ein Pur-Fest mit Gänsehaut.
1: Ich bin richtig gespannt. Pur sind längst mehr als nur die Band, die irgendwann aus dem Schwabenländle sich selbst geboren hat mit einem anderen Namen. Dann kam irgendwann Abenteuerland dazwischen und dann waren sie da. Nein, sie haben mehrere Generationen begleitet. Sie würden auch heute noch, so ein Stadion mit 100.000 Leuten voll bekommen. Gar kein Problem. Und wir kommen jetzt leider schon zu den letzten beiden Songs der Sendung heute. Zuerst Herzbeben, nicht von Helene Fischer, nein, von Pur aus dem Jahr 2000. Ein Stück, ja, mit schon Tempo und Energie dahinter. Und danach Ich denk an dich, die große Nummer 1 Ballade aus dem Jahr 2003. Und falls ihr euch jetzt erwischt habt, dass ihr zufällig im Wohnzimmer oder sonst wo gerade einen Disco-Fox getanzt habt,
2: Peter und ich haben das auch die ganze Zeit gemacht.
1: Wir haben es auch gemacht. Das Studio hier ist nicht groß, aber fürs Disco-Foxen reicht es auf alle Fälle. Eine Stunde Pur, das war der große, einstündige Pur-Hitmix.
2: Nostalgie pur.
1: Absolut. Und jetzt schließen wir die Sendung ab mit Ich denk an dich, wir denken an euch und bekommen davon richtig Herzbeben.

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0: 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Es ist 21 Uhr.
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4: Ich bin Thomas Pleskin. Die Bundesregierung hat ihre Wachstumsprognose deutlich nach oben korrigiert. Für dieses Jahr erwartet sie nun ein Plus von 1,3%, nachdem im Frühjahr nur mit 0,5% gerechnet worden war. Das Wirtschaftsministerium begründet den besseren Ausblick vor allem mit stärkeren Exporten sowie staatlichen Investitionen und höheren Verteidigungsausgaben. Wirtschaftsministerin Katharina Reiche warnt aber davor, die Erholung schon als stabil anzusehen. Für immer mehr Menschen in Deutschland wird es offenbar schwieriger, Rechnungen und Kreditraten pünktlich zu bezahlen. Nach einer Schufa-Auswertung stieg der Anteil der Verbraucher mit Zahlungsstörungen im vergangenen Jahr um 0,2 Punkte auf 8,1%.
5: Die Experten sehen noch keine richtige Verschuldungskrise, aber der Schufa werden von Unternehmen oder Banken deutlich mehr Fälle gemeldet. Viele Menschen tauchen zum allerersten Mal mit Zahlungsproblemen auf. Ihr Anteil wuchs um 12%. Es wurden auch mehr Privatinsolvenzen beantragt, mehr als die Hälfte davon von 30- bis 49-Jährigen und weitere 13% von 20- bis 29-Jährigen. Gründe für den Anstieg der Überschuldung sind laut Schufa vor allem die höheren Preise für Lebensmittel und Energie. Ursula Winkler, Nachrichtenredaktion.
4: Im oberbayerischen Landkreis Erding ist weiter unklar, ob dort tatsächlich ein Puma unterwegs ist. Die Suche der Behörden blieb bislang ohne eindeutiges Ergebnis. Ein Jäger hatte das verdächtige Tier mit einem Nachtsichtgerät gefilmt.
6: Ob es sich bei dem gefilmten Tier tatsächlich um einen Puma handelt, ist weiter unklar. Die Aufnahmen eines Jägers werden deshalb noch untersucht. Die Polizei will auch am Wochenende verstärkt in der Region unterwegs sein. Gleichzeitig warnen die Beamten vor KI-generierten Puma-Bildern, die falsche Hinweise liefern und die Ermittlungen behindern. Die Bevölkerung soll weiter aufmerksam bleiben, Hunde anleinen und verdächtige Beobachtungen sofort der Polizei melden. Aus München, Julia Wasilkow.
4: Zum Sportfußball. Alexander Čeferin will für weitere 4 Jahre UEFA-Präsident bleiben. Der Slowene kündigte seine Kandidatur nach dpa-Informationen bei einem Treffen in Berlin an. Die Wahl findet im April beim UEFA-Kongress in Astana statt. Einen Gegenkandidaten gibt es bisher nicht. Damit scheidet Čeferin zugleich als möglicher Herausforderer von FIFA-Präsident Gianni Infantino aus.
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7: Der Freitag bringt viele Wolken, teilweise immer noch Schauer mit dabei bei 14 Grad maximal und in den Nächten wird es noch kälter. In der Nacht auf Samstag zum Beispiel Tiefstemperaturen von 4 Grad. Samstag auch recht bedeckt und auch da sind vereinzelt noch Schauer möglich, bevor es am Sonntag wieder etwas auflockert, allerdings bei nur noch 12 Grad.
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8: Auf der A7 Richtung Ulm ist zwischen Altenstadt AD Iller und Illertissen die rechte Spur gesperrt. Grund ist eine Schutzplankenerneuerung, die bis morgen früh um 6 Uhr dauert. Und zu guter Letzt, auf der A8 Richtung München, zwischen Mühlhausen und Hohenstadt, staut es sich auf 1 Kilometer Länge. Ihr müsst mit mindestens 5 Minuten Verzögerung rechnen. 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
1: 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Es ist 22 Uhr.
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3: Ich bin Dirk Zeitler. Nach der Abgeordnetenhauswahl in Berlin haben Linke, Grüne und SPD bekannt gegeben, Sondierungsgespräche über eine mögliche Regierung aufzunehmen. Als Grundlage haben die drei Parteien eine Vereinbarung zu den Themen Antisemitismus und organisierter Kriminalität getroffen.
4: Wir stärken jüdisches Leben und wir nehmen keinen Kontakt zu Personen aus der organisierten Kriminalität auf. Wer sich nicht dran hält, fliegt aus der Regierung oder gleich ganz aus der Partei. Dass so eine Vereinbarung nötig ist, liegt an der Berliner Linkspartei, deren Wahlsieg unter anderem ein Clanchef mitgefeiert hatte. Innerhalb von Grünen und SPD gibt es Warnungen vor einer Zusammenarbeit. Jan-Henner Reitze, Nachrichtenredaktion.
3: Die Airlines der Lufthansa Group setzen ihre Flüge in die saudi-arabische Hauptstadt Riad vorübergehend aus. Die Verbindungen sollen bis einschließlich 16. Oktober gestrichen werden. Hintergrund seien die aktuellen Entwicklungen im Nahen Osten. Zuvor hatte die Houthi-Miliz einen neuen Raketenangriff auf den Flughafen von Riad für sich reklamiert. Saudi-Arabien teilte mit, mehrere Geschosse seien abgefangen worden. Wegen hoher Lebenskosten und der Konjunkturschwäche kämpfen immer mehr Menschen mit unbezahlten Rechnungen. Im vergangenen Jahr sei der Anteil der Verbraucher mit Zahlungsstörungen auf 8,1% gestiegen. Das zeigt eine Schufa-Auswertung. Im Vorjahr habe der Wert noch bei 7,9% gelegen.
5: Die Experten sehen noch keine richtige Verschuldungskrise, aber der Schufa werden von Unternehmen oder Banken deutlich mehr Fälle gemeldet. Viele Menschen tauchen zum allerersten Mal mit Zahlungsproblemen auf. Ihr Anteil wuchs um 12%. Es wurden auch mehr Privatinsolvenzen beantragt, mehr als die Hälfte davon von 30- bis 49-Jährigen und weitere 13% von 20- bis 29-Jährigen. Ursula Winkler, Nachrichtenredaktion.
3: Bei einer Waffenkontrolle in der Oberpfalz ist ein Mitarbeiter des Landratsamts Neumarkt erschossen worden. Eine zweite Person wurde schwer verletzt. Nach bisherigen Erkenntnissen hatte ein Waffenbesitzer in Berngau auf die beiden Behördenmitarbeiter geschossen und sich anschließend in einem Wohnhaus verschanzt. Die Polizei umstellte das Gebäude. Spezialkräfte waren am Abend weiter im Einsatz.
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6: Der Freitag bringt viele Wolken, teilweise immer noch Schauer mit dabei bei 14 Grad maximal und in den Nächten wird es noch kälter. In der Nacht auf Samstag zum Beispiel Tiefstemperaturen von 4 Grad. Samstag auch recht bedeckt und auch da sind vereinzelt noch Schauer möglich, bevor es am Sonntag wieder etwas auflockert, allerdings bei nur noch 12 Grad.
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7: Auf der A7 Richtung Ulm ist zwischen Altenstadt Ade Iller und Illertissen die rechte Spur gesperrt. Grund ist eine Schutzplankenerneuerung, die bis morgen früh um 6 Uhr dauert. 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

0: 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Es ist 23 Uhr.
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2: Ich bin Dirk Zeitler. Wegen hoher Lebenshaltungskosten und der Konjunkturschwäche kämpfen immer mehr Menschen mit unbezahlten Rechnungen. Im vergangenen Jahr sei der Anteil der Verbraucher mit Zahlungsstörungen auf 8,1% gestiegen. Das zeigt eine Schufa-Auswertung. Im Vorjahr habe der Wert noch bei 7,9% gelegen.
3: Die Experten sehen noch keine richtige Verschuldungskrise, aber der Schufa werden von Unternehmen oder Banken deutlich mehr Fälle gemeldet. Viele Menschen tauchen zum allerersten Mal mit Zahlungsproblemen auf. Ihr Anteil wuchs um 12%. Es wurden auch mehr Privatinsolvenzen beantragt, mehr als die Hälfte davon von 30- bis 49-Jährigen und weitere 13% von 20- bis 29-Jährigen. Gründe für den Anstieg der Überschuldung sind laut Schufa vor allem die höheren Preise für Lebensmittel und Energie. Ursula Winkler, Nachrichtenredaktion.
2: Nach der Abgeordnetenhauswahl in Berlin haben Linke, Grün und SPD bekannt gegeben, Sondierungsgespräche über eine mögliche Regierung aufzunehmen. Als Grundlage haben die drei Parteien eine Vereinbarung zu den Themen Antisemitismus und organisierter Kriminalität getroffen.
4: Wir stärken jüdisches Leben und wir nehmen keinen Kontakt zu Personen aus der organisierten Kriminalität auf. Wer sich nicht dran hält, fliegt aus der Regierung oder gleich ganz aus der Partei. Dass so eine Vereinbarung nötig ist, liegt an der Berliner Linkspartei, deren Wahlsieg unter anderem ein Clanchef mitgefeiert hatte. Innerhalb von Grünen und SPD gibt es Warnungen vor einer Zusammenarbeit. An der Regierung beteiligt war die Linkspartei in Berlin schon mehrfach, allerdings sind in den vergangenen Jahren wegen des Themas Antisemitismus mehrere Mitglieder aus der Partei ausgetreten. Jan-Henner Reitze, Nachrichtenredaktion.
2: Bei russischen Drohnenangriffen auf die ukrainische Hauptstadt Kiew sind mindestens 4 Menschen getötet worden. Nach Angaben von Bürgermeister Vitali Klitschko wurden zudem 19 Menschen verletzt. Die Angriffe führten auch zu Ausfällen im Stromnetz. Zeitweise stand die U-Bahn still. Im Westen der Stadt gab es außerdem Probleme mit der Wasserversorgung. Nach rund 8 Monaten im All sind 2 US-Amerikaner, ein Russe und eine Französin von der internationalen Raumstation ISS zur Erde zurückgekehrt. Ihre Dragon-Kapsel landete im Pazifik vor Los Angeles. Die Crew war seit Februar auf der Raumstation und absolvierte während ihres Einsatzes auch 4 Außeneinsätze. Vor wenigen Tagen war die Besatzung von einer anderen Crew abgelöst worden.
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5: Der Freitag bringt viele Wolken, teilweise immer noch Schauer mit dabei bei 14 Grad maximal und in den Nächten wird es noch kälter. In der Nacht auf Samstag zum Beispiel Tiefstemperaturen von 4 Grad. Samstag auch recht bedeckt und auch da sind vereinzelt noch Schauer möglich, bevor es am Sonntag wieder etwas auflockert, allerdings bei nur noch 12 Grad.
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6: Auf der A7 Richtung Ulm ist zwischen Altenstadt Ade Iller und Illertissen die rechte Spur gesperrt. Grund ist eine Schutzplankenerneuerung, die bis morgen früh um 6 Uhr dauert. 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
0: Es ist 0 Uhr.
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0: Ich bin Dirk Zeitler. Die Bundesregierung hat ihre Erwartungen an die Wirtschaft nach oben korrigiert. Sie geht nun für dieses Jahr von einem Wachstum von 1,3% aus. Im Frühjahr hatte sie noch 0,5% erwartet.
1: Industrieprodukte made in Germany sind im Ausland gefragter als gedacht, auch weil Unternehmen dort wegen der vielen weltweiten Krisen vorsichtshalber Vorräte anlegen. Außerdem profitiert die deutsche Wirtschaft von den schuldenfinanzierten staatlichen Investitionen in Infrastruktur und Verteidigung. Die erhöhte Wachstumsprognose nennt Wirtschaftsministerin Reiche vor diesem Hintergrund zwar eine gute Nachricht, für einen langfristigen Aufschwung aus eigener Kraft seien aber weitere Reformen nötig. Jan-Henner Reitze, Nachrichtenredaktion.
0: Der Zentralrat der Juden kritisiert die Antisemitismusvereinbarung von Berliner Linken, Grünen und SPD als unzureichend. Das gemeinsame Papier könne entschlossenes Handeln nicht ersetzen, sagte Zentralratspräsident Schuster. SPD und Grüne stünden in der Pflicht, konkrete, auch personelle Konsequenzen einzufordern. Die Vereinbarung war Bedingung für Sondierungsgespräche nach mehreren Vorfällen bei der Linken. Die bevorstehende Grippewelle wird traditionell für steigende Krankentage unter Beschäftigten sorgen. Über das ganze Jahr betrachtet sorgen vor allem psychische Erkrankungen für Fehlzeiten im Job und das mit langen Ausfallzeiten. Das geht aus einer Auswertung der AOK hervor.
2: Auch wenn Atemwegserkrankungen weiterhin die häufigste Ursache für Krankmeldungen sind, sie dauern meist nicht lange. Die meisten sind bei Grippe oder Erkältung im Schnitt knapp 6 Tage krankgeschrieben. Beschäftigte mit psychischen Erkrankungen fehlten dagegen im vergangenen Jahr durchschnittlich fast einen Monat. Besonders betroffen davon sind laut der AOK-Studie Beschäftigte in Callcentern und in der Pflege- oder Kinderbetreuung. Als größte Risikofaktoren für Depressionen oder Burnout sehen Experten neben der Dauerbelastung und ständigen Erreichbarkeit im Job auch politische Krisen. Diana Kramer, Nachrichtenredaktion.
0: UEFA-Präsident Severin will weitermachen. Der Slowene hat seine Kandidatur für eine weitere Amtszeit als Präsident der Europäischen Fußballunion angekündigt. Die Wiederwahl ist für den kommenden April geplant. Damit scheidet Severin als möglicher Gegenkandidat von FIFA-Chef Gianni Infantino bei der Wahl des FIFA-Präsidenten aus.
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4: Der Freitag bringt viele Wolken, teilweise immer noch Schauer mit dabei bei 14 Grad maximal und in den Nächten wird es noch kälter. In der Nacht auf Samstag zum Beispiel Tiefstemperaturen von 4 Grad. Samstag auch recht bedeckt und auch da sind vereinzelt noch Schauer möglich, bevor es am Sonntag wieder etwas auflockert, allerdings bei nur noch 12 Grad.
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6: Auf der A7 Richtung Ulm ist zwischen Altenstadt AD Iller und Illertissen die rechte Spur gesperrt. Grund ist eine Schutzplankenerneuerung, die bis morgen früh um 6 Uhr andauert. 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

0: 1 Uhr.
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2: Ich bin Doc Zeitler. Nach den Schüssen bei einer Waffenkontrolle in der Oberpfalz gibt es ein zweites Todesopfer. Die Polizei hat den Tod einer Behördenmitarbeiterin bestätigt. Ein Sprecher des Polizeipräsidiums Oberpfalz erklärte, man gehe davon aus, dass sie bereits im Zuge der Schüsse unmittelbar gestorben sei. Der bewaffnete Tatverdächtige hat sich in dem Wohnhaus verschanzt. Im Bundestag ist in erster Lesung über die Pläne der Bundesregierung für eine Einkommensteuerreform debattiert worden. Während SPD-Finanzminister Klingbeil für die Pläne warb, gab es Kritik von der Opposition. Und auch der Regierungspartner Union ist nicht vollkommen zufrieden.
3: Eine Familie mit zwei Kindern, in der beide Elternteile für ein mittleres Einkommen arbeiten gehen, habe durch die Reform 600 Euro mehr im Jahr zur Verfügung, argumentiert Klingbeil, der von einer Entlastung für die Mitte der Gesellschaft spricht. Finanziert werden soll das durch höhere Steuern für alle, die besonders viel verdienen. Die Opposition sagt, angesichts stark steigender Preise bringe die Reform nichts. Noch mehr Entlastung wünscht sich auch die Union. Klingbeil gab sich offen für Ideen. Jan-Henner Reitz zur Nachrichtenredaktion.
2: Die bevorstehende Grippewelle wird traditionell

0: Für steigende Krankentage unter Beschäftigten sorgen. Über das ganze Jahr betrachtet sorgen vor allem psychische Erkrankungen für Fehlzeiten im Job. Das geht aus einer Auswertung der AOK hervor.
1: Auch wenn Atemwegserkrankungen weiterhin die häufigste Ursache für Krankmeldungen sind, sie dauern meist nicht lange. Die meisten sind bei Grippe oder Erkältung im Schnitt knapp 6 Tage krankgeschrieben. Beschäftigte mit psychischen Erkrankungen fehlten dagegen im vergangenen Jahr durchschnittlich fast einen Monat. Besonders betroffen davon sind laut der AOK-Studie Beschäftigte in Callcentern und in der Pflege- oder Kinderbetreuung. Als größte Risikofaktoren für Depressionen oder Burnout sehen Experten neben der Dauerbelastung und ständigen Erreichbarkeit im Job auch politische Krisen. Diana Kramer, Nachrichtenredaktion.
0: Ex-Bundeskanzler Gerhard Schröder war in Moskau und hat dort ein besonderes Wiedersehen gefeiert. Laut Kreml hat der 82-Jährige an Putins Geburtstagsfeier teilgenommen. Der russische Präsident habe seinen alten Freund spontan zu sich nach Hause eingeladen. Schröders enge Russland-Verbindungen stehen seit Jahren in der Kritik.
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3: Der Freitag bringt viele Wolken, teilweise immer noch Schauer mit dabei bei 14 Grad maximal und in den Nächten wird es noch kälter. In der Nacht auf Samstag zum Beispiel Tiefstemperaturen von 4 Grad. Samstag auch recht bedeckt und auch da sind vereinzelt noch Schauer möglich, bevor es am Sonntag wieder etwas auflockert, allerdings bei nur noch 12 Grad.
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5: Auf der A7 Richtung Ulm ist zwischen Altenstadt Ader Iller und Illertissen die rechte Spur gesperrt. Grund ist eine Schutzplankenerneuerung, die bis heute um 6 Uhr dauert. 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

0: ist 2 Uhr.
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2: Ich bin Doc Zeitler. Nach den Schüssen bei einer Waffenkontrolle in der Oberpfalz gibt es ein zweites Todesopfer. Die Polizei hat den Tod einer Behördenmitarbeiterin bestätigt. Ein Sprecher des Polizeipräsidiums Oberpfalz erklärte, man gehe davon aus, dass sie bereits im Zuge der Schüsse unmittelbar gestorben sei. Der bewaffnete Tatverdächtige hat sich in dem Wohnhaus verschanzt. Im Bundestag ist in erster Lesung über die Pläne der Bundesregierung für eine Einkommensteuerreform debattiert worden. Während SPD-Finanzminister Klingbeil für die Pläne warb, gab es Kritik von der Opposition. Und auch der Regierungspartner Union ist nicht vollkommen zufrieden.
3: Eine Familie mit 2 Kindern, in der beide Elternteile für ein mittleres Einkommen arbeiten gehen, habe durch die Reform 600 Euro mehr im Jahr zur Verfügung, argumentiert Klingbeil, der von einer Entlastung für die Mitte der Gesellschaft spricht. Finanziert werden soll das durch höhere Steuern für alle, die besonders viel verdienen. Die Opposition sagt, angesichts stark steigender Preise bringe die Reform nichts. Noch mehr Entlastung wünscht sich auch die Union. Klingbeil gab sich offen für Ideen. Jan-Henner Reitz zur Nachrichtenredaktion.
2: Die bevorstehende Grippewelle wird traditionell für steigende Krankentage unter Beschäftigten sorgen. Über das ganze Jahr betrachtet sorgen vor allem psychische Erkrankungen für Fehlzeiten im Job. Das geht aus einer Auswertung der AOK hervor.
4: Auch wenn Atemwegserkrankungen weiterhin die häufigste Ursache für Krankmeldungen sind, sie dauern meist nicht lange. Die meisten sind bei Grippe oder Erkältung im Schnitt knapp 6 Tage krankgeschrieben. Beschäftigte mit psychischen Erkrankungen fehlten dagegen im vergangenen Jahr durchschnittlich fast einen Monat. Besonders betroffen davon sind laut der AOK-Studie Beschäftigte in Callcentern und in der Pflege- oder Kinderbetreuung. Als größte Risikofaktoren für Depressionen oder Burnout sehen Experten neben der Dauer